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1: Ich bin Diana Kramer. Die aktuellen Kriege sorgen aller Voraussicht nach auch in den nächsten Monaten für steigende Preise hierzulande. Im April hatte der Ölpreisschock infolge des Iran-Kriegs die Teuerungsrate auf 2,9% getrieben. Heute wird das Statistische Bundesamt eine erste Schätzung zur Inflation im Mai veröffentlichen.
2: Hohe Spritpreise, das erleben wir seit Wochen an den Tankstellen und auch die Unternehmen. Sie werden die gestiegenen Preise voraussichtlich in gewissem Maße an die Verbraucher weitergeben. Da sind sich Volkswirte sicher. Konkret heißt das, wenn das Anliefern der Milch in die Molkerei mehr kostet, da die Tankfüllung mehr kostet, müssen Milchbauern und Molkereien diese Mehrkosten wieder reinholen. Den Preis für den Liter Milch zu erhöhen ist da eine Möglichkeit. David Riemer, Nachrichtenredaktion.
1: In der Debatte um die Zukunft des 8-Stunden-Tags hat das arbeitgebernahe Institut der deutschen Wirtschaft vorgeschlagen, die Arbeitszeit zunächst nur für bestimmte Berufe auszuweiten. Gerade mit Blick auf den Arbeitsschutz könne man sich im ersten Schritt auf Beschäftigte konzentrieren, wo keine Gesundheitsrisiken drohen, die Bürobeschäftigten, sagte der IW-Arbeitsmarktexperte Oliver Stettes den Funke-Zeitungen. Gleichzeitig sprach er sich dafür aus, die Regelung zur täglichen Arbeitszeit zu reformieren. Mehr Flexibilität könne dabei helfen, eine bessere Balance zwischen privaten Wünschen der Beschäftigten und betrieblichen Abläufen zu schaffen. Bundesverteidigungsminister Boris Pistorius setzt auf eine verstärkte Kooperation mit Kanada. Am zweiten Tag seiner Reise besuchte er in Montreal Rüstungsunternehmen. Er sehe ein enormes Potenzial, sagte Pistorius.
3: Insgesamt habe ich gespürt, wie sehr unsere kanadischen Partner, genauso wie wir, viel Wert auf eine Vertiefung hin zu einer strategischen Partnerschaft legen. Und das erfreut mich sehr, weil es ein enormes Potenzial gibt. Nicht nur verteidigungs- und sicherheitspolitisch, sondern eben auch wirtschaftspolitisch. Politisch, sei es Energie, sei es Rohstoffe, seltene Erden.
1: Verteidigungsminister Pistorius. Bei einer Explosion in der US-Großstadt Dallas im Bundesstaat Texas gibt es nach Angaben der Feuerwehr mehrere Tote. Die genaue Zahl sei bisher unklar, teilte der örtliche Feuerwehrchef mit. Die Einsatzkräfte waren ursprünglich wegen eines Gaslecks verständigt worden, dann kam es zu der Explosion. Mehrere Menschen werden noch vermisst.
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1: Zum Wetter, die Vorhersage des Deutschen Wetterdienstes. Heute Nacht meist klar und trocken, die Tiefstwerte bei 15 bis 6 Grad, in den östlichen Mittelgebirgen zum Teil Werte um 3 Grad. Der Freitag bringt erneut viel Sonne, im Nordwesten ziehen nach einem freundlichen Start aber immer mehr Wolken auf, ab dem Nachmittag dann teils kräftige Gewitter mit Starkregen, örtlich besteht Unwettergefahr. Die Höchstwerte 26 bis 30 Grad, im Südwesten nochmal bis 33 Grad, an den Küsten etwas kühler.
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1: Ich bin Diana Kramer. Bis Ende Juni läuft noch der Tankrabatt. Erwartungen an eine Verlängerung darüber hinaus hat Bundesverkehrsminister Patrick Schnieder bereits gedämpft. Der Staat komme irgendwann an die Grenze seiner Möglichkeiten, sagte er dem Handelsblatt.
2: Für den Tankrabatt verzichtet der Staat auf Steuereinnahmen von bis zu 1,6 Milliarden Euro. Künftig sieht Verkehrsminister Schnieder eher Entlastungsbedarf beim Güterverkehr. Er verweist auf dessen Auswirkungen. Diese Preise würden weitergegeben. Lebensmittel und Waren des täglichen Bedarfs würden teurer. Die Gefahr, dass es an den Zapfsäulen zu einem echten Kraftstoffmangel kommt oder Flugzeuge ohne Kerosin dastehen, sieht er zumindest kurzfristig nicht. Ursula Winkler, Nachrichtenredaktion.
1: In den Verhandlungen zu einem Rahmenabkommen im Irankrieg gibt es angeblich einen wichtigen Fortschritt. Unterhändler aus den USA und dem Iran haben laut US-Kreisen eine vorläufige Einigung erzielt. US-Präsident Donald Trump müsse dem noch zustimmen, heißt es.
3: Angeblich wurde der Deal schon vor 2 Tagen geschmiedet, aber Trump wollte noch drüber nachdenken. Das Memorandum soll ein Ende des Krieges, die Öffnung der Straße von Hormuz und die Freigabe iranischer Vermögenswerte im Ausland festlegen. Die Waffenruhe soll weiter verlängert werden, bis alle weiteren Details geklärt sind. Das iranische Atomprogramm, Sanktionen und die Beseitigung von Seeminen in der Straße von Hormuz durch den Iran. Aus den USA, Tina Eck.
1: Der Iran hat derweil Hoffnungen auf eine schnelle Einigung gedämpft. Anders als aus Washington hieß es aus Teheran, das Abkommen sei bislang weder fertiggestellt noch bestätigt. Die schwierige Sicherheitslage im Osten der Demokratischen Republik Kongo ist nach Angaben des Generaldirektors der Weltgesundheitsorganisation Tedros die größte Herausforderung im Kampf gegen Ebola. Der WHO-Chef war am Abend in der am schwersten vom neuesten Ebola-Ausbruch betroffenen Region im Kongo eingetroffen. Allein im vergangenen Monat hätten Kämpfe rund 100.000 Menschen vertrieben. Das mache es äußerst schwierig, den Ausbruch einzudämmen, sagte Tedros und rief zu einem Waffenstillstand auf. Der Kadaver des verendeten Buckelwals bleibt nun doch auf der dänischen Insel Anholt und wird direkt am Strand obduziert. Dort liegt das Tier seit rund 2 Wochen im flachen Wasser. Der Wal werde an diesem Wochenende für die Obduktion an Land gezogen, teilte die dänische Umweltbehörde mit.
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1: Zum Wetter, die Vorhersage des Deutschen Wetterdienstes. Der Tag startet heute meist freundlich, später wieder viel Sonne bei sommerlichen 26 bis 30 Grad, im Westen und Südwesten bis 33 Grad. Ab dem Nachmittag in der Nordwesthälfte zunehmend bewölkt, später teils kräftige Gewitter, örtlich mit Unwettergefahr. Morgen in einem Streifen vom Westen bis in die östlichen Mittelgebirge Schauer oder Gewitter, sonst erneut trocken und sonnig bei 25 bis 34 Grad, im Norden kühler.
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1: Ich bin Diana Kramer. In der Debatte um die Zukunft des 8-Stunden-Arbeitstags hat das Arbeitgebernahe Institut der deutschen Wirtschaft vorgeschlagen, die Arbeitszeit zunächst nur für bestimmte Berufe auszuweiten. Mit Blick auf den Arbeitsschutz könnte man sich im ersten Schritt auf Beschäftigte konzentrieren, wo keine Gesundheitsrisiken drohen, die Bürobeschäftigten, sagte der IW-Arbeitsmarktexperte Oliver Stettes den Funke-Zeitungen. Die schwarz-rote Koalition will statt des 8-Stunden-Arbeitstages einen wöchentlichen Rahmen für die Arbeitszeit einführen. Doch es gibt Streit um das Vorhaben. Bundesverteidigungsminister Boris Pistorius setzt auf eine verstärkte Kooperation mit Kanada. Am zweiten Tag seiner Reise besuchte er in Montreal Rüstungsunternehmen. Er und auch die Kanadier sehen großes Potenzial für eine Partnerschaft in vielen Bereichen, sagte Pistorius.
2: Insgesamt habe ich gespürt, wie sehr unsere kanadischen Partner, genauso wie wir, viel Wert auf eine Vertiefung hin zu einer strategischen Partnerschaft legen. Und das erfreut mich sehr, weil es ein enormes Potenzial gibt, nicht nur Verteidigungs- und Sicherheitspolitik, sondern eben auch wirtschaftspolitisch, sei es Energie, sei es Rohstoffe, seltene Erden.
1: Bundesverteidigungsminister Boris Pistorius. Wer morgen, also am Samstag, mit dem Auto Richtung Italien will, hat schlechte Karten. Die Brenner Autobahn wird wegen einer Demonstration komplett gesperrt. Das dürfte auch schon heute für Probleme sorgen.
3: Ab morgen früh ist die Brenner Autobahn dicht, also werden sich schon heute viele auf den Weg machen und das dürfte direkt auf der Autobahn, aber auch drumherum für Staus und Behinderungen sorgen. Am Sperrtag direkt dann wird es auf vielen der Ausweichstrecken nur im Schneckentempo vorangehen. Die Gemeinde Gries in Österreich will mit der Demo gegen die Verkehrsbelastung protestieren. Rund 15.000 Menschen leiden täglich unter Lärm, Feinstaub und überlasteten Straßen, lautet ihr Argument. Lea Matschulat, Redaktion.
1: Paris wird zur Hochsicherheitszone. Die französische Hauptstadt rüstet sich mit einem Großaufgebot an Polizeikräften für das Finale der Champions League zwischen Paris Saint-Germain und dem FC Arsenal London am Samstag. Obwohl das Finale weit entfernt in Budapest stattfindet. Verhindert werden sollen massive Ausschreitungen wie beim Finalsieg von PSG im vergangenen Jahr. Damals gab es 2 Tote und knapp 200 Verletzte.
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1: Zum Wetter, die Vorhersage des Deutschen Wetterdienstes. Der Tag startet heute meist freundlich, später wieder viel Sonne bei sommerlichen 26 bis 30 Grad, im Westen und Südwesten bis 33 Grad. Ab dem Nachmittag in der Nordwesthälfte zunehmend bewölkt, später teils kräftige Gewitter, örtlich mit Unwettergefahr. Morgen in einem Streifen vom Westen bis in die östlichen Mittelgebirge Schauer oder Gewitter, sonst erneut trocken und sonnig bei 25 bis 34 Grad, im Norden kühler.
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1: Zum Wetter, die Vorhersage des Deutschen Wetterdienstes. Der Tag startet heute meist freundlich, später wieder viel Sonne bei sommerlichen 26 bis 30 Grad, im Westen und Südwesten bis 33 Grad. Ab dem Nachmittag in der Nordwesthälfte zunehmend bewölkt, später teils kräftige Gewitter, örtlich mit Unwettergefahr. Morgen in einem Streifen vom Westen bis in die östlichen Mittelgebirge Schauer oder Gewitter, sonst erneut trocken und sonnig bei 25 bis 34 Grad, im Norden kühler.
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1: Ich bin Tine Klimach. Die aktuellen Kriege sorgen aller Voraussicht nach auch in den nächsten Monaten für steigende Preise. Im April hatte der Ölpreisschock infolge des Iran-Kriegs die Teuerungsrate auf 2,9% getrieben. Heute wird das Statistische Bundesamt eine erste Schätzung zur Inflation im Mai veröffentlichen.
2: Hohe Spritpreise, das erleben wir seit Wochen an den Tankstellen und auch die Unternehmen. Sie werden die gestiegenen Preise voraussichtlich in gewissem Maße an die Verbraucher weitergeben. Da sind sich Volkswirte sicher. Konkreter ist das, wenn das Anliefern der Milch in die Molkerei mehr kostet, da die Tankfüllung mehr kostet, müssen Milchbauern und Molkereien diese Mehrkosten wieder reinholen. Den Preis für den Liter Milch zu erhöhen ist da eine Möglichkeit. David Riemer, Nachrichtenredaktion.
1: Mehr als jeder zweite Beschäftigte in Deutschland wünscht sich kürzere Arbeitszeiten. Bei Männern mit Kind sind es sogar 60%, wie eine Umfrage im Auftrag des Deutschen Gewerkschaftsbundes zeigt. Der DGB kritisiert schon länger die Pläne der Regierung zur Flexibilisierung der Arbeitszeit und sieht sich durch die Umfrageergebnisse darin bestärkt. Männer arbeiten laut der Umfrage im Durchschnitt rund 37 Stunden, Frauen etwa 31 Stunden pro Woche, wie die Umfrage zeigt. Wer sich morgen auf den Weg in den Süden, also zum Beispiel nach Italien, aufmachen will, hat schlechte Karten. Ebenso diejenigen, die aus den Pfingstferien zurückkommen. Die Brenner-Autobahn wird wegen einer Demonstration komplett gesperrt und das dürfte auch schon heute für Probleme sorgen.
3: Ab morgen früh ist die Brenner-Autobahn dicht, also werden sich schon heute viele auf den Weg machen und das dürfte direkt auf der Autobahn, aber auch drumherum für Staus und Behinderungen sorgen. Am Sperrtag direkt dann wird es auf vielen der Ausweichstrecken nur im Schneckentempo vorangehen. Die Gemeinde Gries in Österreich will mit der Demo gegen die Verkehrsbelastung protestieren. Rund 15.000 Menschen leiden täglich unter Lärm, Feinstaub und überlasteten Straßen, lautet ihr Argument. Lea Matschulat, Nachrichtenredaktion.
1: Zum vierten Mal sollte die Schwerlastrakete New Glenn von Amazon-Gründer Jeff Bezos starten. Aber bei einem Test vorab kam es auf dem Weltraumbahnhof Cape Canaveral in Florida zu einer Explosion. Auf einem Livestream war eine große Explosion samt riesigem Feuerball zu sehen. Bisher werden keine Mitarbeiter vermisst, hieß es vom Unternehmen Blue Origin. Die genauen Hintergründe sind noch unklar.
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1: Das Wetter, die aktuelle Vorhersage des Deutschen Wetterdienstes. Zum Start in den Tag ist es heute meist freundlich, später viel Sonne und sommerlich warm bei 26 bis 30 Grad. Im Westen und Südwesten bis 33 Grad. In der Nordwesthälfte ziehen ab dem Nachmittag Wolken auf, bis zum Abend teils kräftige Gewitter, teils unwetterartig mit Starkregen. Morgen über der Mitte Schauer und Gewitter, sonst erneut trocken und sonnig bei 25 bis 34 Grad. Im Norden kühler.
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4: Am Vormittag und am Nachmittag scheint die Sonne. Ein paar Wolken lassen sich blicken, es bleibt aber trocken. Zum Abend hin nimmt die Bewölkung vom Nordwesten her zu und später sind Schauer möglich. Die Temperaturen liegen heute zwischen 25 und 28 Grad.
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5: Um 6 Uhr und 3 Minuten, guten Morgen. Ich habe eine Meldung, die kommt aus dem Landkreis Meißen auf der Straße zwischen der A13 Abfahrt Marsdorf und Bernsdorf. Da befinden sich Kühe auf der Fahrbahn. Also bitte passt auf, nicht umnieten oder so. Das war's schon aus dem Verkehrsstudio und ich wünsche allen, die unterwegs sind, gute Fahrt.
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1: Ja, nochmal moin moin. Und es ist jetzt mittlerweile schon gleich 6:05. Ich wünsche euch einen guten Start in diesen Freitag. Ja, noch ist es ein bisschen frisch draußen mit 8 Grad, aber es wird heute wieder ein schöner, warmer Sommertag werden. Nochmal genießen, weil nächste Woche schlägt ja irgendwie das Wetter um. Schauen wir mal. Heute ist übrigens Tag des Kekses. Krümelkekse. Oh, ich esse Kekse gerne. Also fast jeglicher Art und jeglicher Variation. Also feiern wir heute die Kekse. Also geht euch nicht selbst auf den Keks. Man sagt ja auch immer, geh mir nicht auf den Keks. Warum auch immer. Das klären wir vielleicht auch mal noch. Wünsche erstmal einen guten Start und das ist natürlich mit Musik. Und ja, bis gleich. Dann gibt's erstmal das Tageshoroskop.

0: So, es geht los. Wir gucken in die Sterne und ich wünsche wie jeden Morgen kosmische Unterhaltung. Ja, heute ist schon der 29. Mai. Tja, die Zeit vergeht und ja, nächste Woche haben wir schon Juni.
1: Widder.
2: Sie haben Lust auf Wellness? Dann legen Sie los. Das geht ja auch ganz gut in Ihrem eigenen Badezimmer.
1: Stier.
2: Sie sind nicht ganz fit und sollten auf sich aufpassen. Schalten Sie einen Gang zurück. Sie brauchen das heute.
1: Zwillinge.
2: Sie fühlen sich großartig. Liegt es daran, dass Sie sich endlich nicht mehr unter Druck setzen?
1: Krebs.
2: Eine Meditation hilft Ihnen dabei, Stress abzubauen. Sie sollten sich auf ein paar wesentliche Dinge konzentrieren und alles andere, wenn möglich, ausblenden.
1: Löwe.
2: Heute erhalten Sie Lob und Anerkennung. Das freut Sie sehr. Sie krempeln Ihren Haushalt um.
1: Jungfrau.
2: Dieser Tag lädt zum Träumen und Entspannen ein. Sie genießen das sehr.
1: Waage.
2: Gefühlsmäßig sind Sie heute eher nicht so gut drauf. Sie brauchen mehr Zeit für sich selbst.
1: Skorpion.
2: Ziehen Sie sich immer wieder in die Stille zurück. Setzen Sie sich keinen stressigen Situationen aus. Reizarmes Klima.
1: Schütze.
2: Überstürzen Sie heute keine Entscheidungen. Wägen Sie ab, was wirklich wichtig ist.
1: Steinbock.
2: Sie starten verträumt in den Tag und können tun und lassen, was Sie möchten. Es wirken wunderbare Energien und es geht Ihnen gut.
1: Wassermann.
2: Sehr, sehr lustig kommt dieser Tag daher. Die Sterne bevorzugen Sie gegenüber allen anderen Zeichen bei der Verteilung von Kraft und Lebensfreude.
1: Fische.
2: Gehen Sie auf Provokationen nicht ein. Nicht jetzt. Stehen Sie über den Dingen.

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1: Der 29. Mai 1966. Eröffnung des Aztekenstadions. Denn 1964 versetzt der Weltfußballverband FIFA ein ganzes Land in einen Taumel der Glückseligkeit. Mexiko wird Ausrichter der Weltmeisterschaft 1970 und um das Ereignis gebührend zu feiern, dann nimmt das fußballverrückte mittelamerikanische Entwicklungsland in Mexico City, wo sich einst die Aztekenhauptstadt Tenochtitlan erhob, den Bau einer Fußballkathedrale der Superlative in Angriff. Ja, fast 2 Millionen Tonnen Lavagestein, Relikte eines Vulkanausbruchs in grauer Vorzeit, die müssen abgetragen werden, um Platz zu schaffen. Und dann errichten 800 Arbeiter in Rekordzeit aus über 100.000 Tonnen Beton einen der schönsten Fußballtempel der Erde. Also von den Einheimischen Coliseo de Santa Úrsula getauft, wird das Aztekenstadion am 29. Mai 1966 feierlich eröffnet. Ja, ohne Leichtathletiklaufbahn, die sonst das Publikum vom Rasen distanziert, da gilt das Aztekenstadion mit rund 105.000 überdachten Plätzen auf 3 Tribünenrängen als das größte reine Fußballstadion der Welt. Und dank seiner besonderen wie ein Schalldeckel wirkende Dachkonstruktion auch als das lauteste, nämlich das Azteca oder Estadio Guillermo Caneda. So sein offizieller Name, wird als einziges Stadion 2-mal Austragungsort eines WM-Finales. Fußballgeschichte schreibt 1970 jedoch nicht das Endspiel zwischen Brasilien und Italien, was 4:1 endete, sondern das dramatische Halbfinale der deutschen Elf gegen Italien. Noch heute erinnert am Aztekenstadion eine Bronzetafel an das legendäre Jahrhundertspiel, das Deutschland bei Gluthitze in der Verlängerung mit 3:4 verliert. 1986 springt Mexiko kurzfristig anstelle von Kolumbien als WM-Ausrichter ein. Ein Spieler in der Form seines Lebens macht diese Weltmeisterschaft mit 2 spektakulären Toren im Aztekenstadion auch wieder unvergesslich, nämlich England muss im Viertelfinale gegen Argentinien antreten, besser gesagt gegen Diego Armando Maradona. In der 51. Minute erzielt Argentiniens Captain vor 115.000 Zuschauern mit Hilfe der Hand Gottes das berüchtigste Kopfballtor aller Zeiten. Also wenig später startet Maradona einen Sololauf über den halben Platz, umkurvt 7 Gegenspieler und erzielt das 2:0 für die siegreichen Gauchos. Diesen Treffer im Hexenkessel des Azteca erklärt die FIFA 2002 zum Tor des Jahrhunderts. Also seither wird das Aztekenstadion als Heimspielstätte des mexikanischen Erstligisten Club America und für Großveranstaltungen genutzt. Michael Jackson etwa trat dort auf 4-mal hintereinander vor jeweils 100.000 Zuschauern. 2005 trägt die amerikanische National Football League im Azteca erstmal ein Saisonspiel außerhalb der USA aus und Besitzer des gigantischen Ovals in Mexiko ist ein führender Fernsehkonzern Televisa, also praktischerweise gehört zu dessen Imperium auch der Club America. Ja, so sieht's aus, also der 29. Mai, die Eröffnung des Aztekenstadions in Mexiko. Ja, da habe ich noch klar mal Michael Jackson rausgeholt in die Playlist und dann gucken wir mal aufs Wetter fürs Wochenende.

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1: Ein Hochdruckgebiet mit Schwerpunkt über Mitteleuropa, das bestimmt zunächst mit trockener und warmer Luft wieder das Wetter bei uns im Sachsenland. Ab heute Nachmittag, da greift ein Tiefausläufer von Nordwesten allmählich auf den Osten Deutschlands über und bringt dann feuchtere Luft mit sich. Aber heute an diesem Freitag gibt es erstmal viel Sonnenschein, es bleibt auch trocken. Es erwärmt sich auf 25 bis 28, im Bergland auch auf 20 bis 25 Grad. Die Nacht zum Samstag, viele Wolken und gebietsweise gibt es dann Schauer, örtlich auch Gewitter. Es kühlt sich ab auf 16 bis 3 und im Bergland auf 9 Grad. Und der Samstag, der ist dann wechselnd bis stark bewölkt. Regional gibt es wieder Schauer und einzelne Gewitter. Und ansonsten dann geht es auch morgen doch ein bisschen frischer los. Und die Temperaturen, wie gesagt, die steigen nochmal auf knapp 30 Grad. Am Wochenende selbst wechseln sich immer Sonne und dichte Wolken ab. Gebietsweise ziehen Schauer und Gewitter durch und die Höchstwerte liegen bei 25 Grad. So sieht es dann auch in der nächsten Woche aus. Also Temperaturen immer um die, zwischen 23 und 25 Grad, aber eben immer mal ein bisschen feucht. So, dann gucke ich mal noch auf die Straßen, ob die Kühe weg sind.
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1: Nö, die Kühe sind immer noch da, also bitte aufpassen im Landkreis Meißen auf der Straße zwischen der A13 Abfahrt Marsdorf und Bernsdorf. Da befinden sich Kühe auf der Fahrbahn. So, dann habe ich noch auf der Straße zwischen Einsiedel und Erfenschlag, da sind Hunde auf der Fahrbahn. Also nicht nur ein Hund, da sind mehrere Hunde. Also heute bitte passt auf eure Tiere auf, die haben es heute irgendwie, die wollen irgendwo frei herumlaufen. So, dann habe ich keine weiteren Störungsmeldungen. Ich habe auch keine Blitzer. Also, falls euch da irgendwo ein Blitzer begegnet, könnt ihr uns gern schicken an die WhatsApp 0341 358 83095. Allen, die unterwegs sind, gute Fahrt und kommt unbeschadet an euer Ziel.
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bleiben wir doch mal bei der Liebe und bei den Love Songs. Und da bin ich mal in der Chart History Nummer 1 Hit des Tages vor 31 Jahren gelandet. Das war Tageshit, das war dann der 29. Mai 1995, nämlich La Bouche, Be My Lover. In Deutschland jedenfalls. 4 Wochen hat sich dieser Song gehalten. Ja, und da war auch ziemlich spektakulär das Video, was dahinter war. Aber Be My Lover, das heißt ja wie Sei mein Geliebter. Und das Lied des Ouyuro Dance Duos La Bouche. Der Song ist eine zweite Single-Auskopplung von einem Debütalbum, Sweet Dreams hieß das. Das wurde am 2. März 1995 veröffentlicht. Da habe ich doch mal nachgeschaut. Ja, das Lied handelt von der Anziehung, natürlich zwischen einer Frau und einem Mann. Und Be My Lover wurde von den deutschen Musikproduzenten Frank Farian und Uli Brenner geschrieben. Und das Video, das war dann ziemlich spektakulär. Das war nämlich so eine Domina, die sich dann um ihren Lover sozusagen kümmert. Also beste Musikverkäufe auch ever sozusagen. Aber es gibt viele Coverversionen. Ich hatte jetzt auch erstmal gesucht, habe ich einiges an Cover. Aber ich habe jetzt mal das Original rausgesucht. Wie gesagt, 4 Wochen lang hat sich der Song in den Charts gehalten. 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

Mittlerweile ist es dreiviertel sieben. Ja, ist es schon 6.45 Uhr. 6 Stunden, ein Bagger und rund 20 Helfer, die brauchten es, um die belgische Schäferhündin, nämlich Mara, aus ihrer unterirdischen Falle zu holen. Ja, ein Waldspaziergang in Laubegast hat am Donnerstag ein ungewöhnliches Großaufgebot ausgelöst. Denn am Ende gab es einen erleichterten Hundebesitzer, aber die belgische Schäferhündin Mara, die war im Bereich Leubener Weg offenbar einen Dachs auf der Spur, folgte ihm in ein rund 20 Meter langes Rohr und saß dort plötzlich fest. 2 bis 3 Meter tief verlief die Röhre unter einer asphaltierten Straße. Aus eigener Kraft kam das Tier nicht mehr heraus. Ja, ihr Halter schlug natürlich Alarm und kurz darauf rückte die Feuerwehr an. Schnell zeigte sich mit den üblichen Mitteln, da war hier nichts zu machen. Also die Einsatzkräfte holten einen Fachberater des Technischen Hilfswerks dazu und tüftelten gemeinsam eine Strategie aus. Also per Laser-Entfernungsmesser, also das grenzte man dann zunächst ein, wo man genau die Hündin dann entdeckt hatte und wo sie steckte. Und dann rückte ein Bagger an und trug vorsichtig Waldboden ab, um sich dem tiefgelegenen Rohr zu nähern. Also die letzten Zentimeter, da gruben die Helfer dann sogar noch von Hand, alles frei mit Schaufeln und natürlich mit Muskelkraft. Ja, und dann aufatmen in Laubegast nach stundenlangem Einsatz, da konnte die belgische Schäferhündin Mara dann gestern unverletzt befreit werden. Die Feuerwehr Dresden hat ein ganz süßes Bild gepostet. Ja, einer blieb immer ruhig, seelenruhig, nämlich der Dachs, dem die ganze Aufregung erkennbar egal war. Der hat bestimmt irgendwo im Busch oder hinter der Hecke gelauert. Aber so hat man dann doch die Hündin gerettet. Also 6 Stunden lang, ja, das ist der Wahnsinn. So lange, aber nicht aufgeben, das ist immer die beste Option. Mittlerweile ist es dann schon mal wieder 6.47 Uhr. Ich weiß nicht, ob ihr los müsst. Ich gucke dann wieder gegen 7 Uhr nach den Nachrichten auf die Straßen bei uns im Sachsenland. Aber die Kühe, die befinden sich immer noch. Also das möchte ich euch vielleicht mal noch mit auf den Weg geben. Die Brühe, die Kühe im Landkreis Meißen. Ja, das ist zwischen der A13-Abfahrt Marsdorf und Bernsdorf. Also lass sie leben.

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Happy. So, 6.54 Uhr. Wir gehen schon auf 7 Uhr auf die Nachrichten Deutschland und die Welt zu. Aber vorher habe ich noch in meinen Termin eine Erfindung gefunden, nämlich vor 28 Jahren, der 29. Mai 1998. Der erste Massengentest, der überführt nämlich den Täter in Deutschland. Es war einer der weltweit ersten Massengentests und der erste erfolgreiche auch in Deutschland. Nach dem Mord an der 11-jährigen Christina N. aus Stücklingen, das ist im Kreis Kloppenburg, da erhob die Polizei Speichelproben von 15.000 jungen Männern aus der Umgebung, obwohl es dafür damals noch keine gesetzliche Grundlage gab. Und in Berlin, da erzählte ein LKA-Angestellter dann am 29. Mai 1998 bei der Probe mit der Nummer 3889 Eintreffer. Ja, einen Tag später, da

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5: Ich bin Tine Klimach. Wird es bald ein Abkommen zum Iran-Krieg zwischen Teheran und Washington geben? Nach US-Berichten, wonach Unterhändler beider Seiten eine vorläufige Einigung erzielt hätten, heißt es aus dem Iran, ein Abkommen sei bislang weder fertiggestellt noch bestätigt. Auch US-Vizepräsident J.D. Vance erklärte, es sei noch nichts besiegelt.
6: Seit Wochen geht es hin und her. Eine Einigung sei nahe, wird verkündet, dann wird wieder gebombt. Fortschritte werden vermeldet und unterschriftsreife Abkommen. Dann dementiert der Iran das und die USA spielen die Sache wieder herunter. Ölpreise und Finanzmärkte.

0: Märkte reagieren fleißig mit. Gestern hieß es, ein Rahmenabkommen sei erzielt, das die Öffnung der Straße von Hormuz und Verhandlungen über Irans Atomprogramm beinhaltet. Der Iran wies das zurück. Aus den USA, Tina Eck.
1: Die Menschen in Deutschland müssen sich weiter auf hohe Verbraucherpreise einstellen. Im April hatte der Ölpreis infolge des Irankriegs die Inflation auf 2,9% getrieben. Heute veröffentlicht das Statistische Bundesamt eine erste Schätzung zur Inflation im Mai. Zwar sollte der Tankrabatt für etwas Entlastung sorgen, Volkswirte erwarten aber, dass die höheren Energiekosten nach und nach auf die Preise für Nahrungsmittel sowie Dienstleistungen durchschlagen werden. Bisher gilt in der Regel, wenn man krank ist, ist man krank. Künftig sollen Beschäftigte sich auch nur teilweise arbeitsunfähig melden können. Die Einführung der Teilarbeitsunfähigkeit ist Bestandteil des Sparpakets zur Entlastung der gesetzlichen Krankenkassen. Aber die Kassenärzte warnen vor Problemen bei der Umsetzung.
2: Künftig soll es neben der klassischen Krankschreibung, also Komplettausfall, auch die Möglichkeit einer Arbeitsunfähigkeit zu 25, 50 oder 75% geben, wenn Beschäftigte sich in der Lage fühlen, teilweise weiterzuarbeiten. Entscheiden müssen das aber die Ärzte und hier sieht die Kassenärztliche Bundesvereinigung das Problem. Es sei einfach nicht leistbar, dass sich Praxen über die Arbeitsbedingungen jedes Einzelnen erkundigen. Und auch der bürokratische Aufwand würde erheblich steigen, so die Kritik. Diana Kramer, Nachrichtenredaktion.
1: In Deutschland wird das alkoholfreie Bier immer populärer. Inzwischen ist jeder 9. Liter Bier, der bei uns getrunken wird, alkoholfrei. Das zeigen Zahlen vom Deutschen Brauerbund für 2025. Im Vor-Corona-Jahr 2019 war erst jeder 12. Liter Bier alkoholfrei.
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1: Das Wetter, die aktuelle Vorhersage des Deutschen Wetterdienstes. Zum Start in den Tag ist es heute meist freundlich, später viel Sonne und sommerlich warm bei 26 bis 30 Grad. Im Westen und Südwesten bis 33 Grad. In der Nordwesthälfte ziehen ab dem Nachmittag Wolken auf, bis zum Abend teils kräftige Gewitter, teils unwetterartig mit Starkregen. Morgen über der Mitte Schauer und Gewitter, sonst erneut trocken und sonnig bei 25 bis 34 Grad. Im Norden kühler.
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4: Am Vormittag und am Nachmittag scheint die Sonne. Ein paar Wolken lassen sich blicken, es bleibt aber trocken. Zum Abend hin nimmt die Bewölkung vom Nordwesten her zu und später sind Schauer möglich. Die Temperaturen liegen heute zwischen 25 und 28 Grad.
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5: So. Ausgepatzte Kühe habe ich keine Meldung mehr, aber dafür Vorsicht auf der A4 Frankfurt Richtung Dresden zwischen Hermsdorf Ost und Rüdersdorf. Da liegen Fahrzeugteile auf der Fahrbahn. Bitte aufpassen. Dann gibt es die Meldung auf der Straße zwischen Einsiedel und Erfenschlag. Da sind immer noch Hunde auf der Fahrbahn. Und A4 Frankfurt Richtung Dresden zwischen Hermsdorf Ost und Rüdersdorf nochmal die Gefahr der Reifenteile. Also das ist ein defekter LKW, der steht auch auf dem Standstreifen, also da bitte besonders vorsichtig fahren. Weiter gibt es noch keine Störungsmeldung, jedenfalls habe ich sie nicht hier. Und Blitzer, da habe ich einen bekommen, der ist nämlich in Tossfeld Richtung Plauen. Und wer unterwegs ist in Gera in der Stadtroderer Straße stadtauswärts und wer einen Blitzer irgendwo sieht, kann ihn gern melden an unsere WhatsApp. Das ist die 0341 358 83095. Allen, die unterwegs sind, gute Fahrt und kommt unbeschadet an euer Ziel.
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Ich habe auch ein Mikrofon. Moin, moin. Ich kann euch alle grüßen und in den Freitag schicken. Ja, schöne Aufgabe. Und ich kann auch in meine Termine des Tages gucken. Habe ich nämlich vor mir heute für den 29. Mai. Und ich habe es schon mal erwähnt, heute ist Tag des Kekses. Nam, nam, nam. Esse ich gerne alle möglichen Kekse, jegliche Variation. Na gut, bin da auch ein bisschen mäklig. Manch Keks esse ich nicht. Also, mal gucken. Also, dann gibt es noch Tag der Büro. Klammer. Das ist auch ein ganz wichtiges Utensil. Also was wäre das Leben ohne Büroklammern? So steht es hier geschrieben. Blätter würden unkontrolliert herumfliegen oder umherfliegen und das Sortieren von Unterlagen wäre um einiges schwieriger. Man hätte nie etwas zur Hand, um die ja vielleicht Karte aus dem iPhone zu bekommen. Da wird es dann aufgebogen, die Büroklammer. Also Gott sei Dank hat man sie vor 100 Jahren erfunden. Das war ein weiser Mensch. Leider ist bis heute nicht ganz klar, wer sich diese Klammer nun als erster ausgedacht hat. Aber Fakt ist, sie ist nicht mehr wegzudenken. So ist es. So, und dann ist heute noch Leg ein Kissen auf deinen Kühlschranktag. Ja, das verstehe ich nicht. Jedes Jahr treffe ich auf diesen Eintrag für den 29. Mai. Ich weiß nicht, was es sein soll. Es soll angeblich Glück bringen. 1920 ist irgendwie in Amerika dieser Tag erfunden oder initiiert worden. Also leg ein Kissen auf deinen Kühlschranktag, falls ihr da Platz habt oder der ist nicht eingebaut oder wie auch immer. Dann bringt's Glück. Ich muss noch mal ein bisschen recherchieren. Vielleicht frage ich mal oder ihr auch die KI, was das für einen Sinn haben soll. Ich kenne nur, ja, dass ich mich in mein Kopfkissen kuscheln kann oder wie hier Kylie Minogue, der Song Tears on My Pillow. Oh Gott.

Markus, sie hatte gestern ihren 58. Geburtstag, die hat bestimmt gefeiert. Ja, ich mag sie auch immer, immer. Das ist ein süßes Cover, falls ihr es auf der Webseite seht. So, ich habe nochmal nachgeschaut. Was hat es denn nun wirklich auf sich mit diesem Leg ein Kissen auf deinen Kühlschrank-Tag heute? Also dieser kuriose Feiertag hat seinen Ursprung im frühen 20. Jahrhundert, als Familien ein Stück Stoff oder Leinen in ihren Vorratskammern aufbewahren. Also das Stück Stoff, das wäre typischerweise von etwas Abgerissenen oder abgerissen worden, das sich in dem Schlafzimmer befand, wie zum Beispiel eine Decke oder ein Nachthemd, bevor es in die Speisekammer gelegt wurde. Und die Familien, die erhofften sich dadurch Glück und Wohlstand. Sie glaubten, dass das Platzieren eines Stück Stoffs aus ihrem Schlafzimmer an dem Ort, an dem sie ihre Lebensmittel aufbewahren, die Möglichkeit reichlicher Nahrung und großer Fruchtbarkeit für ihren Haushalt mit sich bringen würden. Also Speisekammer. Altmodisch, genau, das war im frühen 14. Jahrhundert aufgetaucht im Ursprung ein Raum oder Schrank, in dem Fleisch oder andere Vorräte aufbewahrt werden. Speisekammern sind üblicherweise kleine, kühle Räume oder große Schränke, die eben zur Aufbewahrung von Lebensmitteln dienen. Gibt es ja auch immer noch, sie sind natürlich nun anders gekühlt, aber damals war das auch verbreitet, vor allen Dingen aber in der Mittelschicht. Übrigens, das Wort Speisekammer stammt vom lateinischen Lardum, das Schweinefleisch, Fett oder Speck bedeutet. Heute mag uns ein Schrank voller Fleisch fragwürdig erscheinen, ja, aber er entstand in einer Zeit, als die Menschen Schmalz, also ausgelassenes Tierfett, zum Einfetten von Pfannen oder zum Kochen von Speisen verwendeten. Und in ihrer Speisekammer, da bewahrten sie ihren Speck und ihren Schmalz auf. Und ja, also dieser Feiertag hat sich dann halt im Laufe der Zeit verändert. Der moderne Brauch, ein Kissen auf den Kühlschrank zu legen, das ist einfach eine Reminiszenz an die früher im Schlafzimmer aufbewahrten Tücher, die dann in der Speisekammer gelagert wurden. Also im Laufe der Zeit natürlich mit technologischem Fortschritt, da wurden Vorratskammer immer seltener und immer mehr Menschen entschieden sich für einen Kühlschrank. So. Das ist die kleine Geschichte hinter, ja, ein Kissen auf den Kühlschrank heute zu legen. Bringt Glück. Na gut, dann wollen wir es mal versuchen.

2020. In rund 330 Tagen, da öffnet die 10. Landesgartenschau in Aue-Bad Schlema. Also bis dahin muss noch ein bisschen was getan werden, wird noch viel gebaut. Aber mit der Landesgartenschau 2027, da will Aue-Bad Schlema im kommenden Jahr die Herzen von Blumen- und Gartenfans höher schlagen lassen. Ja, und die Vorbereitungen dazu sind in vollem Gange und an vielen Stellen weit vorangeschritten. Also so wurden eine rund 1,7 Kilometer lange Genussstraße oder ein Genussweg gebaut, auf dem die Besuchenden flanieren werden. Rechts und links davon sind Hügelbeete angelegt, auf denen schon Staudenpflanzen blühen. Also die Blumenschau wird der Kurpark aufgewertet und in einem ehemaligen Bahnhofsgebäude, da soll auch noch eine Blumenhalle eingerichtet werden und die Kinder, die können sich dann auf einem großen Erlebnisspielplatz austoben und ab Herbst, da soll im künftigen Eingangsbereich zudem auch noch ein freitragendes Holzbauwerk als besonderer Blickfang entstehen. Also Tourismusministerin Barbara Klepsch zeigt sich beeindruckt vom Fortschritt auf dem Gelände. Was hier entstehe, werde eine große Bereicherung für den Ort und die Region sein. Es ist sehr klug, nicht etwas komplett neu zu installieren, sondern den Kurpark zu verlängern und aufzuwerten. Damit werden Nachhaltiges geschaffen und das auch in den Jahren danach touristisch für den Kurort alles genutzt werden kann, so meinte sie weiter. Also für die Landesgartenschau werde den Angaben zufolge rund 16 Millionen Euro investiert. Ursprünglich, da hatte man schon dieses Jahr die Türen für Besucher öffnen wollen, aber wegen Klammerkassen der Kommunen, da hatten die Aufträge zunächst nicht ausgelöst werden können und dadurch hatten sich wichtige Investitionen auch verzögert. Also deswegen wurde die Schau um ein Jahr verschoben. Nun empfängt sie sozusagen vom 24. April bis zum 3. Oktober dann 2027 die Besuchenden. Also ist noch ein bisschen hin, also wie gesagt, ja, um die 330 Tage, aber rund 400.000 Besuchende sollen es laut da vorhersagen werden. Dann sind wir mal gespannt. Also wie gesagt, die 10. Landesgartenschau in Aue-Bad Schlema auf noch ein bisschen Zeit, aber es ist auch noch viel zu tun. Die schönen Blumen, ich habe nämlich hier so ein tolles Bild vor mir. Sieht schon mal cool aus, die tollen Farben. Habe ich mir doch gleich alle Farben den DJ mal rausgesucht mit Flowers.

0: So kann man in den Freitag starten. Heute ist auch noch an diesem 29. Mai ein Termin des Tages, jedenfalls in meinem Kalender. Lerne das Kompostieren Tag. Hat ja auch was mit Blumen zu tun oder überhaupt, ja. Also deswegen heute soll man sich damit beschäftigen, die unbekannte Welt des Kompostierens näher zu bringen. Also ich habe erst gedacht, komponieren. Nein, es geht ums Kompostieren. Also ja, da gibt es bestimmt auch einiges, was man dazu lernen kann. Aber ich bin kein Gärtner. Ich weiß nicht, wie es bei euch aussieht. Aber trotzdem, ja, so einen Komposthaufen haben wir hier auch. Da wird immer mal wieder was draufgelegt. Aber ich glaube, da kann man auch viel falsch machen. Und das zieht ja dann auch irgendwie noch so andere kleine Tierchen an. Gut, es ist 7:29 Uhr. Doing, auf die Sekunde genau. Und wir haben gleich die regionalen Nachrichten, die ersten heute an diesem Freitagmorgen.
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3: Mein Name ist Thorsten Weikert. Leipzig setzt weiter auf kommunalen Wohnungsbau. Sachsen erweitert Energieportal für Kommunen. Holocaust-Gedenkstätte Yad Vashem fortan auch in Sachsen vertreten. Die Meldungen im Einzelnen. Die Leipziger Wohnungs- und Baugesellschaft, kurz LWB, will trotz hoher Baukosten auch in den kommenden Jahren neue Wohnungen errichten. Bis 2035 sollen mehr als 2000 zusätzliche Wohnungen entstehen. Nach Angaben der Stadt ist die LWB derzeit fast der einzige gemeinwohlorientierte Bauträger, der in Leipzig weiterhin umfangreich baut. Mehr als die Hälfte der geplanten Wohnungen soll gefördert werden und damit vergleichsweise günstige Mieten bieten. Oberbürgermeister Burkhard Jung bezeichnete bezahlbares Wohnen als eines der wichtigsten Themen der Stadt. Die LWB besitzt aktuell rund 10% aller Wohnungen in Leipzig. Die durchschnittliche Netto-Kaltmiete liegt mit gut 6 Euro pro Quadratmeter weiterhin unter dem städtischen Durchschnitt. Gleichzeitig sank der Jahresüberschuss des Unternehmens deutlich, unter anderem wegen gestiegener Kosten für Instandhaltung und Sanierung. Das Energieportal Sachsen bietet Kommunen ab sofort neue Möglichkeiten zur Planung von Windkraft- und Solaranlagen. Die Plattform der sächsischen Energieagentur SAENA wurde um Informationen zur finanziellen Beteiligung an Freiflächenphotovoltaik und Windenergieanlagen erweitert. Grundlage dafür ist das Erneuerbare Energiengesetz, nachdem Städte und Gemeinden an den Einnahmen solcher Anlagen beteiligt werden können. Ein neuer Online-Rechner zeigt nun, welche Erträge Kommunen je nach Betreiber erwarten können. Damit sollen Entscheidungen über Energieprojekte einfacher und transparenter werden. In einem weiteren Schritt ist auch eine Energiestatistik geplant, um die Daten zu erneuerbaren Energien in Sachsen zu bündeln. Das Energieportal versteht sich als zentrale Informationsplattform für Energie, Klimaschutz und nachhaltige Mobilität. Die Nutzung des Angebotes ist kostenlos. Die Holocaust-Gedenkstätte Yad Vashem wird künftig auch in Sachsen vertreten sein. In Leipzig entsteht eine Außenstelle des neuen Deutschen Bildungszentrums, dessen Hauptstandort in München geplant ist. Die Einrichtung soll vor allem jungen Menschen und Pädagoginnen sowie Pädagogen interaktive Bildungsangebote zur jüdischen Geschichte und zum Holocaust machen. Geplant sind Lernräume, Begegnungsangebote und Projekte gegen Antisemitismus und Geschichtsverfälschung. Ministerpräsident Michael Kretschmer sprach von einer großen Ehre und zugleich von einer Verpflichtung für Sachsen. Als Partner vor Ort ist das Leipziger Arjowitsch-Haus vorgesehen, das sich seit Jahren für jüdische Kultur und Erinnerungskultur engagiert. Unterstützung kommt aus Politik, Kirchen und jüdischen Gemeinden. Der Sächsische Landtag hatte sich zuvor einstimmig für die Bewerbung Leipzigs ausgesprochen. Nun sollen die nächsten Schritte zur Umsetzung des Projektes erarbeitet werden. Soweit die Meldungen.
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3: Am Vormittag und am Nachmittag scheint die Sonne, ein paar Wolken lassen sich blicken, es bleibt aber trocken. Zum Abend hin nimmt die Bewölkung vom Nordwesten her zu und später sind Schauer möglich. Die Temperaturen liegen heute zwischen 25 und 28 Grad.
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0: 7:34 Uhr. Vorsicht auf der A4 Frankfurt Richtung Dresden zwischen Klarer Ost und Hohenstein. Ernsthaft besteht Gefahr durch ein totes Tier auf der Fahrbahn. Die A72 Richtung Leipzig zwischen Plauen Ost und Reuen. Da ist ein defekter LKW auf dem Standstreifen liegen geblieben. Sorgt auch für Behinderung. Dann habe ich eine Meldung von der B283, dass die Ortsdurchfahrt Tannbergstal, also da ist Richtung Adorf, auch nach einem Unfall gesperrt. Das war's aber auch. Und ich habe zwei Blitzer für euch. Der eine ist in Dresden, in der Wilhelm-Franke-Straße in beiden Richtungen und in Radeberg auf der Großröhrsdorfer Straße Richtung Großröhrsdorf ist er gerade aufgebaut worden. Also da bitte Achtung. Und hier kommt noch schnell einer von der B2, der ist in Krostitz Richtung Leipzig. Ich wünsche allen, die unterwegs sind, gute Fahrt, blitzerfreie Fahrt natürlich.
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0: Jo, moin moin. Wir können ja heute auch ein Liedchen pfeifen. Es ist Freitagswochenende, steht vor der Tür. War ja dann doch eine bisschen kürzere Woche. Einen Tag hat man ja schon den Montag gefaulenzt zum Feiertag. Oder ihr vielleicht nicht. Also ich will hier niemandem was unterstellen. Vielleicht wart ihr ganz fleißig auch an diesem Montag. Ja, aber vielleicht noch zur Info, in Sachsen wird es heute nochmal richtig sommerlich warm und sonnig. Und der Deutsche Wetterdienst, der teilte gerade auch mit, die Temperaturen, die bleiben auch zwischen 25 und 28 Grad. Und die Nacht zum Samstag, da kommt es ein bisschen zum Wetterumschwung, Schwung, Schwing, Schwang, Schwung. Man rechnet damit Schauern und Gewittern. Also vielleicht, wenn ihr heute Abend auf eine Party geht, nehmt ein paar Regensachen mit, Regenjacke oder einen Schirm. Es bleibt ja trotzdem warm, auch morgen wieder um die 26 Grad. So, und ich hoffe, es geht euch gut. Hier ist Mikko Vedder, ein Hamburger Jung, der meint auch, danke, mir geht's gut.

nach dem Ausbruch des Tigers. Ihr habt ja alle davon gehört, hier in der Nähe von Leipzig aus einem privaten Gehege einer ehemaligen Zirkusartistin ist der Verbleib der übrigen 8 Raubkatzen noch immer nicht geklärt. Es werde weiter daran gearbeitet, die Situation der Tiger zu verbessern, so teils auch das zuständige Landratsamt Nordsachsen mit. Und es bestehe weiterhin die Forderung an die Halterin, die Vorgaben des Säugetiergutachtens zu erfüllen. Also demnach muss für Tiger ein Außengehege von mindestens 200 Quadratmetern Fläche zur Verfügung stehen. Für jedes weitere ausgewachsene Tier, da müssen je 100 Quadratmeter mehr sein. Also andernfalls muss der Tierbestand den aktuell zur Verfügung stehenden Flächen angepasst werden. So hieß es nämlich weiter. Und da sich die Halterin gegen die Auflagen wehrt, ist ein Abschluss des Verfahrens noch nicht absehbar. Sollte jedoch feststehen, dass die Auflagen des Landratsamtes zur Einhaltung des Tierwohls gerechtfertigt sind und dennoch keine Anpassung erfolgt, da ist eine Wegnahme von Tieren eine mögliche Option. Vor knapp 2 Wochen war ein ausgewachsener männlicher Tiger aus der Anlage in ein Gewerbegebiet in Dölzig nahe der Autobahn 9 entkommen und dabei wurde ein 72 Jahre alter Helfer der Artistin schwer verletzt und die Polizei erschoss den Tiger im Bereich einer Kleingartenanlage. Die Staatsanwaltschaft hat Ermittlungen wegen fahrlässiger Körperverletzung durch Unterlassen eingeleitet. Also die Halterin selbst hat laut Medienberichten gesagt, nichts falsch gemacht zu haben. Für mich ist im Moment das ganze große Ziel, meine Tiere nicht zu verlieren. Das hat sie nochmal betont und sie selbst war bei dem Vorfall ja nicht vor Ort. Also die Zukunft ist noch eine ungewisse Zukunft für die Raubkatzen und die Behörden fordern strengere Haltungsvorgaben und die Halterin will die Tiere behalten. Da schauen wir mal, wie die ganze Sache dann sich noch auswirkt bzw. wie es ausgeht. Mittlerweile 7:15 Uhr, 7.45 Uhr oder 15 Minuten vor 8, wie immer ihr das auch wollt. Aber ich sage am liebsten 7:45 Uhr. So sagen wir das hier in Sachsen.

7:51 Uhr. Ja, ich hatte den Song diese Woche auch schon mal vorgestellt, aber ich habe mir einfach gedacht, ich hole den nochmal raus, weil er ist erstens mal wunderschön und es hatte ja was zu tun mit dem 10. Todestag von Prince. Der war am 21. April und da wurde eine neue Single veröffentlicht und diese Single hat es wirklich in sich. Denn aufgenommen im November 1991 in den Paisley Park Studios, da wurde der Song With This Tear neu abgemischt, gemastert und das vom Grammy-nominierten Produzenten Chris James, einen ehemaligen Prince-Toningenieur. Ja, und der Track zeigt Prince dann auch als Produzent, Arrangeur, Komponist und Multi-Instrumentalisten, also kurz nach seiner Entstehung. Da bot damals Prince den Song Celine Dion an, die 1992 ihre eigene Version aufnahm und veröffentlichte. Also dieser Track jetzt, der markiert den Auftakt zu einer Reihe bislang unveröffentlichter Prince-Aufnahmen, die im Laufe dieses Jahres im Rahmen eines bisher unveröffentlichten Albumprojekts erscheinen soll. Gibt's jetzt noch vor den Nachrichten Deutschland und die Welt diesen Song von Prince, der ist auch Ende oder zum Todestag am 21. April 2026 veröffentlicht worden. Und danach, da spiele ich noch, habe ich noch Zeit vor den Nachrichten auch die Version von Celine Dion zu spielen. Also dann mal viel Spaß mit dem Song, beziehungsweise ist irgendwie auch ziemlich traurig.

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1: Ich bin Tine Klimach. Die Bundesregierung will am 8-Stunden-Tag rütteln. Statt der starren Begrenzung pro Tag soll es eine wöchentliche Höchstarbeitszeit geben. Mehr als jeder zweite Beschäftigte in Deutschland wünscht sich aber kürzere Arbeitszeiten, wie eine Umfrage des Deutschen Gewerkschaftsbundes zeigt.
2: Einkaufen, Haushalt, Kinder abholen. Viele Beschäftigte haben nach der Arbeit noch jede Menge zu erledigen. Von den befragten Männern mit Kind wünschen sich sogar fast zwei Drittel kürzere Arbeitszeiten. Männer arbeiten laut der Umfrage im Schnitt gut 37 Stunden, Frauen rund 31 Stunden pro Woche. Etwa jede oder jeder dritte Befragte fühlt sich nach der Arbeit oft leer und ausgebrannt. Vom DGB heißt es zum Rütteln am 8-Stunden-Tag, wenn Beschäftigte bis zur Erschöpfung arbeiten, steigen nicht die Wachstumskräfte, sondern die Krankenstände und Unfallzahlen. Katrin Müller, Nachrichtenredaktion.
1: Die USA und der Iran nähern sich nach US-Angaben einer Einigung auf eine Verlängerung der Waffenruhe und weitere Verhandlungen. Bezüglich einer Absichtserklärung seien viele Fortschritte gemacht worden. Es werde aber noch an einigen Punkten gearbeitet, sagt US-Vizepräsident J.D. Vance. Ob allerdings US-Präsident Trump zustimmen wird, sei offen. Aus Teheran hieß es, eine vorläufige Einigung sei bisher nicht ausformuliert und dementsprechend auch nicht bestätigt. Eine Rakete des Raumfahrtunternehmens Blue Origin von Amazon-Gründer Jeff Bezos ist vor einem geplanten Start explodiert. Bei dem Test der unbemannten Rakete auf dem Weltraumbahnhof Cape Canaveral in Florida war auf einem Livestream eine große Explosion samt riesigem Feuerball zu sehen.
3: Die leistungsstarke Schwerrakete namens New Glenn hätte eigentlich frühestens in der kommenden Woche starten und 48 Satelliten ins All bringen sollen. Die Explosion nun ist ein großer Rückschlag für Blue Origin, das dem Unternehmen SpaceX von Tech-Milliardär Elon Musk in der kommerziellen Raumfahrt Konkurrenz machen will. Warum die Rakete explodierte, war zunächst noch völlig unklar. Eine Untersuchung laufe bereits, sagte Amazon-Gründer Bezos und kündigte auch an, wir werden wieder fliegen. Aus den USA, Christina Horsten.
1: Zum Sport. Der deutsche Tennisstar Alexander Zverev ist bei den French Open in der dritten Runde am Abend gefordert. Der Hamburger trifft als klarer Favorit auf den Franzosen Alice. Als einzige verbliebene deutsche Tennisspielerin ist Tamara Korpatsch im Einsatz. Sie bekommt es mit der favorisierten Ukrainerin Jelena Svitolina zu tun.
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1: Das Wetter, die aktuelle Vorhersage des Deutschen Wetterdienstes. Zum Start in den Tag ist es heute meist freundlich, später viel Sonne und sommerlich warm bei 26 bis 30 Grad, im Westen und Südwesten bis 33 Grad. In der Nordwesthälfte ziehen ab dem Nachmittag Wolken auf, bis zum Abend teils kräftige Gewitter, teils unwetterartig mit Starkregen. Morgen über der Mitte Schauer und Gewitter, sonst erneut trocken und sonnig bei 25 bis 34 Grad, im Norden kühler.
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4: Am Vormittag und am Nachmittag scheint die Sonne. Ein paar Wolken lassen sich blicken. Es bleibt aber trocken. Zum Abend hin nimmt die Bewölkung vom Nordwesten her zu. Und später sind Schauer möglich. Die Temperaturen liegen heute zwischen 25 und 28 Grad.
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5: 8:04, der Blick auf die Straßen bei uns im Sachsenland. Vorsicht auf der A4 Frankfurt Richtung Dresden zwischen Klarer Ost und Hohenstein-Ernsthal besteht nämlich immer noch Gefahr durch ein totes Tier auf der Fahrbahn. Die A72 Richtung Leipzig zwischen Plauen Ost und Treuen, da ist ein defekter LKW auf dem Standstreifen liegen geblieben. Und die Ortsdurchfahrt Tannenbergstal, die B283 Richtung Adorf, ist auch immer noch nach einem Unfall gesperrt. Das war's soweit und Blitzer. In Auerbach in der Zeppelinstraße stadtauswärts, in Dresden in der Wilhelm-Franke-Straße in beiden Richtungen, auf der B2 in Kostitz Richtung Leipzig und hier ist noch einer in Radeberg auf der Großröhrsdorfer Straße aufgebaut worden. Das ist Richtung Großröhrsdorf. Ich wünsche allen, die unterwegs sind, gute Fahrt und kommt unbeschadet an euer Ziel.
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Tja, es ist Halbzeit hier im Morgenwecker. Es ist 8:06 bis 10 Uhr bin ich jeden Morgen hier da, zwischen Montag und Freitag im Morgenwecker. Ja, und ich wünsche euch natürlich einen tollen Start in diesen Freitag. Endlich haben wir ihn. Donnerstag sage ich ja meistens immer schon, wir haben den kleinen Freitag. Aber heute ist er da, das Wochenende steht an. Und ja, es wird trotzdem nochmal schön warm, auch wenn es ein bisschen Regen gibt. Da freuen sich doch auch die Gärtner. Ich habe ein bisschen Schwierigkeiten, also ich kriege mein Kissen heute nicht auf den Kühlschrank. Ich weiß nicht, wie es euch geht. Leg ein Kissen auf den Kühlschranktag, das soll Glück bringen. Meine Güte, wie machen wir denn das? Also teilweise sind ja die Kühlschränke eingebaut, aber vielleicht habt ihr noch eine Vorratskammer. Da legt ihn dort rein, also euer Kopfkissen. Naja, gut, also ich erkläre später nochmal, worum es da geht. Ist eigentlich eine coole Sache, dann doch das mit den Kissen auf dem Kühlschranktag soll Glück bringen. Auf jeden Fall, versucht's mal. Vielleicht habt ihr so ein kleines Kuschelkissen, das hat vielleicht dann Platz.

So war das. Mittlerweile 8 Uhr und 13 Minuten. Heute ist der 29. Mai, aber am 31. Mai, am Sonntag, da möchte ich euch schon mal darauf hinweisen. Da gibt es nämlich ein ganz besonderes Mondereignis am abendlichen Himmel. Ja, eigentlich ist es nur ein Vollmond, aber der ist aus zwei Gründen ganz besonders. Nämlich einerseits befindet sich der Trabant in dieser Nacht weiter von der Erde entfernt als üblich und dadurch ist er ein wenig leuchtschwächer und kleiner als normalerweise. Also andererseits ist es der zweite Vollmond ja schon in diesem Mai-Monat und deswegen wird dieses Ereignis auch Blue Moon genannt. Auch wenn der Name es vermuten lassen könnte, nein, unser ständiger Begleiter leuchtet dann nicht blau. Es ist ein Spitzname, den hat er einem englischen Sprichwort zu verdanken. Once in Blue Moon. Also im Deutschen bedeutet das so viel wie alle Jubeljahre. Dieser Ausdruck geht auf die Seltenheit des Ereignisses zurück und hierbei wird zwischen dem jahreszeitlichen und der monatlichen Blue Moon noch einmal unterschieden und das jahreszeitliche Phänomen liegt vor, wenn 4 statt 3 Vollmonde in einer Jahreszeit auftreten. Ja, kann man sich immer schwer merken, ich vergesse es auch immer wieder, aber beim monatlichen Blue Moon, da sind 2 Vollmondphasen während eines Monats zu sehen, also das war in diesem Mai. Da wir alle 29,56 Tage einen Vollmond erleben, ist ja schnell klar, welche Voraussetzung es für einen Blue Moon braucht. Der Trabant muss bereits am Monatsanfang hinter der Erde stehen und das war der 1. Mai. Da war es ca. 1923 und seitdem hat unser natürlicher Satellit uns noch einmal komplett umrundet und deswegen sehen wir ihn am Sonntag gegen 10.45 Uhr, also mitteleuropäischer Zeit. Ausnahmsweise ist es der zweite Vollmond in einem Monat. Ja, zudem handelt es sich im Mai ja auch noch um Mini- oder Mikro-Vollmond, weil er eben ein bisschen kleiner ist. In seiner Umlaufbahn, da liegen zwischen den Mittelpunkten von Mond und Erde dann durchschnittlich 384.400 Kilometer. Jedoch ist diese Umlaufbahn des Mondes leicht elliptisch, weswegen er manchmal näher an uns heranrückt, bevor er sich wieder weiter entfernt. Also, dann ist er dann nehme ich wieder der Minimond. Das ist unser natürlicher, wenn der natürliche Satellit mehr als 405.000 Kilometer vom Erdmittelpunkt entfernt ist. Ja, und das passiert genau heute, nein, in 2 Tagen, genau am Sonntag, am 31. Mai. Und an diesem entferntesten Punkt oder erdentferntesten Punkt, da liegen dann zwischen den Mittelpunkten beider Himmelskörper ganz genau 406.366 Kilometer. Ja, ihr könnt ja mal nachmessen, keine Ahnung. Aber wie gesagt, das nächste Mal so ein Mini-Vollmond, das gibt es dann am 30. Juni und Supermonde, die werden erst wieder Ende des Jahres, können wir dann erst erleben, sogar im November und Dezember, also 2-mal. Also ich gebe euch dann immer wieder Bescheid, aber schon mal in Kalender eintragen. Am Sonntag, nämlich 10.45 Uhr, könnt ihr den Mond vielleicht doch noch ein bisschen sehen, ist er dann am Horizont und ganz ja, weit entfernt. Da habe ich mir gedacht, da hole ich mir, ich habe so viele Mondsongs, also da haben sich viele, viele Musiker, Musikerinnen dann auch Gedanken gemacht zu unserem Mond und Mann im Mond habe ich mir rausgesucht, nämlich von IC Falkenberg. Gehe nämlich heute Abend zum Konzert in den Kupfersaal, vielleicht kommt ihr hin, ich weiß es nicht, ob es noch Karten gibt und da ist er nämlich dort und das wird wahrscheinlich wieder ein großartiges Konzert zum 40-jährigen Jubiläum, ist er da mit einer Cellistin ist mit dabei oder Cellist, jetzt weiß ich es gar nicht mehr ganz genau, also ich lasse mich überraschen, ich freue mich auf jeden Fall auf das Konzert heute Abend 20 Uhr im Kupfersaal und hier gibt es einen kleinen Vorgeschmack, IC Falkenberg, der Mann im Mond.

0: Soll ich euch was verraten? Ein Geheimnis? Nein, das ist, glaube ich, kein Geheimnis. Das ist meine absolute Lieblingsband, Poets of the Fall aus Finnland. Ja, und ich freue mich wie Bolle. Die sind nämlich im September in Hamburg. Da düse ich natürlich nach Hamburg. So, ab Sonntag bis zum kommenden Freitag, da wird in Teilen Leipzigs die Fernwärme abgeschaltet. Wir haben es schon mal mit erklärt, aber ich glaube, der ein oder andere, beziehungsweise die es betrifft, ich hoffe, die wissen alle schon Bescheid, denn die Abschaltung erfolgt im Zuge des Ausbaus und der Modernisierung des Leipziger Fernwärmenetzes. In der westlichen Südvorstadt, da wird nämlich ein neues Fernwärmenetz an das bestehende System angebunden und dafür sind umfangreiche Arbeiten an zentralen Hauptleitungen erforderlich, die nicht im laufenden Betrieb durchgeführt werden können. Und wie die Stadtwerke erklärten, da werden im Zuge dessen mehrere Maßnahmen gebündelt umgesetzt und es handelt sich um die größten Arbeiten dieser Art seit 1990. Also Ziel ist eine langfristig stabile und sichere Wärmeversorgung. So ein großes Netz muss auch hin und wieder angefasst werden, damit es die nächsten Jahrzehnte langfristig trägt, so auch die Sprecher der Stadtwerke. Ja, die geplante Unterbrechung der Fernwärmeversorgung, die startet nach Angaben der Stadtwerke am Sonntag, also ist der 31. Mai, geht bis zum 5. Juni und betroffen sind mit Fernwärme versorgte Gebäude in den Stadtteilen Zentrum Süd, Zentrum Südost, die Südvorstadt, Konnewitz ist mit dabei, Marienbrunn sowie Teile von Lösnig und Dölitz-Dösen. Ja, ob eure konkrete Adresse betroffen ist, das kann auf einer Webseite der Stadtwerke in der Suchmaske oder bei der Hausverwaltung bzw. Hauseigentümer natürlich nachgefragt werden. Und während der Unterbrechung, da stehen keine Heizung und kein Warmwasser zur Verfügung. Die Trinkwasserversorgung, die bleibt uneingeschränkt gewährleistet, so teilt es die Stadtwerke auch mit. Also Haushaltsgeräte wie Waschmaschinen, Geschirrspüler, die müssten funktionieren. In der Regel, denke ich mal, da sie selbst Wasser erhitzen können. Ja, und die Leipziger Stadtwerke, die bieten ein Zusatzangebot für die Betroffenen an, für ausgewählte Schwimmhallen, Freibäder, der Leipziger Sportbäder, da gibt es Duschgutscheine. Und pro betroffene Person, da werden dann 2 Gutscheine im Wert von jeweils 5 Euro ausgegeben, die während der öffentlichen Öffnungszeiten zum Baden oder Duschen genutzt werden können. Abgeholt werden können sie noch immer in den nächsten Tagen im Kultur- und Kommunikationszentrum NATO, das ist in der Karl-Liebknecht-Straße in der 48, jeweils von 12 bis 18 Uhr, also heute Morgen am 1. Juni und am 2. Juni. Ihr müsst aber auf jeden Fall die aktuelle Wohnanschrift, das muss alles nachgewiesen werden. Und während der Abschaltung wird übrigens auch laut Leipziger Stadtwerke der betroffene Netzabschnitt zuerst vollständig erleert und wieder mit Fernwärmewasser aufgefüllt. Also das ist einiges, was da zu tun gibt. Mehrere Arbeitsschritte, die würden gebündelt durchgeführt, um zukünftige Störungen zu vermeiden. Also es ist ein komplexer Eingriff und man bittet natürlich um Verständnis. So, genau, das natürlich, uns betrifft es hier nicht in Markleberg, ja, aber so die Südvorstadt, wo es dann losgeht, Konnewitz, also schaut nochmal alle bitte bei den Stadtwerken nach. Wem es jetzt zu schnell gegangen ist, der kann sich natürlich bei mir melden über die WhatsApp. Ich schicke euch gern den Link dazu. So, und nun ist es auch schon soweit für die regionalen Nachrichten. Sie stehen gleich an, nämlich 8:30. Ich wünsche euch einen guten Start in den Freitag.
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3: Mein Name ist Thorsten Weikert. Leipzig setzt weiter auf kommunalen Wohnungsbau. Sachsen erweitert Energieportal für Kommunen. Holocaust-Gedenkstätte Yad Vashem fortan auch in Sachsen vertreten. Die Meldungen im Einzelnen. Die Leipziger Wohnungs- und Baugesellschaft, kurz LWB, will trotz hoher Baukosten auch in den kommenden Jahren neue Wohnungen errichten. Bis 2035 sollen mehr als 2000 zusätzliche Wohnungen entstehen. Nach Angaben der Stadt ist die LWB derzeit fast der einzige gemeinwohlorientierte Bauträger, der in Leipzig weiterhin umfangreich baut. Mehr als die Hälfte der geplanten Wohnungen soll gefördert werden und damit vergleichsweise günstige Mieten bieten. Oberbürgermeister Burkhard Jung bezeichnete bezahlbares Wohnen als eines der wichtigsten Themen der Stadt. Die LWB besitzt aktuell rund 10% aller Wohnungen in Leipzig. Die durchschnittliche Netto-Kaltmiete liegt mit gut 6 Euro pro Quadratmeter weiterhin unter dem städtischen Durchschnitt. Gleichzeitig sank der Jahresüberschuss des Unternehmens deutlich, unter anderem wegen gestiegener Kosten für Instandhaltung und Sanierung. Das Energieportal Sachsen bietet Kommunen ab sofort neue Möglichkeiten zur Planung von Windkraft- und Solaranlagen. Die Plattform der Sächsischen Energieagentur SAENA wurde um Informationen zur finanziellen Beteiligung an Freiflächenphotovoltaik- und Windenergieanlagen erweitert. Grundlage dafür ist das Erneuerbare Energiengesetz, nach dem Städte und Gemeinden an den Einnahmen solcher Anlagen beteiligt werden können. Ein neuer Online-Rechner zeigt nun, welche Erträge Kommunen je nach Betreiber erwarten können. Damit sollen Entscheidungen über Energieprojekte einfacher und transparenter werden. In einem weiteren Schritt ist auch eine Energiestatistik geplant, um die Daten zu erneuerbaren Energien in Sachsen zu bündeln. Das Energieportal versteht sich als zentrale Informationsplattform für Energie, Klimaschutz und nachhaltige Mobilität. Die Nutzung des Angebotes ist kostenlos. Die Holocaust-Gedenkstätte Yad Vashem wird künftig auch in Sachsen vertreten sein. In Leipzig entsteht eine Außenstelle des neuen Deutschen Bildungszentrums, dessen Hauptstandort in München geplant ist. Die Einrichtung soll vor allem jungen Menschen und Pädagoginnen sowie Pädagogen interaktive Bildungsangebote zur jüdischen Geschichte und zum Holocaust machen. Geplant sind Lernräume, Begegnungsangebote und Projekte gegen Antisemitismus und Geschichtsverfälschung. Ministerpräsident Michael Kretschmer sprach von einer großen Ehre und zugleich von einer Verpflichtung für Sachsen. Als Partner vor Ort ist das Leipziger Arjowitsch-Haus vorgesehen, das sich seit Jahren für jüdische Kultur und Erinnerungskultur engagiert. Unterstützung kommt aus Politik, Kirchen und jüdischen Gemeinden. Der Sächsische Landtag hatte sich zuvor einstimmig für die Bewerbung Leipzigs ausgesprochen. Nun sollen die nächsten Schritte zur Umsetzung des Projektes erarbeitet werden. Soweit die Meldungen.
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3: Am Vormittag und am Nachmittag scheint die Sonne. Ein paar Wolken lassen sich blicken, es bleibt aber trocken. Zum Abend hin nimmt die Bewölkung vom Nordwesten her zu und später sind Schauer möglich. Die Temperaturen liegen heute zwischen 25 und 28 Grad.
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0: Doch, 8.33 Uhr. Ein kurzer Blick auf die Straßenbahns im Sachsenland. Im Landkreis Mittelsachsen, da ist die Straße zwischen Langenau und der B101 gesperrt. Da gab es nämlich einen Unfall. Und dann habe ich noch die Ortsdurchfahrt Tannenbergstal. Die B283 Richtung Adorf ist auch gesperrt. Auch da gab es einen Unfall. Die A72 Richtung Leipzig zwischen Plauenost und Treuen. Da ist defekter LKW auf dem Standstreifen liegen geblieben. Das sorgt auch für Behinderung. Und die A4 Görlitz Richtung Dresden zwischen Görlitz-Tunnel Königshainer Berge. Da gibt es heute eine Baustelle. Da ist nämlich die Fahrbahn auf einen Fahrstreifen verengt. Das Ganze bis 12 Uhr heute Mittag. So, die Plutzer. B2 in Kostitz Richtung Leipzig, bitte aufpassen. In Radeberg auf der Großröhrsdorfer Straße Richtung Großröhrsdorf. In Dresden in der Wilhelm-Franke-Straße in beiden Richtungen. Ich wünsche allen, die unterwegs sind, gute Fahrt.
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0: einfach ein cooler Song. Ja, ein schöner Morgen und einen wundervollen guten Morgen. So, ich habe eine ganz, ganz neue Meldung von heute Morgen, 5 Uhr. Ja, die neue Agrarbrücke in Markleberg. Hier ist ja auch Sengtritu zu Hause. Und die soll so aussehen wie die alte, die neue Agrarbrücke der Bundesstraße 2 in Markleberg. Also so hat es das Landesamt für Straßenbau und Umwelt mitgeteilt. Die Behörde hat am Donnerstag die Vertreter der Städte Leipzig und Markleberg sowie des Landkreises Leipzig darüber informiert. Die Vorplanung für den Ersatzneubau der Brücke ist damit abgeschlossen. Ja, insgesamt waren 4 Varianten für den künftigen Brückenbau untersucht worden und den Zuschlag erhielt schließlich ein Plattenbalken aus Beton. Einstegiger, ja, das ist ein schweres Wort, sprecht es mir bitte mal nach. Also einstegiger Plattenbalken aus Beton. Und diese Variante orientiere sich stark am schon bestehenden Bauwerk. Also so blieben die Lage der Pfeiler sowie die Linienführung der Straße unverändert. Ja, auch die Breite der Brücke entspreche dem bisherigen Zustand. Ja, und laut Landesbehörde, da bietet diese Lösung die beste Kombination aus Wirtschaftlichkeit, Dauerhaftigkeit und Gestaltung in der sogenannten Entwurfsplanung. Da werden nun die Details weiter ausgearbeitet, bevor das Vorhaben dem Bund zur Genehmigung dann noch vorgelegt wird. Also nach früherer Planung, da soll ab 2027 erst der westliche Brückenzug dann abgerissen und erneuert werden. Und ab 2029 ist dann der östliche geplant. Also bis 2031 soll der Neubau komplett stehen. Und das Infrastrukturministerium hatte die Kosten auf rund 50 Millionen Euro beziffert. Sie werden vom Bund aus Steuergeldern bezahlt. Unsere neue Agrarbrücke in Markleberg. So, ich übe jetzt noch mal ein bisschen einstegiger Plattenbalken aus Beton. Also ein Steg ist es dann wirklich nur. Einer nur. Ja, oh Gott, vorher waren es doch aber 2, oder? Nein. Na gut, schauen wir mal, wie das alles wird. Also die Diskussionen hören dann wahrscheinlich nun auf. War ja auch immer noch diese Tunnelvariante. Ich hätte eigentlich einen schönen Song dazu, aber traue ich mir jetzt nicht zu spielen. Ich wünsche euch einen wundervollen guten Morgen. Wisst ihr was? Ich habe heute ist eigentlich heute ist Freitag. Normalerweise gibt es das sonst nur donnerstags bei unserem Bäcker der Kuchen. Soll ich euch mal was vorschnapulieren? Kokoskuchen. Also, wer in die Coburger Straße heute zum Bäcker gehen möchte, sollte es ganz schnell tun, sonst ist der Kokoskuchen alle.
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mittlerweile 58 Minuten. Ja, und damit ihr es wisst, ich habe meinen Kokoskuchen verschnabuliert. Das ist wirklich immer ein Erlebnis, weil ich frühstücke wirklich sonst immer erst nach 10 nach meiner Sendung. Ich bin ja schon hier zeitig im Studio, Kaffee ist klar. Aber ich weiß nicht, ob es euch auch so geht. Ich kann morgens eigentlich noch nach dem Aufstehen nicht gleich frühstücken. Und dann ist es zu spät und während der Moderation zu frühstücken oder was zu essen, das fühlt sich nicht so gut an. Vielleicht habt ihr das auch schon mal erlebt, dann irgendwie sammelt sich das dann. Also wenn es mir jetzt passiert, es könnte ja noch ein Kokoskrümel irgendwo sein. Ich wollte euch nur vorwarnen. So, also wie gesagt, seit 6 Uhr am Senden und ich habe es heute Morgen schon ziemlich zeitig erwähnt. Heute ist der Tag, an dem man ein Kissen auf den Kühlschrank legt. Ja, jedes Mal am 29. Mai in Europa und USA wird das gefeiert und an diesem Tag dreht sich alles um Wohlstand, Glück und darum, dabei auch ein bisschen Spaß zu haben. Naja, ich weiß es jetzt nicht wirklich. Habt ihr ein Kissen zur Hand, so vielleicht euer kleines Kuschelkissen, das reicht vielleicht auch, aber da hat man vielleicht dann nur kleines Glück. Also wenn man ein großes Kissen auf den Kühlschrank legt, hat man vielleicht großes Glück. Naja gut, dieser kuriose Feiertag hat seinen Ursprung im frühen 20. Jahrhundert, als Familien ein Stück Stoff oder Leinen in ihren Vorratskammern aufbewahrten und das Stück Stoff wäre typischerweise von etwas abgerissen worden, das sich in dem Schlafzimmer befand und wie zum Beispiel eine Decke oder ein Nachthemd, bevor es in ihre Speisekammer gelegt wurde. Also die Familien erhofften sich dadurch Glück und Wohlstand und sie glaubten, dass das Platzieren eines Stücks Stoffs aus ihrem Schlafzimmer an dem Ort, an dem sie ihre Lebensmittel aufbewahrten, die Möglichkeit reichlicher Nahrung und großer Fruchtbarkeit für ihren Haushalt mit sich bringen würden. Larder, das ist ein altmodisches Wort, das im frühen 14. Jahrhundert auftauchte und ursprünglich ein Raum oder Schrank, in dem Fleisch oder Vorräte aufbewahrt werden, bedeutet. Und die Speisekammern, ja, das sind ja üblicherweise kühle Räume oder große Schränke, die zur Aufbewahrung von Lebensmitteln dienen. Sie waren damals weit verbreitet und vor allem aber in der Mittelschicht. Das Wort Speisekammer stammt vom lateinischen Ladum, das Schweinefleisch, Fett oder Speck bedeutet. Und heute mag uns ein Schrank voller Fleisch fragwürdig erscheinen, aber er entstand eben zu einer Zeit, als die Menschen Schmalz neben ausgelassenem Tierfett zum Einfetten von Pfannen und zum Kochen von Speisen verwendeten. In der Speisekammer, da bewahrten sie ihren Speck und ihr Schmalz auf. Ja, in der heutigen Zeit ist dies allgemein als Speisekammer bekannt. Ja, dieser Feiertag hat sich halt im Laufe der Zeit verändert. Der moderne Brauch, ein Kissen auf den Kühlschrank zu legen, das ist so eine Reminiszenz an die früher im Schlafzimmer aufbewahrten Tücher, die dann in der Speisekammer lagen. Und technologischer Fortschritt, da wurden ja die Vorratskammern immer seltener und immer mehr Menschen entschieden sich dann für einen elektrischen Kühlschrank. Ja, mit der zunehmenden Verbreitung von Haushaltskühlschränken, die altmodischen Vorratskammern verdrängten, da verschwand auch die Tradition selbst. Und ja, die Tradition jedoch, das Gegenteil, anstatt mit den leeren Vorratskammern auszusterben, da entwickelten sich der Tag zu etwas viel spektakulärem. So entstand nämlich der Leg-ein-Kissen auf den Kühlschrank. Tag. In den letzten Jahren hat sich der Brauch auch in vielen anderen Teilen der Welt verbreitet. Ja, ist mittlerweile ein Fest geworden. Also gibt es so gestapelt. Wer so einen Kühlschrank vielleicht freistehend hat, da kann sich vielleicht dann die Kopfkissen oben drauf stapeln. Das bedeutet dann natürlich das unendlich große Glück. Also fangt an, heute auch einfach mal dann ein Kissen auf den Kühlschrank zu legen. So, ihr habt's klappern hören. Hier wird in der Redaktion nämlich auch noch Kokoskuchen gegessen. Ja, lecker, lecker, lecker. Es ist aber gleich 9 Uhr, dann ist es wieder Zeit für die Nachrichten Deutschland und die Welt. Ich schaue wieder auf die Straßen bei uns im Sachsenland. Und in der nächsten Stunde, da gibt's auf jeden Fall wieder die Wiederholung des Tageshoroskop, falls ihr wissen wollt, was euch da so der Tag heute bringt. Und dann telefoniere ich mit dem Weißen Haus hier in Markkleeberg. Der Agra. Und da gibt es die Veranstaltung wieder zum Wochenende hier in der Stadt in Markkleeberg, da wo auch Sengtrito zu Hause ist. Hier sind noch Tears for Fears. Guten Morgen. Hier ist die Angie.

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3: Ich bin Tine Klimach. Die aktuellen Kriege sorgen aller Voraussicht nach auch in den nächsten Monaten für steigende Preise. Im April hatte der Ölpreisschock infolge des Iran-Kriegs die Inflation auf 2,9% getrieben. Heute wird das Statistische Bundesamt eine erste Schätzung zur Inflation im Mai veröffentlichen.
4: Hohe Spritpreise, das erleben wir seit Wochen an den Tankstellen und auch die Unternehmen. Sie werden die gestiegenen Preise voraussichtlich in gewissem Maße an die Verbraucher weitergeben. Da sind sich Volkswirte sicher. Konkret heißt das, wenn das Anliefern der Milch in die Molkerei mehr kostet, da die Tankfüllung mehr kostet, müssen Milchbauern und Molkereien diese Mehrkosten wieder reinholen. Den Preis für den Liter Milch zu erhöhen, ist da eine Möglichkeit. David Riemer, Nachrichtenredaktion.
3: In der Debatte um die Zukunft des 8-Stunden-Tags hat das arbeitgebernahe Institut der deutschen Wirtschaft vorgeschlagen, die Arbeitszeit zunächst nur für bestimmte Berufe auszuweiten. Mit Blick auf den Arbeitsschutz könnte man sich im ersten Schritt auf Beschäftigte konzentrieren, wo keine Gesundheitsrisiken drohen, die Bürobeschäftigten, sagte EW-Arbeitsmarktexperte Oliver Stettes den Funke-Zeitungen. Wer sich morgen auf den Weg in den Süden, also zum Beispiel nach Italien, aufmachen will, hat schlechte Karten. Ebenso diejenigen, die aus den Pfingstferien zurückkommen. Die Brenner-Autobahn wird wegen einer Demonstration komplett gesperrt. Und das dürfte auch heute schon für Probleme sorgen.
5: Ab morgen früh ist die Brenner-Autobahn dicht, also werden sich schon heute

0: viele auf den Weg machen und das dürfte direkt auf der Autobahn, aber auch drumherum für Staus und Behinderungen sorgen. Am Sperrtag direkt dann wird es auf vielen der Ausweichstrecken nur im Schneckentempo vorangehen. Die Gemeinde Gries in Österreich will mit der Demo gegen die Verkehrsbelastung protestieren. Rund 15.000 Menschen leiden täglich unter Lärm, Feinstaub und überlasteten Straßen, lautet ihr Argument. Lea Matschulat, Nachrichtenredaktion.
1: Für seine Anschlagspläne auf ein Taylor Swift-Konzert und für die Bildung einer Terrorzelle ist ein 21-jähriger Islamist zu 15 Jahren Haft verurteilt worden. Das Landgericht Wiener Neustadt sah es als erwiesen an, dass der Österreicher mit nordmazedonischen Wurzeln im August 2024 Fans des US-Stars vor dem Ernst-Happel-Stadion in Wien attackieren wollte. Er war kurz vor dem Konzert nach dem Hinweis eines ausländischen Geheimdienstes festgenommen worden.
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1: Das Wetter, die aktuelle Vorhersage des Deutschen Wetterdienstes. Zum Start in den Tag ist es heute meist freundlich. Später viel Sonne und sommerlich warm bei 26 bis 30 Grad. Im Westen und Südwesten bis 33 Grad. In der Nordwesthälfte ziehen ab dem Nachmittag Wolken auf. Bis zum Abend teils kräftige Gewitter, teils unwetterartig mit Starkregen. Morgen über der Mitte Schauer und Gewitter, sonst erneut trocken und sonnig bei 25 bis 34 Grad. Im Norden kühler.
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3: Am Vormittag und am Nachmittag scheint die Sonne. Ein paar Wolken lassen sich blicken. Es bleibt aber trocken. Zum Abend hin nimmt die Bewölkung vom Nordwesten her zu. Und später sind Schauer möglich. Die Temperaturen liegen heute zwischen 25 und 28 Grad.
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4: Mittlerweile, doin, ganz genau auf die Sekunde, 9:03 im Landkreis Mittelsachsen. Die Straße zwischen Langenau und der B101, sie ist nach einem Unfall gesperrt, da geht im Moment gar nichts mehr. Dann habe ich, bitte Vorsicht, auf der A4 eine Meldung, Frankfurt Richtung Dresden, zwischen Klarau Ost und Hohenstein-Ernsthal, da besteht Gefahr durch ein totes Tier auf der Fahrbahn, ich weiß jetzt nicht, was es ist. So, dann nochmal die A4 Görlitz Richtung Dresden, zwischen Görlitz Tunnel, König Hanner Berge ist eine Baustelle. Da ist die Fahrbahn auf einen Fahrstreifen verengt. Das Ganze noch bis 12 Uhr. Und wer unterwegs ist, die Ortsdurchfahrt Tannenbergstal, das ist die B283 Richtung Adorf, ist seit heute Morgen auch gesperrt. Da gab es auch einen Unfall. So, Blitzer in Dresden in der Wilhelm-Franke-Straße in beiden Richtungen. In Radeberg auf der Großröhrsdorfer Straße Richtung Großröhrsdorf. B2 in Krostitz Richtung Leipzig. Und hier gebe ich euch noch einen Tipp. Der ist in Tossfell. Das ist nämlich Richtung Plauen. Ich wünsche allen, die unterwegs sind, gute Fahrt und kommt unbeschadet an euer Ziel.
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4: Ja, moin moin, juhu, es ist Freitag. Auch mein Ricky von Kikeriki, der kräht heute das letzte Mal. Dann hat er bis zum Montag Wochenende. Das ist so. Der ist dann erst am Montag früh um 6 hier wieder zur Stelle. Da hole ich ihn wieder aus dem Stall. Jetzt kümmert er sich um seine Hühner. So, 29. Mai. Es ist Tag der Büroklammer. Also, was wäre das Leben ohne Büroklammern? Großes Fragezeichen. Also, die Blätter, die würden unkontrolliert herumfliegen, umherfliegen. Und das Sortieren von Unterlagen wäre ein sehr schwieriges und man hätte nie etwas zur Hand, um die Karten vielleicht auch aus dem iPhone zu bekommen. Ja, umdrehen, Nagel aufbiegen und so weiter. Also, die Büroklammer wird ja auch zu anderen Dingen verwendet. Also, Gott sei Dank hat vor über 100 Jahren ein weiser Mensch die Büroklammer erfunden. Leider ist es bis heute nicht ganz klar, wer sich diese Klammer nun als erste ausgedacht hat. Aber Fakt, das ist auf jeden Fall, sie ist nicht mehr wegzudenken. Also, seht ihr das genauso? Also, ich finde schon. Ich habe ja auch so ein Behälter mit Büroklammern. Und wenn es mal ist, dass man auch was an Sachen oder irgendwas festmachen kann. Aber ja, sie pieksen ja dann doch irgendwo ein bisschen. Aber die sind ja nicht spitz. Sie haben ja doch dann ja auch verschiedene Varianten. Ich habe ja auch zum Beispiel so eine Büroklammer, die sieht aus wie ein Flieger. Ja, so ein kleines Flugzeug oder andere Figuren. Gibt es so als Tiere. Ist auch recht lustig. So, Das war zum Tag der Büroklammer, dann mal Happy Birthday und ich wünsche euch erstmal einen guten Start. Vielleicht seid ihr auch schon mittendrin bei der Arbeit oder im Auto, also passt gut auf euch auf. Jetzt wird's ziemlich, ja, schnell. Elektroswing. Also deswegen vielleicht sich mitbewegen. Ich glaube, das ist die beste Möglichkeit oder die beste Lösung. Moin, moin, hier ist die Angie.

0: So, einatmen, ausatmen. Cool. So, wir gucken in die Sterne. Es geht gleich los, nämlich das Tageshoroskop heute für den 29. Mai. Ich wünsche wie immer kosmische Unterhaltung.
1: Widder.
2: Sie haben Lust auf Wellness? Dann legen Sie los. Das geht ja auch ganz gut in Ihrem eigenen Badezimmer.
1: Stier.
2: Sie sind nicht ganz fit und sollten auf sich aufpassen. Schalten Sie einen Gang zurück. Sie brauchen das heute.
1: Zwillinge.
2: Sie fühlen sich großartig. Liegt es daran, dass Sie sich endlich nicht mehr unter Druck setzen?
1: Krebs.
2: Eine Meditation hilft Ihnen dabei, Stress abzubauen. Sie sollten sich auf ein paar wesentliche Dinge konzentrieren und alles andere, wenn möglich, ausblenden.
1: Löwe.
2: Heute erhalten Sie Lob und Anerkennung. Das freut Sie sehr. Sie krempeln Ihren Haushalt um.
1: Jungfrau.
2: Dieser Tag lädt zum Träumen und Entspannen ein. Sie genießen das sehr.
1: Waage.
2: Gefühlsmäßig sind Sie heute eher nicht so gut drauf. Sie brauchen mehr Zeit für sich selbst.
1: Skorpion.
2: Ziehen Sie sich immer wieder in die Stille zurück. Setzen Sie sich keinen stressigen Situationen aus. Reizarmes Klima.
1: Schütze.
2: Überstürzen Sie heute keine Entscheidungen. Wägen Sie ab, was wirklich wichtig ist.
1: Steinbock.
2: Sie starten verträumt in den Tag und können tun und lassen, was Sie möchten. Es wirken wunderbare Energien und es geht Ihnen gut.
1: Wassermann.
2: Sehr, sehr lustig kommt dieser Tag daher. Die Sterne bevorzugen Sie gegenüber allen anderen Zeichen bei der Verteilung von Kraft und Lebensfreude.
1: Fische.
2: Gehen Sie auf Provokationen nicht ein. Nicht jetzt. Stehen Sie über den Dingen.

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1: Ja, und ich bin heute mal 2 Minuten eher mit meinem Telefonat. Einen wundervollen guten Morgen ins Weiße Haus nach Markkleeberg. Hallo Markus.
2: Ja, einen schönen guten Morgen. Ich saß natürlich schon länger bereit, insofern war das gar nicht.
1: Okay, keine Überraschung. Aber irgendwie geht es ja auch manchmal so, wenn man Termine hat. Das eine Mal ist man ganz, ja, schon viel eher da. Da muss man dann warten. Da dämmelt man dann so ein bisschen rum, wie wir das hier in Sachsen sagen. Oder ja, dann kommt man mal wieder zu spät. Also das ist immer wie verhext. Heute sind wir mal ein bisschen zeitiger.
2: Aber bei mir ist es tatsächlich so, ich bin eher immer zu früh da. Also das heißt, ich muss dann immer gucken, dass ich irgendwie noch Zeit rumkriege, bevor ich dann sozusagen zum aufschlage, ist auch manchmal schwierig, ja. Also kann man, und manchmal klappt es manchmal nicht. Ne, das,
1: ja, genau.
2: Aber wir haben uns ja ziemlich zeitnah gefunden.
1: Ne? Genau, also genau.
2: Weit vorbei sind wir ja gar nicht.
1: Und du erzählst uns bestimmt auch, was es alles in Markkleeberg wieder Kulturelles zu bieten gibt.
2: Ja, natürlich. Also wie immer ist es ein sehr buntes Programm und Markkleeberg hat wirklich auch immer, ich freue mich da ja auch jedes Wochenende drüber, weil das ja auch Veranstaltungen sind, die wir nicht selbst organisieren und wie bunt das Programm ist, obwohl Markkleeberg ja jetzt nicht die größte aller Städte ist, aber trotzdem natürlich eine sehr, sehr schöne Stadt quasi im Leipziger Süden. Beziehungsweise stimmt nicht, eigentlich liegt Leipzig ja eher im Markkleeberger Norden, wenn man so sagen will. Ne? Auf jeden Fall haben wir ein tolles, vielseitiges Programm und das geht heute schon los mit, das hatten wir, glaube ich, dieses Jahr schon mal auch, mit unserer Wein-im-Park-Führung. Da gibt es dann einen Spaziergang der kulinarischen Art mit unserem Sommelier Heiko Rohr. Und Brigitte Wiebelitz wird über den Park berichten. Und das kann sie ziemlich gut, denn sie hat früher quasi sich auch beruflich um diesen Park und die Agrar gekümmert und weiß deswegen bestens Bescheid und kann ganz viele Insider-Geschichten erzählen. Und das macht sie auch sehr gut. Kann man also auf jeden Fall empfehlen, da mitzugehen. Eine Anmeldung wird aber dazu erbeten und die Anmeldedaten, auch Ticketpreise und so weiter, stehen alles bei uns im Kalender dann unter www.markkleeberg.de. Und heute Abend, oder habe ich überhaupt jetzt die Zeit gesagt, das war ich ganz schön schnell, 17 Uhr geht es da los, Verzeihung, 17 Uhr heute Abend hier im Park, im Agrarpark in Markkleeberg vor dem Weißen Haus, kann man dann mit Weinproben, die auch sehr köstlich sind, entsprechend ein bisschen durch den Park spazieren und eben, wie gesagt, interessante Geschichten dazu auch hören. Etwas später heute am Abend geht es dann aber im Radlerhof in Gaschwitz weiter. Und zwar gibt es einen Abend, geht von 20 bis 22 Uhr, zu Nirvana und Kurt Cobain. Wird also ein musikalischer Abend als Hommage sozusagen an den Künstler und auch die gesamte Band. Wie gesagt, um 20 Uhr geht es da los im Radlerhof in Gaschwitz. Und wer ein bisschen, also die Schatzjäger sind ja auch regelmäßig unterwegs. Und auch da gibt es am Wochenende jetzt wieder ein Angebot, nämlich den Antikmarkt. Dort, wo noch am letzten Wochenende quasi das Wave Gothic Treffen auch pulsierte, wird an diesem Wochenende dann auf dem Messepark, sozusagen im Agrar-Messepark, der Agrar-Antikmarkt wieder stattfinden. Einer der größten Europas, dem Vernehmen nach, und von 8 bis 15 Uhr am Samstag und am Sonntag geöffnet für alle, die, wie gesagt, auf Schatzsuche sind oder einfach nur was ganz Praktisches brauchen oder gar nichts brauchen und trotzdem viel mitnehmen. Das gibt alles die Möglichkeit und auch an diesem Wochenende ist es wieder soweit bei tollstem Wetter. Und wer es weniger antik haben möchte, sondern ein bisschen mehr handgemacht, da hat Markkleeberg einen tollen Markt, nämlich am Samstag und am Sonntag auch den Handwerker- und Töpfermarkt. Ist mittlerweile der 21., also den gibt es auch schon eine ganze Weile am Pier 1, also in wunderbarer Umgebung bei uns am Kusbudener See, kann man wunderbar spazieren oder eben aber, wie gesagt, auch über den Töpfermarkt spazieren und eben gucken, was es alles Schönes gibt und dementsprechend vielleicht auch was mitnehmen für zu Hause als Geschenk. Eintritt ist natürlich frei, an beiden Tagen von 10 bis 18 Uhr geöffnet. Also auf jeden Fall großer Tipp, gibt es nur einmal im Jahr und ist jedes Mal schön und insofern würde ich da auf jeden Fall vorbeigehen und ich glaube, das Wetter wird da auch gut mitspielen. Und wer es aber ein bisschen regensicherer möchte, der kommt morgen bei uns vorbei, nämlich um 19.30 Uhr geht es los im großen Lindensaal. Die Sächsische Bläserphilharmonie ist zu Gast zum 5. Anrechtskonzert. Das ist so ein bisschen quasi das Ende der Spielzeit. Also ist ja manchmal so bei Orchestern, ist es oft so, dass die Spielzeiten gar nicht mal von Anfang des Jahres bis Ende gehen, sondern meistens über die Jahreswechsel laufen. Also halt, dass es quasi im Sommer losgeht und dann eben im Frühjahr endet. Und so ist es ja auch. Und Frühlingsstimmen heißt das Ganze, wird nochmal ein tolles, tolles Konzert. Es gibt auch noch Karten dafür, wie gesagt, 19.30 Uhr morgen im großen Lindensaal hier bei uns im Rathaus in Markkleeberg. Und die werden sich alle freuen, die vorbeikommen. Und am 31.05., also am Sonntag, haben wir noch die Sonntagsmatinee einen Steinwurf von mir entfernt. Nämlich im Musikpavillon am Parkschloss gibt es Live-Musik mit Scott und Leila von 15 bis 18 Uhr. Kann man also auch nochmal das Tanzbein schwingen und sich dazu bewegen. Bei sicherlich schönstem Wetter und das am Nachmittag, bevor es dann so in den Abend geht und die Woche wieder neu startet, ist jedenfalls auch eine schöne Gelegenheit, wie gesagt, am Sonntag 15 bis 18 Uhr im Parkschloss bei uns hier gegenüber im Agrapark. Und es gibt natürlich noch mehr. Ich habe auch Dinge ausgelassen aufgrund der Zeit und der Menge. Alles findet sich, wie gesagt, bei uns im Veranstaltungskalender unter www.markkleeberg.de. Und ich glaube, es wird wieder ein schönes, rundes Wochenende.
1: Ja, und mit diesem Programm sogar wunderbar. Also vielen Dank, lieber Markus. Also das ist immer wieder schön und ein Highlight, auch am Freitagmorgen hier, dass wir da live miteinander kommunizieren können und ja, ein bisschen Markkleeberg auch in anderen Regionen vielleicht ein bisschen aufmuntern, auch mal zu uns zu kommen. Also ihr könnt auch am Wochenende mal her zu uns kommen. Ist nicht bloß für die Markkleeberger. Genau. Sehr schön. Dann vielen Dank, Markus. Wir hören uns.
2: Ich danke auch und wünsche allen ein schönes Wochenende und freue mich jetzt schon, ehrlich gesagt, wieder auf die nächste Woche. Wird schnell gehen.
1: Genau. Bis dahin. Nächsten Freitag, gleiche Zeit. Tschüss.
2: Tschüss.

Lily Wood Wonders and the Prick hier auf Segentradio. Ja, die Zeit, die rennt wirklich. Gleich ist es wieder soweit, zum letzten Mal Regionales aus unserem Sachsenland. Und ich schaue mal aufs Wetter fürs ganze Wochenende.

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2: Mein Name ist Thorsten Weikert. Leipzig setzt weiter auf kommunalen Wohnungsbau. Sachsen erweitert Energieportal für Kommunen. Holocaust-Gedenkstätte Yad Vashem fortan auch in Sachsen vertreten. Die Meldungen im Einzelnen. Die Leipziger Wohnungs- und Baugesellschaft, kurz LWB, will trotz hoher Baukosten auch in den kommenden Jahren neue Wohnungen errichten. Bis 2035 sollen mehr als 2000 zusätzliche Wohnungen entstehen. Nach Angaben der Stadt ist die LWB derzeit fast der einzige gemeinwohlorientierte Bauträger, der in Leipzig weiterhin umfangreich baut. Mehr als die Hälfte der geplanten Wohnungen soll gefördert werden und damit vergleichsweise günstige Mieten bieten. Oberbürgermeister Burkhard Jung bezeichnete bezahlbares Wohnen als eines der wichtigsten Themen der Stadt. Die LWB besitzt aktuell rund 10% aller Wohnungen in Leipzig. Die durchschnittliche Netto-Kaltmiete liegt mit gut 6 Euro pro Quadratmeter weiterhin unter dem städtischen Durchschnitt. Gleichzeitig sank der Jahresüberschuss des Unternehmens deutlich, unter anderem wegen gestiegener Kosten für Instandhaltung und Sanierung. Das Energieportal Sachsen bietet Kommunen ab sofort neue Möglichkeiten zur Planung von Windkraft- und Solaranlagen. Die Plattform der sächsischen Energieagentur SAENA wurde um Informationen zur finanziellen Beteiligung an Freiflächenphotovoltaik und Windenergieanlagen erweitert. Grundlage dafür ist das Erneuerbare Energiengesetz, nachdem Städte und Gemeinden an den Einnahmen solcher Anlagen beteiligt werden können. Ein neuer Online-Rechner zeigt nun, welche Erträge Kommunen je nach Betreiber erwarten können. Damit sollen Entscheidungen über Energieprojekte einfacher und transparenter werden. In einem weiteren Schritt ist auch eine Energiestatistik geplant, um die Daten zu erneuerbaren Energien in Sachsen zu bündeln. Das Energieportal versteht sich als zentrale Informationsplattform für Energie, Klimaschutz und nachhaltige Mobilität. Die Nutzung des Angebotes ist kostenlos. Die Holocaust-Gedenkstätte Yad Vashem wird künftig auch in Sachsen vertreten sein. In Leipzig entsteht eine Außenstelle des neuen Deutschen Bildungszentrums, dessen Hauptstandort in München geplant ist. Die Einrichtung soll vor allem jungen Menschen und Pädagoginnen sowie Pädagogen interaktive Bildungsangebote zur jüdischen Geschichte und zum Holocaust machen. Geplant sind Lernräume, Begegnungsangebote und Projekte gegen Antisemitismus und Geschichtsverfälschung. Ministerpräsident Michael Kretschmer sprach von einer großen Ehre und zugleich von einer Verpflichtung für Sachsen. Als Partner vor Ort ist das Leipziger Arjowitsch-Haus vorgesehen, das sich seit Jahren für jüdische Kultur und Erinnerungskultur engagiert. Unterstützung kommt aus Politik, Kirchen und jüdischen Gemeinden. Der Sächsische Landtag hatte sich zuvor einstimmig für die Bewerbung Leipzigs ausgesprochen. Nun sollen die nächsten Schritte zur Umsetzung des Projektes erarbeitet werden. Soweit die Meldungen.
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3: Ein Hochdruckgebiet mit Schwerpunkt über Mitteleuropa bestimmt zunächst noch mit trockener und warmer Luft das Wetter bei uns in Sachsen. Ab heute Nachmittag greift ein Tiefausläufer von Nordwesten allmählich auf den Osten Deutschlands über und bringt dann feuchtere Luft mit sich. Ja, heute zeigt sich neben meist dünnen Wolkenfeldern überall die Sonne. Es bleibt trocken. Die Höchstwerte, die liegen zwischen 25 und 28 Grad. Hier vom Studio sind es schon mal 22 Grad. Die Sonne ballert schon mal an unsere Fenster. Wir haben die Rollos unten. Ja, mittlerweile sind trotzdem hier indoor 27,3 Grad. So, So, dann morgen, da gibt's in der ersten Tageshälfte noch viele dichte Wolken und gebietsweise kräftige Schauer und Gewitter. Dann heitert's von Brandenburg her auf und vor allem zwischen Vogtland und Erzgebirge, da treten im Verlauf nochmals Schauer und Gewitter auf. Die Höchstwerte erreichen 23 bis 26 Grad. Der Sonntag, da ist bis zum Mittag alles noch gut, teils heiter, dann wechselnd bis stark bewölkt mit örtlichen Schauern und Gewittern. Maximal werden trotzdem 27 Grad erreicht. Ich gucke schon mal auf den Montag. Höchstwerte nur noch um die 22 Grad, also nur noch mäßig warm. Und dazu gibt es eine Mischung aus Sonne und Wolken mit vereinzelten Schauern.
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3: Um 9.36 Uhr, dann schaue ich doch nochmal auf die Straßen bei uns im Sachsenland. Die A4 Görlitz Richtung Dresden zwischen Bautzen-West und Salzenforst ist Stau, dort gab es nämlich einen Unfall. In Dresden dann nochmal, Görlitz Richtung Dresden, die A4 zwischen Görlitz und Tunnel, Königshainer Berge ist eine Baustelle. Da ist die Fahrbahn auf einen Fahrstreifen verengt, das Ganze noch bis 12 Uhr, da kann es auch zeitweise zu Staus kommen. Die Ortsdurchfahrt Tannbergstal, das ist Richtung Adorf, die B203 ist auch immer noch gesperrt. Dort gab es heute Morgen Unfall. So, und im Landkreis Mittelsachsen die Straße zwischen Langenau und B101, auch die ist immer noch gesperrt. Da gab es auch heute Morgen einen Unfall. So, Blitzer. Einiges los an Blitzern. Passt bitte auf in Dresden, in der Wilhelm-Franke-Straße in beiden Richtungen, in Görlitz in der Zittauer Straße stadteinwärts. Hier ist noch einer in Meißen. Nein, in der Meißner Landstraße statt einwärts in Dresden auf der B6. Möchte euch nicht verwirren. Aber aufpassen auch auf der B2 in Krostitz Richtung Leipzig. Unter allen, die unterwegs sind, gute Fahrt und kommt unbeschadet an euer Ziel.
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1: Tja, und ich habe die Mandy von freizeit-abenteuer.com hier am Telefon. Moin, moin.
2: Guten Morgen, Angie. Guten Morgen, liebe Zuhörer.
1: Ja, wie sieht's denn aus? Sonnenhut oder lieber doch die Regenjacke unten? Wie denkst du das Wochenende?
2: Also ich glaube, ich würde sagen Sonnenhut, aber vielleicht vorsichtshalber auch die Regenjacke, ja, okay, oder einen kleinen Regenschirm mit einpacken.
1: Okay. Seid ihr bereit wieder am Kosputner See?
2: Natürlich. Wir bauen gerade Tretmobile auf, denn da geht es um 10 dann quasi los. Wer also Lust hat, spontan mit den Tretmobilen eine Runde um den See zu fahren, darf gerne vorbeikommen.
1: Gut, okay. Und was habt ihr denn sonst noch Schönes zu bieten?
2: Genau, ab 13 Uhr starten dann wieder unsere Linienfahrten mit der MS Kosputen. Einmal, wie gesagt, 13 Uhr, dann ist die zweite Runde 14.30 Uhr und die letzte Runde wäre noch 16 Uhr, wer noch ein bisschen länger arbeiten muss heute.
1: Okay, Wochenende? Auch.
2: Wochenende wird toll, ne? Also wir haben also wirklich viele, viele Gäste an Bord. Deswegen ist es wirklich immer ratsam, vorher zu buchen. Ne? Man kann sich sogar mittlerweile aussuchen, wo man sitzen will, ob oben, unten, vorne, hinten, links, rechts.
1: Okay.
2: Genau. Wir haben natürlich noch ein kleines Spezial am Wochenende auf der MS Kosputen. Und zwar ist ja am Montag eigentlich Kindertag, aber da ja montags nicht gefahren wird, haben wir uns überlegt, dass wir alle Kinder am Sonntag herzlich auf die MS Kosputen einladen, um kostenfrei mitzufahren. Also alle Kinder bis 15 haben kostenfreien Eintritt auf der MS Kosputen.
1: Also am ganzen Sonntag zu den Fahrten sozusagen. Na, hoffentlich ist dann noch was
2: genau,
1: frei.
2: Genau, richtig. Ne? Ich hoffe doch. Deswegen schnell sein und direkt buchen und dann ist alles sicher sozusagen.
1: Genau. Und kann man denn die Kapitänin Mandy auch mal wieder an Bord dann zu begrüßen am Wochenende?
2: Leider nicht. Ich habe tatsächlich mal ein freies Wochenende. Genau, aber ich bin bestimmt mal wieder irgendwann an Bord, aber es ist immer gar nicht so einfach. Ne? Mhm. Also ich bin mehr unter der Woche, also Mittwoch, Donnerstag oder so auf dem Schiff und am Wochenende ein bisschen weniger, aber man trifft mich immer. Man kann ja auch vorher anrufen und fragen, wann ich arbeiten muss.
1: Ja, genau, siehst du. Also www.freizeit-abenteuer.com kann man sich schon auch die Plätze reservieren und auch natürlich die Pferdchen und das Einhorn zum Beispiel. Welches ist denn das beliebteste eurer Tiere, die da vermietet werden?
2: Also man denkt tatsächlich immer das Einhorn, aber es sind tatsächlich die normalen Pferde. Also es ist immer ganz, ganz witzig. Mhm. Ja, also so, zumindest ist das meine Erfahrung, wenn ich bei den Tretmobilen bin. Aber apropos Tretmobile, am Montag, am offiziellen Kindertag, da haben alle die Möglichkeit, die mit Kind kommen, eine halbe Stunde gratis zu ergattern bei den Tretmobilen. Ne? Also okay, ihr fahrt quasi eine Runde um den See für 2 Stunden und habt dann immer noch eine halbe Stunde extra hinten dran.
1: Okay.
2: Also wer da noch nichts vorhat.
1: Wie viel passen denn rein, wenn jetzt ein Erwachsener und viele Kinder mitnimmt? Wie viele Kinder kann er denn mitnehmen?
2: Das kommt immer drauf an, wie groß die Kinder sind. Mhm. Ab einem gewissen Alter können sie ja mittreten, ne? So, wenn sie so 1,50 sind. Und darunter, die Kinder können halt ein bisschen mittreten, bis gar nicht, je nachdem, wie gesagt. Also man muss wirklich individuell schauen. Man kann sich gerne beraten lassen, einfach dazu anrufen. Und dann können wir entsprechend das richtige Gerät raussuchen.
1: Okay, super. Gut, sehr, sehr schön. Also dann, ihr Lieben da draußen, nutzt das schöne Wochenende doch nochmal. Ich weiß nicht, das Wetter schlägt ja irgendwann ein bisschen mal um, aber ich glaube, nächstes Wochenende ist auch wieder alles super. Da geht es dann auch wieder los. Wir telefonieren nächste Woche dann wieder. Liebe Mandy, dann wünsche ich erstmal ganz viele Gäste auf dem Schiff, auf der MS Kosputen. Und gestern war ja ein bisschen Wellengang, ja? Also hast du das gesehen?
2: Ja, das war okay. Ich war ja gestern auch auf dem Schiff mal eine Runde mit aushelfen, also es war ganz. Es ist am schlimmsten immer nur am Hafen. Wenn man dann auf dem See selber ist, ist es eigentlich relativ
1: spannend. Wackelt es nicht, okay.
2: Genau, also, da wackelt es nicht so.
1: Genau, dann schöne Zeit, ja? Bis später.
2: Ja, und dann hören wir uns nächste Woche. Tschüss.

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1: Ja, ich habe sogar noch ein bisschen Zeit, heute nochmal in die gewusst wie Kategorie zu gehen. Und es wird mir wieder angezeigt heute für den 29.05. ab 60, ihr Lieben, falls ihr schon 60 seid. Also die Dermatologen, die meinen, wie oft man da noch duschen darf. Denn mit zunehmendem Alter, da wird die Haut empfindlicher. Und daher ist es sinnvoll, die Duschroutine entsprechend anzupassen. Und man meint, man soll die Haut, wenn man älter wird, auch schonend behandeln, damit sie auch im Alter gesund bleibt. Denn es verändert sich nicht nur der Körper, sondern auch die Bedürfnisse der Haut. Ab 60 bemerken Menschen daher oft, dass ihnen alte Pflegeroutinen nicht mehr so gut tun wie Jahre zuvor und stellen sich die Frage, na Mann, wie oft soll ich denn nun duschen? Möchte ja auch hygienisch bleiben und auch hautfreundlich leben. Und die Haut ist ja das größte Organ des Menschen und im Alter verändert sie sich sichtbar und spürbar. Die Talgdrüsen, die produzieren weniger Fett, wodurch die natürliche Schutz, die Schutzschicht immer dünner wird. Die Haut verliert außerdem an Feuchtigkeit, wird trockener, da die natürliche Produktion von Hyaluronsäure und Lipiden mit dem Alter abnimmt. Und wenn die Haut einmal gereizt ist, dann dauert die natürliche Regeneration zudem deutlich länger als in jüngeren Jahren. Und aus diesen Gründen reagieren ältere Menschen empfindlicher auf häufiges Duschen, heißes Wasser und vor allem auch die starken Reinigungsprodukte. Und man empfiehlt Menschen ab 60, sich 2 bis 3 Mal in der Woche kurz mit lauwarmem Wasser zu duschen. 5 bis 10 Minuten reichen dabei aus, um sich frisch und gepflegt zu fühlen, ja, ohne die Haut unnötig zu belasten. Ich weiß nicht, ob man an den anderen Tagen dann rumstinkert, ich habe keine Ahnung, aber es sollten auf jeden Fall möglichst sanfte Reinigungsprodukte, pH-neutrale Waschlotionen verwendet werden. Und nach dem Duschen, da ist es wichtig, sich ausreichend einzucremen, um der Haut genügend Feuchtigkeit zurückzugeben. Also nochmal der Tipp, man sollte den Körper allerdings trotzdem täglich reinigen und dabei besonders auf die Achseln, den Intimbereich, das Gesäß und die Füße achten. Das geht problemlos mit einem Waschlappen am Waschbecken. Das ist sozusagen die tägliche Katzenwäsche. Also so steht es geschrieben. Ich kann es euch einfach nur so weitergeben. Häufiger als 3-mal die Woche zu duschen kann dann sinnvoll sein, wenn sich der Körper besonders anstrengen muss. Naja, das kann natürlich dann, wenn ihr Sport gemacht habt, stark geschwitzt habt und so weiter. Aber im steigenden Alter gilt irgendwie so eine Körperpflegeregel oder der Grundsatz Qualität statt Quantität. So, das ist der Tipp des Freitags für euch da draußen. Hier ist noch Nora Jones und noch gibt's die Good News, mit denen verabschiede ich mich dann in den Freitag mit euch gemeinsam.

seiner Nachbarschaft verteilt. Gut 70 Kästen, die hängen bereits an den Häusern und Schulen und mit speziellen Lockrufen, da sollen die selten gewordenen Vögel ihre neuen Brutplätze finden. Ja, das klingt doch cool. Und dann habe ich noch zum Schluss Jugend forscht, neue Idee für Diabetes-Therapie. Die 18-jährige Deborah, die forscht an winzigen Schutzhüllen, die Insulin künftig als Tablette statt per Spritze in den Körper bringen. Und die Bläschen sollen den Wirkstoff vor der Magensäure schützen, damit er im Darm wirken kann. Mit ihrem Projekt gewannen sie an einen Landeswettbewerb von Jugend forscht in Rheinland-Pfalz. Ja, da berichtet die Tagesschau, das könnt ihr euch mal anschauen. Ansonsten schicke ich auch die Links, wenn ihr wünscht, wenn ihr mich schreibt oder anschreibt per WhatsApp, schicke ich euch den Link immer wieder für die Quellen, woher ich das beziehe. In diesem Sinne wünsche ich euch natürlich einen ganz, ganz tollen Freitag. Bleibt uns gewogen. Heute Nachmittag ist der Erik dann für euch da. Auch morgen zwischen 10 und 1 ist der Erik da. Der Thorsten und ich am Sonntag wieder die Auszeit. Vergangenen Sonntag war ja das Absinth-Frühstück. Ihr wisst schon, das Wave-Gotik-Treffen hier in Leipzig. Second Radio hatte sich in das Dark Second Radio verwandelt. Ja, und am Sonntag wieder normal dann die Auszeit. Wir hören uns dann morgens um 6 wieder. Am Montag in alter Frische, so Gott will, sitze ich wieder hier am Mikrofon. Also, tschüss, die Angie.

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1: Ich bin Tine Klimach. Wird es bald ein Abkommen zum Iran-Krieg zwischen Teheran und Washington geben? Nach US-Berichten, wonach Unterhändler beider Seiten eine vorläufige Einigung erzielt hätten, heißt es aus dem Iran, ein Abkommen sei bislang weder fertiggestellt noch bestätigt. Auch US-Vizepräsident J.D. Vance erklärte, es sei noch nichts besiegelt.
2: Seit Wochen geht es hin und her. Eine Einigung sei nahe, wird verkündet, dann wird wieder gebombt. Fortschritte werden vermeldet und unterschriftsreife Abkommen. Dann dementiert der Iran das und die USA spielen die Sache wieder herunter. Ölpreise und Finanzmärkte reagieren.

0: Diskutieren fleißig mit. Gestern hieß es, ein Rahmenabkommen sei erzielt, das die Öffnung der Straße von Hormuz und Verhandlungen über Irans Atomprogramm beinhaltet. Der Iran wies das zurück. Aus den USA, Tina Eck.
1: Die Menschen in Deutschland müssen sich weiter auf hohe Verbraucherpreise einstellen. Im April hatte der Ölpreis infolge des Irankriegs die Inflation auf 2,9% getrieben. Heute veröffentlicht das Statistische Bundesamt eine erste Schätzung zur Inflation im Mai. Zwar sollte der Tankrabatt für etwas Entlastung sorgen, Volkswirte erwarten aber, dass die höheren Energiekosten nach und nach auf die Preise für Nahrungsmittel sowie Dienstleistungen durchschlagen werden. Bisher gilt in der Regel, wenn man krank ist, ist man krank. Künftig sollen Beschäftigte sich auch nur teilweise arbeitsunfähig melden können. Die Einführung der Teilarbeitsunfähigkeit ist Bestandteil des Sparpakets zur Entlastung der gesetzlichen Krankenkassen. Aber die Kassenärzte warnen vor Problemen bei der Umsetzung.
2: Künftig soll es neben der klassischen Krankschreibung, also Komplettausfall, auch die Möglichkeit einer Arbeitsunfähigkeit zu 25, 50 oder 75% geben, wenn Beschäftigte sich in der Lage fühlen, teilweise weiterzuarbeiten. Entscheiden müssen das aber die Ärzte und hier sieht die Kassenärztliche Bundesvereinigung das Problem. Es sei einfach nicht leistbar, dass sich Praxen über die Arbeitsbedingungen jedes Einzelnen erkundigen. Und auch der bürokratische Aufwand würde erheblich steigen, so die Kritik. Diana Kramer, Nachrichtenredaktion.
1: In Deutschland wird das alkoholfreie Bier immer populärer. Inzwischen ist jeder 9. Liter Bier, der bei uns getrunken wird, alkoholfrei. Das zeigen Zahlen vom Deutschen Brauerbund für 2025. Im Vor-Corona-Jahr 2019 war erst jeder 12. Liter Bier alkoholfrei.
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1: Das Wetter, die aktuelle Vorhersage des Deutschen Wetterdienstes. Heute vor allem im Südosten den ganzen Tag über sonnig, im Nordwesten anfangs freundlich, später immer mehr Wolken und vereinzelt Schauer. Vor allem zum Abend hin im Westen und Nordwesten lokal schwere Gewitter mit Starkregen und Hagel. Die Temperaturen liegen bei 25 bis 30 Grad, im Westen und Südwesten bis 33 Grad. Morgen vor allem über der Mitte und Richtung Süden Schauer oder Gewitter, im Rest sonnig und trocken bei ähnlichen Temperaturen.
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1: Das Wetter, die aktuelle Vorhersage des Deutschen Wetterdienstes. Heute vor allem im Südosten den ganzen Tag über sonnig, im Nordwesten anfangs freundlich, später immer mehr Wolken und vereinzelt Schauer. Vor allem zum Abend hin im Westen und Nordwesten lokal schwere Gewitter mit Starkregen und Hagel. Die Temperaturen liegen bei 25 bis 30 Grad, im Westen und Südwesten bis 33 Grad. Morgen vor allem über der Mitte und Richtung Süden Schauer oder Gewitter, im Rest sonnig und trocken bei ähnlichen Temperaturen.
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1: Ich bin Tine Klimach. Die Zahl der Arbeitslosen in Deutschland ist im Mai wieder unter die 3-Millionen-Marke gesunken. 2,95 Millionen Menschen waren laut Bundesagentur für Arbeit ohne Job. 58.000 weniger als im Vormonat. Die Arbeitslosenquote liegt jetzt bei 6,3%.
2: Im Mai geht die Arbeitslosenzahl üblicherweise zurück, weil es wieder mehr Jobs draußen gibt, etwa auf dem Bau. Diese Frühjahrsbelebung sei aber dieses Jahr nicht wirklich in Fahrt gekommen, so die Chefin der Bundesagentur für Arbeit, Nahles. Der Rückgang komme eher von einem schwachen April als von einem starken Mai. Weiter gibt es 31.000 Arbeitslose mehr als letztes Jahr. Es sei weiter keine Trendwende in Sicht, so Nahles. Aus Nürnberg, Janina Singer.
1: Der frühere Bundesverkehrsminister Andreas Scheuer soll sich wegen des Vorwurfs einer Falschaussage im Zusammenhang mit der gescheiterten Pkw-Maut vor Gericht verantworten. Das Landgericht Berlin hat eine entsprechende Anklage zugelassen, wie eine Gerichtssprecherin mitteilte. Die Berliner Staatsanwaltschaft wirft dem 51-Jährigen vor, vor dem Mautuntersuchungsausschuss des Bundestages gelogen zu haben. Der ehemalige CSU-Minister weist den Vorwurf zurück. Die Bundesregierung will am 8-Stunden-Tag rütteln. Statt der starren Begrenzung pro Tag soll es eine wöchentliche Höchstarbeitszeit geben. Mehr als jeder zweite Beschäftigte in Deutschland wünscht sich aber kürzere Arbeitszeiten, wie eine Umfrage des Deutschen Gewerkschaftsbundes zeigt.
3: Einkaufen, Haushalt, Kinder abholen. Viele Beschäftigte haben nach der Arbeit noch jede Menge zu erledigen. Von den befragten Männern mit Kind wünschen sich sogar fast zwei Drittel kürzere Arbeitszeiten. Männer arbeiten laut der Umfrage im Schnitt gut 37 Stunden, Frauen rund 31 Stunden pro Woche. Etwa jede oder jeder dritte Befragte fühlt sich nach der Arbeit oft leer und ausgebrannt. Vom DGB heißt es zum Rütteln am 8-Stunden-Tag, wenn Beschäftigte bis zur Erschöpfung arbeiten, steigen nicht die Wachstumskräfte, sondern die Krankenstände und Unfallzahlen. Katrin Müller, Nachrichtenredaktion.
1: Der Fahrdienstleister Uber führt in Deutschland eine neue App-Funktion ein, die es Fahrgästen erlaubt, während der Fahrt den Ton im Auto aufzuzeichnen. Uber möchte damit das Sicherheitsgefühl der Nutzerinnen und Nutzer stärken und eine zusätzliche Schutzebene etablieren. Es gibt bereits Funktionen wie das Teilen des Standorts oder ein Notruf. Die Audioaufnahme wird

0: sofort schrittweise bundesweit ausgerollt.
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0: Das Wetter, die aktuelle Vorhersage des Deutschen Wetterdienstes. Heute vor allem im Südosten den ganzen Tag über sonnig, im Nordwesten anfangs freundlich, später immer mehr Wolken und vereinzelt Schauer. Vor allem zum Abend hin im Westen und Nordwesten lokal schwere Gewitter mit Starkregen und Hagel. Die Temperaturen liegen bei 25 bis 30 Grad, im Westen und Südwesten bis 33 Grad. Morgen vor allem über der Mitte und Richtung Süden Schauer oder Gewitter, im Rest sonnig und trocken bei ähnlichen Temperaturen.
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1: Das Wetter, die aktuelle Vorhersage des Deutschen Wetterdienstes. Heute vor allem im Südosten den ganzen Tag über sonnig, im Nordwesten anfangs freundlich, später immer mehr Wolken und vereinzelt Schauer. Vor allem zum Abend hin im Westen und Nordwesten lokal schwere Gewitter mit Starkregen und Hagel. Die Temperaturen liegen bei 25 bis 30 Grad, im Westen und Südwesten bis 33 Grad. Morgen vor allem über der Mitte und Richtung Süden Schauer oder Gewitter, im Rest sonnig und trocken bei ähnlichen Temperaturen.
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1: Ich bin Tine Klimach. Ex-Bundesverkehrsminister Andreas Scheuer hat Ärger mit der Justiz. Es geht um den Vorwurf einer Falschaussage im Zusammenhang mit der gescheiterten Pkw-Maut. Das Landgericht Berlin hat eine entsprechende Anklage zugelassen. Laut Staatsanwaltschaft soll Scheuer vor dem Mautuntersuchungsausschuss des Bundestages gelogen haben.
2: Die Pkw-Maut galt als großer Wurf, wurde am Ende aber vom Europäischen Gerichtshof kassiert. Der sah eine Diskriminierung ausländischer Fahrer. Die Regierung musste die Verträge kündigen und den künftigen Betreibern mehr als 240 Millionen Euro Schadenersatz zahlen. Im späteren Untersuchungsausschuss kam dann die Frage auf, ob die Betreiber angeboten hätten, mit der Unterschrift unter die Mautverträge bis zur EuGH-Entscheidung zu warten. An so ein Angebot hätten sich Scheuer und ein Ex-Staatssekretär aber nicht erinnern können. Katrin Müller, Nachrichtenredaktion.
1: Die Zahl der Arbeitslosen in Deutschland ist im Mai unter 3 Millionen gesunken. Es waren zwar 58.000 weniger als im April, die Zahl ist jedoch um 31.000 höher als im Mai letzten Jahres, teilte die Bundesagentur für Arbeit in Nürnberg mit. Die Arbeitslosenquote betrug im Mai 6,3%. Trotz eines Rückgangs sei die Frühjahrsbelebung in diesem Jahr nicht wirklich in Fahrt gekommen, sagte die Vorstandsvorsitzende der Bundesagentur für Arbeit, Andrea Nahles, in Nürnberg. Eine Rakete des Raumfahrtunternehmens Blue Origin von Amazon-Gründer Jeff Bezos ist vor einem geplanten Start explodiert. Bei dem Test der unbemannten Rakete auf dem Weltraumbahnhof Cape Canaveral in Florida war auf einem Livestream eine große Explosion samt riesigem Feuerball zu sehen.
3: Die leistungsstarke Schwerrakete namens New Glenn hätte eigentlich frühestens in der kommenden Woche starten und 48 Satelliten ins All bringen sollen. Die Explosion nun ist ein großer Rückschlag für Blue Origin, das dem Unternehmen SpaceX von Tech-Milliardär Elon Musk in der kommerziellen Raumfahrt Konkurrenz machen will. Warum die Rakete explodierte, war zunächst noch völlig unklar. Eine Untersuchung laufe bereits, sagte Amazon-Gründer Bezos und kündigte auch an, wir werden wieder fliegen. Aus den USA, Christina Horsten.
1: Zum Sport. Der deutsche Tennisstar Alexander Zverev ist bei den French Open in der dritten Runde.

0: Runde am Abend gefordert. Der Hamburger trifft als klarer Favorit auf den Franzosen Alice. Als einzige verbliebene deutsche Tennisspielerin ist Tamara Korpatsch im Einsatz. Sie bekommt es mit der favorisierten Ukrainerin Jelena Svitolina zu tun.
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0: Das Wetter, die aktuelle Vorhersage des Deutschen Wetterdienstes. Heute vor allem im Südosten den ganzen Tag über sonnig, im Nordwesten anfangs freundlich, später immer mehr Wolken und vereinzelt Schauer. Vor allem zum Abend hin im Westen und Nordwesten lokal schwere Gewitter mit Starkregen und Hagel. Die Temperaturen liegen bei 25 bis 30 Grad, im Westen und Südwesten bis 33 Grad. Morgen vor allem über der Mitte und Richtung Süden Schauer oder Gewitter, im Rest sonnig und trocken bei ähnlichen Temperaturen.
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1: Am Vormittag und am Nachmittag scheint die Sonne. Ein paar Wolken lassen sich blicken, es bleibt aber trocken. Zum Abend hin nimmt die Bewölkung vom Nordwesten her zu und später sind Schauer möglich. Die Temperaturen liegen heute zwischen 25 und 28 Grad.
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1: Ich bin Tine Klimach. Der frühere Bundesverkehrsminister Andreas Scheuer soll sich wegen des Vorwurfs einer Falschaussage im Zusammenhang mit der gescheiterten Pkw-Maut vor Gericht verantworten. Das Landgericht Berlin hat eine entsprechende Anklage zugelassen, wie eine Gerichtssprecherin mitteilte. Die Berliner Staatsanwaltschaft wirft dem 51-Jährigen vor, vor dem Mautuntersuchungsausschuss des Bundestages gelogen zu haben. Der ehemalige CSU-Minister weist den Vorwurf zurück. Die Zahl der Arbeitslosen in Deutschland ist im Mai wieder unter die 3-Millionen-Marke gesunken. 2,95 Millionen Menschen waren laut Bundesagentur für Arbeit ohne Job. 58.000 weniger als im Vormonat. Die Arbeitslosenquote liegt jetzt bei 6,3%.
2: Im Mai geht die Arbeitslosenzahl üblicherweise zurück, weil es wieder mehr Jobs draußen gibt, etwa auf dem Bau. Diese Frühjahrsbelebung sei aber dieses Jahr nicht wirklich in Fahrt gekommen, so die Chefin der Bundesagentur für Arbeit, Nahles. Der Rückgang komme eher von einem schwachen April als von einem starken Mai. Weiter gibt es 31.000 Arbeitslose mehr als letztes Jahr. Es sei weiter keine Trendwende in Sicht, so Nahles. Aus Nürnberg, Janina Singer.
1: Bisher gilt in der Regel, wenn man krank ist, ist man krank. Künftig sollen Beschäftigte sich auch nur teilweise arbeitsunfähig melden können. Die Einführung der Teilarbeitsunfähigkeit ist Bestandteil des Sparpakets zur Entlastung der gesetzlichen Krankenkassen. Aber die Kassenärzte warnen vor Problemen bei der Umsetzung.
3: Künftig soll es neben der klassischen Krankschreibung, also Komplettausfall, auch die Möglichkeit einer Arbeitsunfähigkeit zu 25%, 50% oder 75% geben, wenn Beschäftigte sich in der Lage fühlen, teilweise weiterzuarbeiten. Entscheiden müssen das aber die Ärzte und hier sieht die Kassenärztliche Bundesvereinigung das Problem. Es sei einfach nicht leistbar, dass sich Praxen über die Arbeitsbedingungen jedes Einzelnen erkundigen. Und auch der bürokratische Aufwand würde erheblich

0: steigen, so die Kritik. Diana Kramer, Nachrichtenredaktion.
1: Welches Wort prägt den Alltag junger Menschen in diesem Jahr? Das können Jugendliche ab sofort selbst angeben. Der Verlag Pons Langenscheid ruft zur Einreichung von Vorschlägen für das Jugendwort des Jahres auf. Gesucht werden Begriffe, die zum üblichen Sprachgebrauch der Jugendlichen gehören. Im vergangenen Jahr brachte das Jugendwort des Jahres sowohl deutsche als auch englische Sprache unter einen Hut. Das Crazy setzte sich im Voting knapp durch, vor Checkst du oder Gunen.
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1: Das Wetter, die aktuelle Vorhersage des Deutschen Wetterdienstes. Heute vor allem im Südosten den ganzen Tag über sonnig, im Nordwesten anfangs freundlich, später immer mehr Wolken und vereinzelt Schauer. Vor allem zum Abend hin im Westen und Nordwesten lokal schwere Gewitter mit Starkregen und Hagel. Die Temperaturen liegen bei 25 bis 30 Grad, im Westen und Südwesten bis 33 Grad. Morgen vor allem über der Mitte und Richtung Süden Schauer oder Gewitter, im Rest sonnig und trocken bei ähnlichen Temperaturen.
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1: Heißt es heute wieder bei Second Radio. Ich bin Thorsten Weikert und habe zu Gast den Publizisten Bernd Mühling. Einen großen Teil seiner Zeit ist er unterwegs auf den Spuren bemerkenswerter Persönlichkeiten von gestern und von vorgestern. Heute werden wir, nicht wie sonst, weit in die Welt hinaustreten, sondern den Blick auf einen Kirchenmann richten, der die Welt bereist hat, aber in Markkleeberg tiefe Spuren seines Werkes hinterlassen hat. Und schon, wie mein Gesprächspartner Bernd Mühling meint, sich ein ganzes Stück weit von seinen Kirchenbrüdern abhebt. Das habe seine Gründe. Lieber Herr Mühling, lassen Sie uns mehr erfahren, um wen es denn heute geht.
2: Es ist der Pfarrer Johannes Wangemann. Und es ist tatsächlich so, unter dem Namen von Pfarrern der Gautscher Kirchgemeinde, die seit den 1930er Jahren Martin-Luther-Kirche heißt, finden sich mehrere von wichtigen Gottesmännern. Johannes Wangemann war respektable 33 Jahre von 1893 bis 1936 dort im Amt. Und auch nachdem er in den Ruhestand versetzt wurde, blieb er voller Eifer dabei, in Gautsch und den anderen anvertrauten Orten Oetsch und Zöpiger mit Brödel Gutes zu tun. Fast wie Hans Dampf in allen Gassen war er unterwegs, darunter und zahlreiche weltliche Funktionen waren von ihm abzuarbeiten. An seine Zeit als Marinepfarrer erinnert auch eine Büste, die ihn zeigt und auf die Insignien der kaiserlichen Marine zu sehen sind.
1: Lieber Herr Mühling, wie wird denn in Markkleeberg noch heute an ihn erinnert? Vielleicht mal über die Martin-Luther-Kirche hinausgesehen?
2: Das ist leider aus meiner Sicht viel zu wenig. Auf dem Friedhof in der Rathausstraße sind auf einer kleinen Grabplatte an der Grabstelle Wangemanns Geburts- und Sterbejahre zu lesen. Also von 1856 bis 1931 lebte er. Leider nicht von seinen vielen Werken, denen er nachging. Einiges über ihn als Kirchenmann ist in den Archiven zu finden, aber in Erinnerungen sei nachfolgende Generation oder für nachfolgende Generation blieb er als einer, für den das Amt wichtig war, aber nie zu zeitaufwendig, um es nicht verrichten zu können.
1: Da haben wir noch viel zu erzählen und das werden wir auch weiter vertiefen. Goodbye.

0: Ihr hört Second Radio und ihr hört Blick zurück, Gesichter und Geschichten aus Sachsen und von nebenan. Mein Name ist Thorsten Weikert und bei mir zu Gast der Publizist Bernd Mühling. Der Pfarrer Johannes Wangemann, der seinen Dienst an der Martin-Luther-Kirche in Gautsch verrichtete, ist heute unser Thema. Und was darüber hinaus noch sonst noch so geleistet wurde durch Johannes Wangemann, lieber Herr Mühling.
1: Da kann man beispielsweise in einem Adressbuch der südlichen Vororte Leipzig aus dem Jahr 1904 lesen, dass er als Vorsitzender der Schulvorstände in all den Dörfern wirkte, die zur Gautscher Parochie gehörten, also zur Gautscher Mutterkirche. Dass dieses Amt nicht nur ein Amt war, das besetzt wurde, weil es ihm zustand, ist hingegen in der Chronik des Professors Felix Günther zu beschreiben und zu lesen. Da macht sich Wangemann beispielsweise sehr dafür stark, dass in den Bibliotheken, an den Schulen ausreichend Geld zur Verfügung gestellt wird, um neue Bücher erwerben zu können, zwecks Vergrößerung des Buchbestandes. Und dass mit wachsenden Beständen die Ausleihe zunimmt, liest man auch dort. Und das war eines seiner Anliegen.
0: Lieber Herr Mühling, Sie haben mir erzählt, dass sich der Pfarrer Wangemann auch in gänzlich kirchenfernen Umfeldern bewegte.
1: Ja, das stimmt. Eine solche Funktion ist die eines Ehrenhauptmanns der Feuerwehr in Gautsch, die zusammengeschlossen mit der aus Oetsch bald für die beiden Nachbarorte zuständig war. Entstanden war diese Situation aus einem Brand heraus in der Mühle der Familie Kees in der Charlottenstraße an der Ecke der Lauschenstraße, also Charlottenstraße, also heute Mehringstraße. Die Bauern am Ort konnten den Brand nicht eindämmen, weil unzureichend ausgestattet. Dass die Freiwillige Feuerwehr in Gautsch, die auch durch Wangemanns Verhandlungsgeschick ihren festen und noch heutigen Standort in der Rosa-Luxemburg-Straße hat, hier fehlte, ist partiell traurig, aber es ist dem Verhandlungsgeschick und den diplomatischen Fähigkeiten Wangemanns zu danken, dass aus dieser nicht vorhandenen Feuerwehr eine ziemlich starke wurde. Und Wangemann fand den schnell Kontakt zum Feuerwehrhauptmann Roland und der lud ihm auch ein, wiederum am Schulvorstand in Gautsch mitzuwirken. Und beide waren auf ihrer Weise Chronisten.
0: Ein weiteres Thema, das wir weiter vertiefen werden.

0: Ihr seid bei Second Radio und ihr hört Blick zurück, Gesichter und Geschichten aus Sachsen und von nebenan. Mein Name ist Thorsten Weikert und bei mir zu Gast der Publizist Bernd Mühling. Der Pfarrer Johannes Wangemann aus Gautsch hat es uns heute angetan und mein Gesprächspartner Bernd Mühling verwies darauf, dass Wangemann einer der wichtigsten Chronisten der Geschichte Mark Lebergs ist.
1: Das ist die vielleicht wichtigste Aufgabe neben seiner beruflichen als Pfarrer, die Johannes Wangemann zu erledigen hatte. Als Chronist der Kirche von Gautsch bindet er das Leben in den Dörfern der Parochie ein. In seinen Aufzeichnungen wird ein breites, mit vielen Einzelheiten belegtes Bild aus mehreren Jahrhunderten gezeichnet. Vom Leben der Pfarrer, der Kantoren, der Küster ebenso wie von den Bedingungen der Menschen, die dort lebten. Und insbesondere nimmt er den Blick auf die schwer geprüfte Bauernschaft in ihrem Alltag. Und es wird berichtet von den Herren, die auf den großen Gütern mit ihren Familien lebten.
0: Wie sahen denn seine Forschungen aus? Gab es denn Bücher oder andere Veröffentlichungen dazu?
1: Seine Forschung hat Johannes Wangemann bis kurz vor seinem Tod publiziert in einer Art Fortsetzungsreihe in den Kirchgemeindeblättern der Jahre 1928 bis 1931 unter der Überschrift »Zur Geschichte unseres Kirchspiels«. Frau Almut Reuter hat diese für einen Text Wangemanns herausgesucht und dem Autor dieser Zeilen übergeben. Also Wangemann war hoch geschätzt und man richtete ihm zu Ehren auch eine Stiftung ein.
0: Lieber Herr Mühling, ist denn irgendwas über den Verbleib dieser Stiftung bekannt?
1: Damit kann ich leider nicht dienen. Oft ist es ja so, dass Stiftungen aus welchen Gründen auch immer sich erledigen, wenn die satzungsgemäßen Zwecke sich erledigt haben. Aber im letzten Jahr war Johannes Wangemann wieder in Mark Leberg präsent. Über einen seiner Erben wurde ein Konvolut von Aufzeichnungen sowie ein Bild und vor allem die goldene Uhr, die man ihm bei seinem Abschied geschenkt hatte, angeboten. Die goldene Uhr ist immerhin von Lange und Söhne. Die Schriften konnten wohl abgesetzt werden. Für die Uhr, viele 1.000 Euro teuer, fand sich meines Wissens kein Käufer und ich hatte mich auch selbst bemüht, einige Damen und Herren Mark Lebergs anzusprechen, von denen ich meinten, dass sie genügend Geldmittel hätten, aber es ging nicht. Wahrscheinlich war der hohe Goldpreis dafür ausschlaggebend, dass das gute Stück nicht an den Mann ging.
0: Lieber Herr Mühling, vielen Dank für eine weitere Geschichte. Blick zurück, Gesichter und Geschichten aus Sachsen und von nebenan. Und seid gespannt, nächsten Mittwoch um 13 Uhr gibt es eine neue Folge.

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1: Ich bin David Riemer. Ex-Bundesverkehrsminister Scheuer hat Ärger mit der Justiz. Es geht um den Vorwurf einer Falschaussage im Zusammenhang mit der gescheiterten Pkw-Maut. Das Landgericht Berlin hat eine entsprechende Anklage zugelassen. Laut Staatsanwaltschaft soll Scheuer vor dem Mautuntersuchungsausschuss des Bundestags gelogen haben.
2: Die Pkw-Maut galt als großer Wurf, wurde am Ende aber vom Europäischen Gerichtshof kassiert. Der sah eine Diskriminierung ausländischer Fahrer. Die Regierung musste die Verträge kündigen und den künftigen Betreibern mehr als 240 Millionen Euro Schadenersatz zahlen. Im späteren Untersuchungsausschuss kam dann die Frage auf, ob die Betreiber angeboten hätten, mit der Unterschrift unter die Mautverträge bis zur EuGH-Entscheidung zu warten. An so ein Angebot hätten sich Scheuer und ein Ex-Staatssekretär aber nicht erinnern können. Die Anklage wirft ihnen nun bewusste Falschaussagen vor. Katrin Müller, Nachrichtenredaktion.
1: Bis zur parlamentarischen Sommerpause im Juli hat die Politik noch viel vor. Bis dahin will die Regierung ein großes Reformpaket schnüren, aber es geht nur holprig voran. Im Kanzleramt beraten heute Gewerkschaften und Arbeitgeber über mögliche Vorhaben, etwa auf dem Arbeitsmarkt oder in der Rentenpolitik.
3: Noch liegen bei vielen Themen die Positionen weit auseinander. Beispiel 8-Stunden-Tag. Die Gewerkschaften wollen daran festhalten, Arbeitgeber sagen Schluss mit der Stechuhr-Mentalität. Gestritten wird aber auch innerhalb der Koalition über die Steuerreform, die Rente oder ob das Eigenheim zur Finanzierung der Pflege herangezogen werden soll. Doch im Kanzleramt hofft man wohl, dass wenn alle zusammensitzen, auch alle Kompromisse machen. Claudia Wächter, Nachrichtenredaktion.
1: Die Zahl der Arbeitslosen in Deutschland ist im Mai auf 2,95 Millionen gesunken. Das teilte die Bundesagentur für Arbeit in Nürnberg mit. Im Vergleich zum Vormonat sind somit 58.000 weniger Menschen arbeitslos gewesen. Trotz eines Rückgangs sei die Frühjahrsbelebung in diesem Jahr nicht wirklich in Fahrt gekommen. Das sagte die Chefin der Bundesagentur für Arbeit, Nahles. Der Fahrdienstvermittler Uber führt in Deutschland eine neue In-App-Funktion ein, die es Fahrgästen erlaubt, während der Fahrt den Ton im Fahrzeug aufzuzeichnen. Das Unternehmen möchte damit das Sicherheitsgefühl der Nutzerinnen und Nutzer stärken.

0: Haken und eine zusätzliche Schutzebene etablieren. Das Tool erweitert das bestehende Sicherheitsangebot der Plattform, zu dem bereits Funktionen wie das Teilen des Standorts mit Kontakten oder ein In-App-Notruf gehören.
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0: Zum Wetter die aktuelle Vorhersage des Deutschen Wetterdienstes. Heute fast überall freundlich und trocken, Richtung Abend im Westen und Nordwesten lokal schwere Gewitter mit Starkregen und Hagel. Höchstwerte von 25 bis 30, im Westen und Südwesten bis 33 Grad, an den Küsten frischer. Morgen über der Mitte und Teilen des Südens Schauer oder Gewitter, sonst erneut trocken und sonnig, bei Temperaturen von 25 bis 34 Grad im Norden kühler.
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1: Zum Wetter die aktuelle Vorhersage des Deutschen Wetterdienstes. Heute fast überall freundlich und trocken. Richtung Abend im Westen und Nordwesten lokal schwere Gewitter mit Starkregen und Hagel. Höchstwerte von 25 bis 30, im Westen und Südwesten bis 33 Grad, an den Küsten frischer. Morgen über der Mitte und Teilen des Südens Schauer oder Gewitter, sonst erneut trocken und sonnig. Bei Temperaturen von 25 bis 34 Grad im Norden kühler.
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2: Ich bin David Riemer. Entlastung für Deutschlands Verbraucher. Die Inflation hat an Tempo verloren. Sie lag im Mai um 2,6% nach 2,9% im April. Das hat das Statistische Bundesamt auf Basis vorläufiger Zahlen mitgeteilt. Grund für die abgebremste Inflation könnte der Tankrabatt sein.
3: Der Iran-Krieg hat vor allem die Energiepreise in die Höhe getrieben und damit auch die Inflation im April. Nun ist die Teuerungsrate im Mai aber offenbar gedrosselt worden, ein gutes Stück, obwohl der Iran-Krieg und die Sperrung der Straße von Hormuz insbesondere weiter die Preise treiben. Es liegt nahe, dass der von der Regierung gewährte Tankrabatt von rund 17 Cent pro Liter Sprit dabei eine Rolle spielt. Allerdings läuft der Tankrabatt, wenn er nicht verlängert wird, Ende Juni aus. Und Volkswirte fürchten, dass die höheren Energiepreise erst noch nach und nach auf Lebensmittel und Dienstleistungen durchschlagen. Aus Berlin, Ronny Tochau.
2: Nach dem Einschlag einer russischen Drohne in ein Wohnhaus in Rumänien nahe der Grenze zur Ukraine will das EU- und NATO-Land seine Verteidigung in dem Gebiet verstärken. Rumänien bat die NATO um einen beschleunigten Transfer bereits zugesagter Drohnenabwehrtechnik. Staatspräsident Dahn machte Russland für den Vorfall verantwortlich. Die mit Sprengstoff beladene Drohne schlug in der Stadt Galati ein. Zwei Bewohner wurden leicht verletzt. NATO und EU sicherten Rumänien ihre Unterstützung zu. Der Frühling dieses Jahr war deutlich wärmer und sonniger als im Schnitt. Vor allem die vielen Sonnenstunden in den Frühjahrsmonaten erinnern eher an südliche Breiten. Das teilte der Deutsche Wetterdienst in seiner vorläufigen Frühlingsbilanz mit.
4: Gut 2 Grad wärmer als üblich war es bei uns und damit gehört dieses Frühjahr zu den 10 mildesten überhaupt, also seit Beginn der Wetteraufzeichnungen. Geregnet hat's dagegen wenig, der April war definitiv zu trocken. Im Mai kam dann wie auf Knopfdruck der Sommer-Freibadwetter. Vor allem im Norden und Nordosten gab Sonne satt und das war, sagen die Experten, ein Rekordlichtangebot. Fast wie in Spanien. Claudia Wächter, Nachrichtenredaktion.
2: Ex-Bundesverkehrsminister Scheuer soll sich wegen des Vorwurfs einer Falschaussage im Zusammenhang mit der gescheiterten PKW-Maut vor Gericht verantworten. Das Landgericht Berlin hat eine entsprechende Anklage zugelassen, teilte eine Gerichtssprecherin mit. Die Berliner Staatsanwaltschaft wirft dem 51-Jährigen vor, vor dem Mautuntersuchungsausschuss des Bundestags gelogen zu haben. Der ehemalige CSU-Minister weist den Vorwurf zurück.
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2: Zum Wetter die aktuelle Vorhersage des Deutschen Wetterdienstes. Heute fast überall freundlich und trocken, Richtung Abend im Westen und Nordwesten lokal schwere Gewitter mit Starkregen und Hagel. Höchstwerte von 25 bis 30, im Westen und Südwesten bis 33 Grad, an den Küsten frischer. Morgen über der Mitte und Teilen des Südens Schauer oder Gewitter, sonst erneut trocken und sonnig, bei Temperaturen von 25 bis 34 Grad im Norden kühler.
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5: Aktuell messen wir Spitzenwerte um 26 Grad. Zum Beispiel in Leipzig-Plauen reiht sich ein, Oberwiesenthal bei 21 und Dresden ebenso 25 Grad. Bis zum Abend, da bleibt es in Sachsen freundlich, es gibt viel Sonne. Dazu kommen dann meist nur dünne Wolkenfelder. Es bleibt trocken bei sommerlichen 25 bis 28 Grad. Heute Nacht geht es dann runter auf Tiefstwerte zwischen 16 und 11 Grad, bleibt aber trocken und ja, maximal bleibt es bewölkt.
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5: Und da schauen wir raus auf die Straßen. Hallo an alle, die da unterwegs sind. Jetzt um gleich 3:04 starten wir mit dem Blick auf die Autobahn und schauen auf die A4 Richtung Görlitz zwischen Kodersdorf und dem Grenzübergang in Ludwigsdorf. Da gibt es Stau momentan 3 Kilometer. Das macht 20 Minuten Zeitverlust. Und dann geht's weiter auf der A4. Vorsicht bitte Richtung Frankfurt. Zwischen dem Dreiknossen und 7 Läden, da liegt eine Metallplatte auf der Fahrbahn. Ganz wichtige Meldung von der A4. Vorsicht bitte Richtung Frankfurt. Zwischen dem Dreiknossen und 7 Läden, da liegt aktuell eine Metallplatte auf der Fahrbahn. Von der A4 gehen wir aber dann rüber zur A9 Richtung Berlin. Zwischen dem Kreuz Rippachtal und Bad Dürrenberg. Da befindet sich eine ungesicherte Unfallstelle. Ein defekter LKW steht da ebenso auf dem Standstreifen. Hier bitte ganz besonders vorsichtig fahren. Dann rüber auf die A13 geschaut, Richtung Berlin zwischen Marsdorf und Radeburg. Da gibt es Stau, 10 Minuten an der Baustelle länger. Und Richtung Dresden, die Gegenrichtung zwischen Thiendorf und Radeburg, ebenso 3 Kilometer Stau, 10 Minuten.

0: Zeitverlust. Und der Tunnel Kurschütz Richtung Dresden auf der A17, der meldet einen defekten PKW auf dem Standstreifen. Hier bitte ganz besonders vorsichtig fahren. Eine letzte Meldung, die kommt noch aus dem Burgenlandkreis zwischen Nessa und Teuchern. Da gibt es aktuell Behinderungen am Bahnübergang. Die Schranke, die soll hier nicht mehr schließen. Und das gleiche Bild auch in Westewitz am Bahnübergang in der Muldentalstraße. Hier, ja, gegenteilig geht die Bahnschranke aktuell nicht mehr auf. Falls ihr da unterwegs seid, bitte weiträumig umfahren. So, und dann schauen wir noch raus auf die Blitzer. Und da habe ich unter anderem einen für euch auf der A9 Richtung Berlin am Schkeuditzer Kreuz, hier in der Überfahrt zur A14 Richtung Dresden. In Zittau, in der Rosa-Luxemburg-Straße stadteinwärts, in Görlitz in der Reichert-Straße, in Lichtentanne in der Hauptstraße Richtung Stenn. Und noch eine Empfehlung kommt von der A4 Richtung Görlitz zwischen Dresden-Altstadt und Dresden-Neustadt. So, und falls ihr noch was habt, dann schickt es gerne rüber hier in Studio. Einfach geht das an unsere WhatsApp-Nummer 0341 35 88 30 95. Schon mal vielen Dank und weiter eine gute und vor allem sichere Fahrt.
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0: Und das so kurz vor dem Wochenende. Ich freue mich sehr, dass ihr dabei seid. Hier ist Sachsen Live, der Second Radio Nachmittag. In den nächsten 3 Stunden bis 6 mit mir hinterm Mikrofon. Schön, dass ihr dabei seid.

20 Einsatzkräfte hat es gestern gebraucht in Dresden von Berufsfeuerwehr, THW und Polizeibehörde. Das Ganze, ja, wegen eines Hundes, und das ist ein Spaziergang, den definitiv also Hund, Herrchen und Einsatzkräfte so schnell nicht vergessen werden. Gestern nämlich passiert in Dresden, Laube Gaster hat die belgische Schäferhündin Mara für einen ungewöhnlichen, ja, Einsatz gesorgt. Am Ende, da braucht es insgesamt rund 6 Stunden, einen großen Bagger, viel Handarbeit und etwa 20 helfende Hände, bis die Hündin wieder sicher ans Tageslicht geholfen werden konnte. Ja, was ist passiert? Das Ganze gestern im Bereich Leubener Weg. Mara war dort offenbar einem Dachs auf der Spur und, ja, die Witterung also aufgenommen und verschwand später kurzerhand in einem Rohr. Und die Hündin, ja, die also hinterher. Das Problem, die Röhre, die war rund 20 Meter lang und verlief 2 bis 3 Meter tief unter einer asphaltierten Straße. Und für Mara ging es dann irgendwann also weder noch vor noch zurück. Sie saß also fest, ja. Und der Besitzer, der reagierte direkt, setzte einen Notruf ab. Die Feuerwehr, die rückte an, merkte aber schnell, mit einfachem Ziehen, Locken oder auch Graben ist es hier heute nicht getan. Also wurde da gestern auch ein Fachberater des Technischen Hilfswerks hinzugezogen. Gemeinsam überlegten Feuerwehr und THW, wie sie möglichst vorsichtig an die Hündin herankommen, ohne das Rohr einstürzen zu lassen oder, ja, die Hündin zu gefährden. Zuerst musste also genau festgestellt werden, wo Mara überhaupt steckt. Dafür nutzten dann die Einsatzkräfte einen Laserentfernungsmesser und grenzten schließlich die Stelle ein. Danach kam dann schweres Gerät zum Einsatz. Ein Bagger, der trug vorsichtig den Waldboden ab, um sich dem tief liegenden Rohr zu nähern. Die letzten Zentimeter, die wurden dann nicht mehr maschinell, sondern per Hand freigelegt, mit Schaufeln Geduld und natürlich Fingerspitzengefühl. Und dann wurde es auch noch kurioser. Die Mara, die war nicht allein im Rohr, auch der Dachs, dem sie offenbar gefolgt war, der befand sich noch in dem Rohr. Ja, und während draußen also Feuerwehr, THW, Polizei und der Besitzer alles für die Rettung vorbereiteten, blieb der Dachs erstaunlich gelassen. Die ganze Aufregung, die schien ihn wenig zu beeindrucken. Er wartete einfach ab, bis wieder Ruhe eingekehrte ist. Ja, genau an der freigelegten Stelle fanden dann die Helfer schließlich auch die Hündin. Gegen 13.25 Uhr konnten dann also, ja, die beiden Tiere bzw. vor allem die Hündin von den Kräften der Feuerwehr und Rettungswache Striesen und dem THW Ortsverband Dresden befreit werden. Unterstützt von ihrem erleichterten Besitzer, Mara blieb, und das sind die guten Nachrichten bei der Aktion, unverletzt. Insgesamt waren über mehrere Stunden 6 insgesamt rund 20 Einsatzkräfte da im Einsatz von THW, Polizei und Berufsfeuerwehr. Die Feuerwehr, die bedankte sich anschließend ausdrücklich auch beim THW für die schnelle und unkomplizierte Unterstützung. Also, das mal ein Spaziergang gestern da in Dresden-Laubegast, den also definitiv Hund und, ja, Besitzer, Herrchen, definitiv nicht vergessen werden. Gott sei Dank ist hier also dem Tier nichts passiert. Florence and the Machine sind das jetzt und Dogs Day Are Over. 18 Minuten nach 3 haben wir's. Second Radio am Freitagnachmittag hier.

Die Simple Minds, ja, und ein Mann, der den größten, ja, den Sound einer der größten Rockbands der 80er definitiv mitgeprägt hat, das war Mel Gaynor, britischer Schlagzeuger und natürlich vor allem bekannt also als langjähriges Mitglied der Simple Minds. Der wird heute 67 Jahre alt, geboren am 29. Mai 1959 in London. Ja, und bei den Simple Minds, da saß Gaynor also viele Jahre hinterm Schlagzeug und war an einigen der größten Erfolge der Band beteiligt. Besonders in der Hochphase der 80er, da lieferte er den kraftvollen treibenden Beat für den Stadion-Rock-Sound, mit dem die Band so weltweit bekannt wurde. Happy Birthday, Mel Gaynor, also heute zum 67. Geburtstag. So, gleich wird's 3:30 und zur halben Stunde gibt's bei uns hier auf Second Radio zum ersten Mal an diesem Nachmittag alles Wichtige aus dem Sachsenland, die regionalen Nachrichten, und wir schauen raus auf die Straßen und das Wetter fürs Wochenende.

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1: Mein Name ist Angie Pirsch. Johanniter eröffnen neues Zentrum für Katastrophenschutz, Semperobernball im kommenden Jahr italienisch, neue Agrarbrücke in Markkleeberg soll aussehen wie die alte. Die Meldungen im Einzelnen. Sachsen möchte sich weiter für den Katastrophenschutz rüsten und setzt dabei auf Expertise von Hilfsorganisationen. Bei den Johannitern, da ging jetzt das erweiterte Katastrophenschutzzentrum in Heidenau in Betrieb. Im Notfall können ja bis zu 200 Menschen für mehrere Tage autark versorgt werden, so teilten es die Johanniter mit. Der Standort verfüge dazu über Photovoltaikanlagen und ein Notstromaggregat, eigene Brunnen und Anlagen für Abwasser sowie zusätzlich über einen Betreuungsplatz für bis zu 1000 Evakuierte. Allein in Heidenau haben die Johanniter nach eigenen Angaben rund 5,5 Millionen Euro investiert, davon 640.000 Euro aus Fördermitteln des Freistaates Sachsens. Möglich werden diese Investitionen vor allem durch eine konsequente Doppelnutzung. Im Normalbetrieb dienen die Gebäude als Standort für Rettungs- und Fahrdienste, als Ausbildungs- und Seminarräume sowie als Trainingsflächen für Haupt- und Ehrenamt, so hieß es. Im Fall einer Katastrophe, da würden sie in kurzer Zeit zu einem sicheren Rückzugs- und Versorgungsort für Betroffene. Der Sempern-Oberball in Dresden möchte im kommenden Jahr seine Gäste nach Italien entführen. Unter dem Motto Vivil il Momento, eine Nacht in Elbflorenz, soll mediterranes Lebensgefühl zelebriert werden. Lebe den Moment. Dresden wird nicht ohne Grund auch Elbflorenz genannt. Die Architektur, die Kunst und die kulturelle Strahlkraft unserer Stadt verbindet uns seit Jahrhunderten mit Italien und insbesondere mit Florenz, erklärt Gerhard Müller, Vorsitzender des Sempern Oberen Ballvereins. Neben dem Motto stellt das Team auch das Dübitantenkleid für den Ball vor. Es trägt die Handschrift der Dresdner Designerin Dorothea Michalk. Diesmal präsentiert sie eine Robe in leuchtendem Lagunenblau, inspiriert von den Farben des Mittelmeers und der italienischen Küstenlandschaft. Produziert wird das Kleid weiterhin im Erzgebirge und ist damit vollständig made in Sachsen. So betonte der Veranstalter. Das Kleid soll die Eleganz und Leichtigkeit Italiens widerspiegeln und gleichzeitig die hohe Handwerkskunst zeigen, die wir hier in Sachsen haben, betonte Designerin Michalk. Die neue Agrarbrücke der Bundesstraße 2 in Markkleeberg soll in etwa so aussehen wie die alte. Das teilte das Landesamt für Straßenbau und Umwelt mit. Die Behörde hatte am Donnerstag die Vertreter der Städte Leipzig und Markkleeberg sowie des Landkreises Leipzig darüber informiert. Die Vorplanung für den Ersatzneubau der Brücke ist damit abgeschlossen. Insgesamt waren 4 Varianten für den künftigen Brückenbau untersucht worden. Den Zuschlag erhielt schließlich ein einstiegiger Plattenbalken aus Beton. Diese Variante orientierte sich stark an dem schon bestehenden Bauwerk. So blieben die Lage der Pfeiler sowie die Linienführung der Straße unverändert. Auch die Breite der Brücke entspreche dem bisherigen Zustand. Laut Landesbehörde bietet diese Lösung die beste Kombination aus Wirtschaftlichkeit, Dauerhaftigkeit und Gestaltung. In der sogenannten Entwurfsplanung werden nun die Details weiter ausgearbeitet, bevor das Vorhaben dem Bund zur Genehmigung vorgelegt wird. Nach früheren Planungen soll ab 2027 erst der westliche Brückenzug abgerissen und erneuert werden. Ab 2029 ist dann der östliche geplant. Bis 2031, da soll der Neubau komplett stehen. Das Infrastrukturministerium hatte die Kosten auf rund 50 Millionen Euro beziffert. Sie werden vom Bund aus Steuergeldern bezahlt. Soweit die Meldung. Und aus der Redaktion ein wundervoll sonniges Wochenende.
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2: Das Wetter sieht sehr vielversprechend aus. Das wird ein tolles sommerliches Wochenende. Aktuell 26 Grad zum Beispiel in Leipzig, Dresden ebenso. Zwickau reiht sich ein, Zittau auch bei 25 und Oberwiesenthal aktuell bei 21 Grad. Durch den Tag geht's heute noch mit viel Sonne bei sommerlichen 25 bis 28 Grad. Heute Nacht kommen ein paar Wolken, teilweise kann es auch regnen. Gebietsweise ziehen dann Schauer und Gewitter durch. Teils auch mal kräftig das Ganze bei Werten zwischen 16 und minimal 11 Grad. Morgen dann dann der Samstag. Der startet noch mit vielen Wolken. Dazu kommen dann gebietsweise auch kräftige Schauer und Gewitter dazu. Später lockert es dann aber von Brandenburg her auf, vor allem zwischen Vogtland und dem Erzgebirge. Da können sich im Tagesverlauf ein paar Schauer und Gewitter bilden. Das Ganze bei Maxiwerten zwischen 23 und 26 Grad. Am Sonntag wird es dann bis zum Mittag zeitweise freundlich. Danach wird es ebenso wechselhaft. Örtlich sind dann wieder Schauer und Gewitter möglich. Maximal am Sonntag 27 Grad.
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2: Und da sage ich Hallo auf die Straßen an alle, die unterwegs sind. Jetzt gleich um 4:06. Starten wir mit dem Blick auf die Autobahn. A4 Richtung Görlitz zwischen Kodersdorf und dem Grenzübergang Kodersdorf. Entschuldigung, nochmal diese Meldung. A4 Richtung Görlitz zwischen Kodersdorf und dem Grenzübergang natürlich in Ludwigsdorf. Da haben wir 3 Kilometer Stau. 15 Minuten brauchte hier länger. Und immer noch die wichtige Meldung vor der Metallplatte auf der Fahrbahn Richtung Frankfurt zwischen Dreiknossen und 7 Lehen. Vorsicht, da liegt eine Metallplatte. Auf der A9 dann Richtung Berlin zwischen dem Kreuz Rippachtal und Bad Dürrenberg. Da gibt es einen defekten LKW auf dem Standstreifen. Hier bitte ganz besonders vorsichtig fahren. Die A13 meldet Richtung Berlin. Verzögerung zwischen Marsdorf und Thiendorf. Da gibt es nämlich Stau an der Baustelle. 15 Minuten müsst ihr mehr einplanen. Und es stockt auch auf der Straße zwischen Liebert-Wolkwitz und Störmtal. 15 Minuten auch hier on top. Im Landkreis Zwickau dann zwischen Kentler und der A4 auf Limbach-Oberfrohna gibt es eine Vollsperrung. Grund sind laufende Bergungsarbeiten und eine Meldung aus dem Burgenlandkreis. Zwischen Nessa und Teuchern, da gibt es Behinderung am Bahnübergang. Der soll aktuell nicht mehr schließen, also die Schranke. Und ja, gegenteiliges Bild in Westewitz am Bahnübergang in der Muldentalstraße. Da öffnet die Bahnschranke hier nicht mehr. Auch da bitte ganz besonders vorsichtig fahren, falls ihr könnt. Bestenfalls umfahren. So, und dann schauen wir raus auf die Blitzer. Ein paar Empfehlungen. Unter anderem hier aus Markkleeberg, Coburger Straße. In Radebeul stehen sie in der Moritzburger Straße statt auswärts. In Zittau in der Rosa-Luxemburg-Straße statt einwärts. Auf der A9 Richtung Berlin am Schkeuditzer Kreuz. In der Überfahrt zur A14 Richtung Dresden. Sowie auf der A4 Richtung Görlitz zwischen Dresden-Altstadt und Neustadt. Und falls ihr noch was habt, eure wichtigen Ergänzungen, die schickt ihr mir gerne rüber hier ins Studio 0341 35 88 30 95, ganz einfach per WhatsApp. Schon mal vielen Dank vorab und weiter eine gute und vor allem sichere Fahrt, vielleicht sogar schon rein ins wohlverdiente Wochenende.
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2: Das bin ich. Hi zusammen. Tollen Freitag. Gleich schauen wir hier auf Second Radio wieder zum Kossi, zum Kossbudener See und zur Freizeit und Abenteuer GmbH. Und zuvor geht's rein, diese nächste halbe Stunde bis 4 mit der Steve Miller Band Abracadabra jetzt.

0: Kylie Minogue und Time Bump um 3:45 und jetzt, da beamen wir uns zurück zum heutigen Morgen, denn jeden Freitag um 9:20 Uhr, da steht bei unser Angie hier im Morgenwecker die Studio-Line, nämlich zu Mandy von der Freizeit- und Abenteuer GmbH am Kosbudener See. Und was es da so Neues gibt, da hören wir jetzt mal rein, das Gespräch der beiden vom heutigen Morgen.
1: Morgen Angie, guten Morgen liebe Zuhörer.
2: Ja, wie sieht's denn aus? Sonnenhut oder lieber doch die Regenjacke unten? Wie denkst du das Wochenende?
1: Also ich glaube, ich würde sagen Sonnenhut, aber vielleicht vorsichtshalber auch die Regenjacke, ja, okay, oder einen kleinen Regenschirm mit einpacken.
2: Okay, seid ihr bereit wieder am Kosbudener See?
1: Natürlich. Wir bauen gerade Tretmobile auf, denn da geht es um 10 dann quasi los. Wer also Lust hat, spontan mit den Tretmobilen eine Runde um den See zu fahren, darf gerne vorbeikommen.
2: Gut, okay. Und was habt ihr denn sonst noch Schönes zu bieten?
1: Genau, ab 13 Uhr starten dann wieder unsere Linienfahrten mit der MS Kosbuden. Einmal, wie gesagt, 13 Uhr, dann ist die zweite Runde 14.30 Uhr und die letzte Runde wäre noch 16 Uhr, wer noch ein bisschen länger arbeiten muss heute.
2: Okay, Wochenende auch.
1: Wochenende wird toll, ne? Also wir haben also wirklich viele, viele Gäste an Bord. Deswegen ist es wirklich immer ratsam, vorher zu buchen. Ne? Man kann sich sogar mittlerweile aussuchen, wo man sitzen will, ob oben, unten, vorne, hinten, links, rechts.
2: Okay.
1: Genau. Wir haben natürlich noch ein kleines Spezial am Wochenende auf der MS Kosbuden. Und zwar ist ja am Montag eigentlich Kindertag, aber da ja montags nicht gefahren wird, haben wir uns überlegt, dass wir alle Kinder am Sonntag herzlich auf die MS Kosbuden einladen, um kostenfrei mitzufahren. Also alle Kinder bis 15 haben kostenfreien Eintritt auf der MS Kosbuden.
2: Also am ganzen Sonntag zu den Fahrten sozusagen. Na, hoffentlich
1: ja,
2: ist dann noch was
1: genau,
2: frei.
1: Genau, richtig. Huh? Ich hoffe doch. Deswegen schnell sein und direkt buchen und dann ist alles sicher sozusagen.
2: Genau. Und kann man denn die Kapitänin Mandy auch mal wieder an Bord dann zu begrüßen am Wochenende?
1: Leider nicht. Ich habe tatsächlich mal ein freies Wochenende. Genau, aber ich bin bestimmt mal wieder irgendwann an Bord, aber es ist immer gar nicht so einfach. Ne? Mhm. Also ich bin mehr unter der Woche, also Mittwoch, Donnerstag oder so auf dem Schiff und am Wochenende ein bisschen weniger, aber man trifft mich immer. Man kann ja auch vorher anrufen und fragen, wann ich arbeiten muss.
2: Ja, genau, siehst du. Also www.freizeit-abenteuer.com kann man sich schon auch die Plätze reservieren und auch natürlich die Pferdchen und das Einhorn zum Beispiel. Welches ist denn das beliebteste eurer Tiere, die da vermietet werden?
1: Also man denkt tatsächlich immer das Einhorn, aber es sind tatsächlich die normalen Pferde. Also es ist immer ganz, ganz witzig. Mhm. Ja, also so, zumindest ist das meine Erfahrung, wenn ich bei den Tretmobilen bin. Aber apropos Tretmobile, am Montag, am offiziellen Kindertag, da haben alle die Möglichkeit, die mit Kind kommen, eine halbe Stunde gratis zu ergattern bei den Tretmobilen. Ne? Also okay, ihr fahrt quasi eine Runde um den See für 2 Stunden und habt dann immer noch eine halbe Stunde extra hinten dran.
2: Okay.
1: Also wer da noch nichts vorhat.
2: Wie viel passen denn rein, wenn jetzt ein Erwachsener und viele Kinder mitnimmt? Wie viele Kinder kann er denn mitnehmen?
1: Das kommt immer drauf an, wie groß die Kinder sind. Mhm. Ab einem gewissen Alter können sie ja mittreten, ne? So, wenn sie so 1,50 sind. Und darunter, die Kinder können halt ein bisschen mittreten, bis gar nicht, je nachdem, wie gesagt. Also man muss wirklich individuell schauen. Man kann sich gerne beraten lassen, einfach dazu anrufen. Und dann können wir entsprechend das richtige Gerät raussuchen.
2: Okay, super. Gut, sehr, sehr schön. Also dann, ihr Lieben da draußen, nutzt das schöne Wochenende doch nochmal. Ich weiß nicht, das Wetter schlägt ja irgendwann ein bisschen mal um, aber ich glaube, nächstes Wochenende ist auch wieder alles super. Da geht's dann auch wieder los. Wir telefonieren nächste Woche dann wieder. Liebe Mandy, dann wünsche ich erstmal ganz viele Gäste auf dem Schiff, auf der MS Kosbuden. Und gestern war ja ein bisschen Wellengang, ja? Also hast du das gesehen?
1: Ja, das war okay. Ich war ja gestern auch auf dem Schiff mal eine Runde mit aushelfen, also es war ganz. Es ist am schlimmsten immer nur am Hafen. Wenn man dann auf dem See selber ist, ist es eigentlich relativ.
2: Wackelt es nicht. Okay.
1: Genau, also, da wackelt es nicht so.
2: Genau. Dann schöne Zeit, ja? Bis später.
1: Ja, und dann hören wir uns nächste Woche. Tschüss. 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

Tschüss. Die Poets of the Fall und Black Waters an diesem Wochenende. Da kommt es ja zu einem kleinen Himmelsspektakel. Ja, was es damit auf sich hat, da schauen wir jetzt mal drauf. Der Himmel an diesem Wochenende, der ja hat für uns einiges zu bieten. Man könnte sagen, auf jeden Fall ein besonderes Schauspiel am 31. Mai, sprich also am kommenden Sonntag. Da erreicht nämlich der Mond zum zweiten Mal in diesem Monat seine Vollmondphase. Und genau deshalb spricht man diesmal von einem sogenannten Blue Moon. Blau wird der Mond aber allerdings nicht, ja, wie der Ausdruck vermuten lassen könnte. Der Name, der kommt vielmehr aus dem Englischen, aus der Redewendung Once in a Blue Moon. Gemeint ist damit etwas, das eben nur sehr selten passiert, also ungefähr ja alle Jubeljahre mal. Und genau das passt eben ganz gut, denn zwei Vollmonde in einem Monat, die gibt es nicht ständig. Der Grund dafür, der liegt im Mondzyklus von Vollmond zu Vollmond. Mond, da vergehen rund 29,5 Tage. Wenn also gleich am Monatsanfang Vollmond ist, dann kann es am Monatsende noch einmal klappen. Und im Mai 2026 war der erste Vollmond direkt am 1. Mai und der zweite, der folgt nun also am 31. am Sonntag. Diesmal kommt noch eine zweite Besonderheit dazu. Der Vollmond, der ist ein sogenannter Mini- oder Mikrovollmond. Der Mond ist auf seiner Bahn um die Erde nämlich nicht immer gleich weit entfernt. Seine Umlaufbahn, die ist ja leicht elliptisch. Mal kommt er uns näher, mal ist er so weiter weg. Am 31. ist er dann besonders weit entfernt, mehr als 405.000 Kilometer nämlich vom Erdmittelpunkt. Und einen Tag später, am Montag, erreicht er dann sogar seinen entferntesten Punkt. Das bedeutet, der Mond, der scheint theoretisch etwas kleiner und leuchtet auch etwas schwächer als bei einem durchschnittlichen Vollmond. Mit bloßem Auge, da werdet ihr wahrscheinlich den Unterschied kaum erkennen. Dafür braucht es dann schon astronomische Instrumente. Trotzdem lohnt sich der Blick nach oben definitiv, denn auch wenn der Blue Moon nicht blau ist, bleibt er ein seltenes Himmelsereignis und ein schöner Anlass, am Abend mal bewusst, also in den Himmel zu schauen. Der nächste Mini-Vollmond, der folgt dann übrigens schon wieder Ende Juni. Die nächste besonders großen Supermonde, die gibt es dann erst wieder gegen Ende des Jahres im November und Dezember. Ja, immer wieder spannend, was so der Himmel für uns zu bieten hat. Also Blue Moon, der zweite Vollmond in einem Monat, das kommt wirklich nur alle Jubeljahre vor. Und das Ganze also an diesem Sonntag. Der Blick in den Himmel lohnt sich also. Und was sonst noch so los ist im Sachsenland, das erfahrt ihr bei uns in der nächsten Stunde. Gleich um 4. Erstmal die Nachrichten aus Deutschland und der Welt. Wetter und Verkehr.

Die Jungs hier, die kommen daher, wo wir hier aus Deutschland am Wochenende schwieriger hinkommen. Ja, zumindest am Samstag haben wir ja gerade gehört, die Brenner-Autobahn, die ist gesperrt. Da gibt es eine Demonstration, initiiert durch den Bürgermeister der Gemeinde Gries am Brenner, Karl Mühlsteiger. Hintergrund ist die Verkehrsflut am Brenner. Die 15.000 Bewohnerinnen und Bewohner des Wipptales, von denen viele in unmittelbarer Nähe, also von Autobahn und Bundesstraße leben, die leiden da unter Lärm, Feinstaub und vielen Beeinträchtigungen im täglichen Leben durch häufige Staus auf allen Strecken. Und das wollen sie also am Wochenende mit dieser Demo untermalen. Gesperrt wird ja am Samstag nicht nur die Brenner Autobahn, sondern auch lokale Ausweichstraßen. Nur wer ein Ziel direkt in Tirol hat, der darf passieren. Also nach Italien ist per se und muss das glaubhaft auch nachweisen. Die Sperren, die werden durch die Polizei streng kontrolliert, heißt es vom Land Tirol. Ja, der Gotthardtunnel über die Schweiz, den gibt es ja auch noch. Oder den San Bernardino Pass. Also, falls ihr nach Italien wollt, da kommt ihr auf jeden Fall hin. So, George Michael ist das jetzt und Fast Love. Und es gibt bei uns hier im Sachsenland auch so viel zu erleben, dass ihr gar nicht nach Italien müsst. Und was es so in Markkleeberg gibt, da hören wir gleich rein. In gut 5 Minuten um 4:45.

0: Dieser Gitarrenlauf, ja, die Stimme und diese Energie dieses großartigen Songs Stevie Nicks mit Edge of 17 hier bei Second Radio gehört. Am Freitagnachmittag auf dem Weg ins Wochenende, ja, diese Frau, eine Ausnahmekünstlerin, ja, und viel mehr noch, auch solo unterwegs, mehr als Fleetwood Mac, ja, da wurde sie ja auch zur Ikone als Frontsängerin. So, gleich zur halben Stunde um 16:30 hier auf Second Radio wird's da nochmal Zeit für all das Wichtige aus dem Sachsenland, die regionalen Nachrichten, Wetter und Verkehr, gleich nach einem Spot.
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4: Mein Name ist Angie Pirsch. Johanniter eröffnen neues Zentrum für Katastrophenschutz, Semperobernball im kommenden Jahr italienisch, neue Agrarbrücke in Markkleeberg soll aussehen wie die alte. Die Meldungen im Einzelnen. Sachsen möchte sich weiter für den Katastrophenschutz rüsten und setzt dabei auf Expertise von Hilfsorganisationen. Bei den Johannitern, da ging jetzt das erweiterte Katastrophenschutzzentrum in Heidenau in Betrieb. Im Notfall können ja bis zu 200 Menschen für mehrere Tage autark versorgt werden, so teilten es die Johanniter mit. Der Standort verfüge dazu über Photovoltaikanlagen und ein Notstromaggregat, eigene Brunnen und Anlagen für Abwasser sowie zusätzlich über einen Betreuungsplatz für bis zu 1000 Evakuierte. Allein in Heidenau haben die Johanniter nach eigenen Angaben rund 5,5 Millionen Euro investiert, davon 640.000 Euro aus Fördermitteln des Freistaates Sachsens. Möglich werden diese Investitionen vor allem durch eine konsequente Doppelnutzung. Im Normalbetrieb dienen die Gebäude als Standort für Rettungs- und Fahrdienste, als Ausbildungs- und Seminarräume sowie als Trainingsflächen für Haupt- und Ehrenamt, so hieß es. Im Fall einer Katastrophe, da würden sie in kurzer Zeit zu einem sicheren Rückzugs- und Versorgungsort für Betroffene. Der Semperoberball in Dresden möchte im kommenden Jahr seine Gäste nach Italien entführen. Unter dem Motto Vivi il Momento, eine Nacht in Elbflorenz, soll mediterranes Lebensgefühl zelebriert werden. Lebe den Moment. Dresden wird nicht ohne Grund auch Elbflorenz genannt. Die Architektur, die Kunst und die kulturelle Strahlkraft unserer Stadt verbindet uns seit Jahrhunderten mit Italien und insbesondere mit Florenz, erklärt Gerhard Müller, Vorsitzender des Semperoberballs. Ballvereins. Neben dem Motto stellt das Team auch das Debütantenkleid für den Ball vor. Es trägt die Handschrift der Dresdner Designerin Dorothea Michalk. Diesmal präsentiert sie eine Robe in leuchtendem Lagunenblau, inspiriert von den Farben des Mittelmeers und der italienischen Küstenlandschaft. Produziert wird das Kleid weiterhin im Erzgebirge und ist damit vollständig made in Sachsen. So betonte der Veranstalter. Das Kleid soll die Eleganz und Leichtigkeit Italiens widerspiegeln und gleichzeitig die hohe Handwerkskunst zeigen, die wir hier in Sachsen haben, betonte Designerin Michalk. Die neue Agrarbrücke der Bundesstraße 2 in Markkleeberg soll in etwa so aussehen wie die alte. Das teilte das Landesamt für Straßenbau und Umwelt mit. Die Behörde hatte am Donnerstag die Vertreter der Städte Leipzig und Markkleeberg sowie des Landkreises Leipzig darüber informiert. Die Vorplanung für den Ersatzneubau der Brücke ist damit abgeschlossen. Insgesamt waren 4 Varianten für den künftigen Brückenbau untersucht worden. Den Zuschlag erhielt schließlich ein einstiegiger Plattenbalken aus Beton. Diese Variante orientierte sich stark an dem schon bestehenden Bauwerk. So blieben die Lage der Pfeiler sowie die Linienführung der Straße unverändert. Auch die Breite der Brücke entspreche dem bisherigen Zustand. Laut Landesbehörde bietet diese Lösung die beste Kombination aus Wirtschaftlichkeit, Dauerhaftigkeit und Gestaltung. In der sogenannten Entwurfsplanung werden nun die Details weiter ausgearbeitet, bevor das Vorhaben dem Bund zur Genehmigung vorgelegt wird. Nach früheren Planungen soll ab 2027 erst der westliche Brückenzug abgerissen und erneuert werden. Ab 2029 ist dann der östliche geplant. bis 2031. Da soll der Neubau komplett stehen. Das Infrastrukturministerium hatte die Kosten auf rund 50 Millionen Euro beziffert. Sie werden vom Bund aus Steuergeldern bezahlt. Soweit die Meldung. Und aus der Redaktion ein wundervoll sonniges Wochenende.
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0: Ja, und auf dem Weg ins Wochenende ist es auf jeden Fall sehr sonnig überall bei uns in Sachsen. 27 Grad, richtig schön sommerlich. In Leipzig, in Dresden ebenso. Plauen bei 26, Reitzicher ein und Oberwiesenthal 21 Grad bis zu 28. Die gibt's heute noch. Überall sonnig, nur wenige Wolken am Himmel. Heute Nacht ist es dann zunächst noch locker bewölkt, meist trocken. Später kommen dann aber dichte Wolken und gebietsweise auch Schauer und Gewitter. Teils das Ganze auch kräftig. Die Temperaturen gehen auf 16 bis 11 Grad zurück. Morgen der Samstag, der startet noch mit vielen Wolken. Dazu sind dann gebietsweise kräftige Schauer und Gewitter möglich. Später lockert es dann von Brandenburg her auf, vor allem zwischen Vogtland und dem Erzgebirge, kommen dann wieder Schauer und Gewitter auf. Die Maxi-Werte zwischen 23 und 26 Grad. Auch am Sonntag ist es dann bis zum Mittag zeitweise freundlich. Danach wird es wechselnd bis stark bewölkt. Örtlich sind dann auch wieder Schauer und Gewitter möglich. Maximal bis zu 27 Grad am Sonntag.
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0: Hallo auf die Straßen und hallo auf die Autobahn. Wir schauen raus, starten mit der A4 Frankfurt Richtung Dresden zwischen Glauchau Ost und Hohenstein-Ernstthal. Da gibt es aktuell Stau wegen eines defekten PKW im Baustellenbereich. Hier mehr Zeit einplanen. 10 Minuten obendrauf braucht er auch auf der A4 Richtung Görlitz zwischen Kodersdorf und dem Grenzübergang nach Ludwigsdorf. Vorsicht bitte, Frankfurt Richtung Dresden zwischen Wilsdruff und dem Dreieck Dresden-West. Da liegt ein Reifen auf der Fahrbahn. Wichtige Meldung von der A4, bitte vorsichtig fahren. Frankfurt Richtung Dresden zwischen Wilsdruff und dem Dreieck Dresden-West. Hier liegt ein Reifen auf der Fahrbahn. Dann geht's rüber zur A9 Richtung Berlin zwischen Kreuz Rippachtal und Bad Dürrenberg. Vorsicht bitte, da steht ein defekter LKW auf dem Standstreifen. Und die A13 meldet Dresden-Berlin zwischen Marsdorf und Thiendorf. In beiden Richtungen aktuell Stau an der Baustelle. 20 Minuten mehr einplanen. Auf der S111 in Göda, die Dresdner Straße stadtauswärts, die ist voll gesperrt nach einem Unfall. Und das Ganze auch in Limbach-Oberfrohna, die Kreuzung Chemnitzer Straße Ostring, die ist nach einem Unfall gesperrt. Eine Schranke geht nicht mehr auf, beziehungsweise nicht mehr zu, ja, umso gefährlicher. Im Burgenlandkreis zwischen Nessa und Teuchern, da gibt es Behinderungen am Bahnübergang. Hier bitte ganz besonders vorsichtig fahren, die Schranke, die fließt hier nicht mehr korrekt. Und ein weiteres Schrankenproblem haben wir auch in Westewitz am Bahnübergang. Übergang Multentalstraße. Hier das gegenteilige Bild. Die Bahnschranke, die geht nicht mehr auf. So, und dann schauen wir noch raus auf die Blitzer und teure Fotos kannst du aktuell geben, unter anderem auf der A38 Richtung Göttingen zwischen Leipzig Süd und Leipzig Neue Hart, auf der A9 Richtung Berlin am Schkeuditzer Kreuz in der Überfahrt zur A14 Richtung Dresden, in Dresden selbst Coventry-Straße nach dem Bramstunnel stadtauswärts, in Radebeul die Moritzburger Straße stadtauswärts und in Markkleeberg in der Coburger Straße. Falls ihr noch was habt, eure Ergänzungen, die schickt ihr gerne rüber hier ins Studio. Das geht ganz einfach an unsere WhatsApp-Nummer 0341 35 88 30 95. Ich sag schon mal vielen Dank fürs Durchgeben und wünsche weiter eine gute und vor allem sichere Fahrt.
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0: Hi zusammen.

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1: Tja, und dann heißt es also raus aus dem Proberaum und rauf auf die große Bühne. Ja, wenn ihr eine Band seid, eigene Songs macht, ja vielleicht auch schon ja so den ein oder anderen Gig gespielt habt oder einfach merkt, okay, wir brauchen jetzt mal die Chance, um uns einem größeren Publikum zu zeigen, dann ist der NWM Bands on Stage genau, ja, vielleicht euer Ding. Der Band Contest, der sucht auch in diesem Jahr wieder junge Nachwuchsbands aus der Region und dabei ist es ziemlich egal, ob ihr Rock macht, Pop, Indie, Punk, Alternative oder irgendwas dazwischen. Hauptsache, ihr habt Bock auf Bühne und ihr habt eigene Musik im Gepäck und ihr wollt zeigen, was ihr drauf habt. Die Anmeldung, die läuft noch bis zum 30. Juni 2026. Danach wird dann ausgewählt, wer bei den regionalen Wettbewerben dabei ist. Für Sachsen stehen unter anderem Termine am 1. August in Falkenberg, am 8. August in Hohenstein-Ernsthal und am 15. August, der letzte an, in Bad Lauchstädt. Und das ist eben nicht nur so ein, wir spielen mal irgendwo kurz Ding. Bei Bands on Stage, da geht es wirklich um echte Förderung. Die besten Bands, die bekommen nämlich Preisgelder. Es gibt die Chance auf weitere Gigs, Coaching, Festivalauftritte, Workshops, ja und vieles mehr. Bewertet wird das Ganze von einer Jury aus Musikern, PR-Leuten, Kulturmanagerinnen und Managern und ja kommunalen Vertretern. Teilnehmen können Bands und auch Solomusikerinnen und Solomusiker aus Sachsen, Sachsen-Anhalt und Brandenburg. Wichtig ist unter anderem, ja, dass ihr eben, ja, gute Musik habt und Lust habt auf die Bühne und alle weiteren ja, Informationen zum Mitmachen, die Teilnahmebedingungen, die gibt es dann auch auf der Webseite von Bands on Stage, nämlich bei der nwm-gruppe.de. Also, das Schöne daran ist, dieser Wettbewerb, der zeigt jedes Jahr, wie viele tolle junge Musikerinnen und Musiker doch auch in der Region unterwegs sind. Im letzten Jahr zum Beispiel, da haben Viasco ganz oben ja den ersten Platz abräumen können. Und auch Solid aus Dresden, die haben mit Platz 3 gezeigt, dass da richtig viel Qualität aus der Ecke kommt. Also wenn ihr selbst Musik macht, wenn ihr jemanden kennt, der unbedingt mal raus aus dem Proberaum müsste oder wenn ihr ja eurer Schule, eurem Jugendclub oder eurem Freundeskreis ja zusammen vielleicht in einer Band sitzt, die nur noch ja den kleinen Schubs braucht, um ja den nächsten Schritt zu gehen, dann sollte das ja die gute Möglichkeit sein. Gebt das weiter, die Anmeldung. Also zum NWM Bands on Stage. Die läuft noch bis zum 30. Juni. Und alle Infos, die gibt's bei uns zum Beispiel auf secondradio.de. Da haben wir euch einen Artikel ja verlinkt und natürlich auch direkt den Link zum Anmeldeformular der NWM. Und ihr hört am besten auch mal rein, denn ja, wir haben das Ganze auch vorgestellt. Zum Nachhören gibt es die Sondersendung, bei der wir also dieses tolle Format vorgestellt haben bei uns in der Audiothek. So, jetzt hören wir also rein in den Vorjahressieger, die Band Viasco mit The Day I Met You. Und wer weiß, vielleicht spielen wir euch dann auch im Radio nächstes Jahr, beziehungsweise dann im Spätsommer als Teilnehmende vom diesjährigen Bands on Stage.

Wifi Claro schubsen uns hier Richtung Wochenende auf Second Radio am Freitag. Ich bin Erik. Hi zusammen, müssen uns ein bisschen beeilen. Eine Stunde fast schon wieder um, gleich zur vollen Stunde. Um 5 gibt's dann nochmal alles Wichtige an diesem Nachmittag aus Deutschland und der Welt, Wetter und Verkehr. Zuvor Herbert Grönemeyer und Jeremias. Hier ist Mambo.

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1: Ich bin David Riemer. Entlastung für Deutschlands Verbraucher. Die Inflation hat an Tempo verloren. Sie lag im Mai um 2,6% nach 2,9% im April. Das hat das Statistische Bundesamt auf Basis vorläufiger Zahlen mitgeteilt. Grund für die abgebremste Inflation könnte der Tankrabatt sein.
2: Der Iran-Krieg hat vor allem die Energiepreise in die Höhe getrieben und damit auch die Inflation im April. Nun ist die Teuerungsrate im Mai aber offenbar gedrosselt worden, ein gutes Stück, obwohl der Iran-Krieg und die Sperrung der Straße von Hormuz insbesondere weiter die Preise treiben. Es liegt nahe, dass der von der Regierung gewährte Tankrabatt von rund 17 Cent pro Liter Sprit dabei eine Rolle spielt. Allerdings läuft der Tankrabatt, wenn er nicht verlängert wird, Ende Juni aus. Und Volkswirte fürchten, dass die höheren Energiepreise erst noch nach und nach auf Lebensmittel und Dienstleistungen durchschlagen. Aus Berlin, Ronny Tochau.
1: Nach dem Einschlag einer russischen Drohne in ein Wohnhaus in Rumänien nahe der Grenze zur Ukraine will das EU- und NATO-Land seine Verteidigung in dem Gebiet verstärken. Rumänien bat die NATO um einen beschleunigten Transfer bereits zugesagter Drohnenabwehrtechnik. Staatspräsident Dahn machte Russland für den Vorfall verantwortlich. Die mit Sprengstoff beladene Drohne schlug in der Stadt Galati ein. Zwei Bewohner wurden leicht verletzt. NATO und EU sicherten Rumänien ihre Unterstützung zu. Der Frühling dieses Jahr war deutlich wärmer und sonniger als im Schnitt. Vor allem die vielen Sonnenstunden in den Frühjahrsmonaten erinnern eher an südliche Breiten. Das teilte der Deutsche Wetterdienst in seiner vorläufigen Frühlingsbilanz mit.
3: Gut 2 Grad wärmer als üblich war es bei uns und damit gehört dieses Frühjahr zu den 10 mildesten überhaupt, also seit Beginn der Wetteraufzeichnungen. Geregnet hat es dagegen wenig, der April war definitiv zu trocken. Im Mai kam dann wie auf Knopfdruck der Sommer-Freibadwetter, vor allem im Norden und Nordosten. Osten gab Sonne satt und das war, sagen die Experten, ein Rekordlichtangebot. Fast wie in Spanien. Claudia Wächter, Nachrichtenredaktion.
1: Ex-Bundesverkehrsminister Scheuer soll sich wegen des Vorwurfs einer Falschaussage im Zusammenhang mit der gescheiterten Pkw-Maut vor Gericht verantworten. Das Landgericht Berlin hat eine entsprechende Anklage zugelassen, teilt eine Gerichtssprecherin mit. Die Berliner Staatsanwaltschaft wirft dem 51-Jährigen vor, vor dem Mautuntersuchungsausschuss des Bundestags gelogen zu haben. Der ehemalige CSU-Minister weist den Vorwurf zurück.
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1: Zum Wetter die aktuelle Vorhersage des Deutschen Wetterdienstes. Fast überall weiterhin freundlich und trocken, Richtung Abend im Westen und Nordwesten lokal schwere Gewitter mit Starkregen und Hagel. Zum Start ins Wochenende dann morgen über der Mitte und Teilen des Südens Schauer oder Gewitter, sonst erneut trocken und viel Sonnenschein bei 25 bis 34 Grad in der Spitze, im Norden etwas kühler.
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4: Richtig schön sommerlich dieser Freitag, bis zu 28 Grad bei uns im Sachsenland, Sonne satt. So geht's weiter durch den Abend. Heute Nacht kommen dann vor allem in der zweiten Hälfte gebietsweise auch kräftige Schauer und Gewitter dazu. Das Ganze dann bei Temperaturen, die zurückgehen auf Werte zwischen 16 und minimal 11 Grad.
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4: Hallo auf die Straßen und hallo auf die Autobahnen. Wir starten mit dem Blick auf die A4 Frankfurt Richtung Dresden zwischen Dreiknossen und Wilsdruff. Stockt aktuell 10 Minuten on top. Und auf der A4 weiter Frankfurt Richtung Dresden zwischen Glauche Ost und Hohenstein-Ernsttal. Da gibt es einen defekten PKW im Baustellenbereich, der verursacht hier aktuell Stau. Richtung Görlitz, dann in Höhe Görlitz. Vorsicht, da steht ein defekter PKW auf der linken Fahrspur und wir bleiben auf der A4. Richtung Görlitz zwischen Kohlersdorf und dem Grenzübergang Ludwigsdorf. 3 Kilometer Stau, 15 Minuten momentan hier mehr. Entschuldigung, da war der Frosch im Hals. Richtung Berlin dann, zwischen Kreuz Rippachtal und Bad Dürrenberg. Da steht ein defekter LKW auf dem Standstreifen. Hier bitte vorsichtig fahren. Und auf der A13 Dresden-Berlin, zwischen Marsdorf und Thiendorf. In beiden Richtungen Stau an der Baustelle, 20 Minuten obendrauf. Die B100 Halle, in Höhe der A14 Anschlussstelle Halle-Peißen. Vorsicht, da steht ein defekter PKW. Und in Göder, die Dresdner Straße, die ist gesperrt nach einem Unfall. Im Burgenlandkreis zwischen Nessa und Teuchern, da gibt es immer noch Behinderungen am Bahnübergang. Da soll die Schranke aktuell nicht mehr schließen und nicht mehr auf. Geht sie in Westewitz am Bahnübergang in der Muldenstraße, Muldentalstraße. Da öffnet sich die Bahnschranke aktuell nicht mehr. Auch hier bitte ganz besonders vorsichtig fahren, am besten umfahren. Gebitzt wird auf der A9 Richtung Berlin am Schkeuditzer Kreuz. In der Überfahrt zur A14 Richtung Dresden unter anderem, aber auch in Zittau Rosa-Luxemburg-Straße statt einwärts Dresden-Coventry-Straße nach dem Bramstunnel statt auswärts. Am Ortseingang Übergang Freital aus Richtung Tharandt beidseitig und in Markkleeberg in der Coburger Straße. Auch hier kann es teure Fotos geben. Danke an alle, die immer fleißig Blitzer melden. Und falls ihr noch was habt, Staus, Störungen oder Blitzer, dann schickt diese gerne rüber hier ins Studio. Das geht einfach per WhatsApp an die 0341 35 88 30 95. Danke vorab und weiter eine gute Fahrt rein ins Wochenende.
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4: Und der wünscht einen wunderbaren sonnigen Start in dieses Wochenende. Das letzte im Monat Mai. Und dann ist er schon da, der Juni. Ich freue mich sehr, dass ihr mit dabei seid. Wir starten rein in die letzte Stunde. Hier ist noch Sachsen Live, der Second Radio Nachmittag. Hi, hi.

Tom, Odell und I Know um gleich 17:45. Ja, und ich weiß, wer heute noch Geburtstag hat. Ja, welches musikalisches Geburtstagskind es in der weiten Welt noch gibt. Das verrät mir nämlich immer meine schlaue Liste, auf die ich jetzt blicke. Und das ist heute Melissa Etheridge. Die hat nämlich Geburtstag an diesem 29. Mai. Und da fallen mir wirklich eine riesige Rockstimme. Die wird heute 65 Jahre jung. Die US-amerikanische Singer-Songwriterin, die hat sich mit ihrer, ja, sehr markanten rauen Stimme, ja, viel Gitarrenpower und auch vielen persönlichen Songs einen festen Platz in der Rockgeschichte gesichert mit Songs wie Bring Me Some Water, I'm the Only One oder natürlich Like the Way I Do stehen eben ja für genau diesen Melissa Etheridge Sound, der eben so kraftvoll und mit ganz viel Gefühl daherkommt. Geboren, da wurde sie 1961 in Leavenworth in Kansas. Wir sagen Happy Birthday, wir feiern sie heute, Melissa Etheridge, an ihrem 65. Geburtstag. Und hier ist sie mit ihrem Song The Wanting of You.

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1: Und da schauen wir auf den 29. Mai 1453. Da fiel Konstantinopel. Die Stadt, die wurde vom Osmanischen Reich erobert. Ein Ereignis, das oft als auch als Ende des Byzantinischen Reiches gilt. Ja, für viele Historiker markiert dieser Tag sogar eine Zeitenwende zwischen Mittelalter und der Neuzeit. Also an diesem 29.05.1453. Da machen wir einen Zeitsprung auf den 29. Mai 1913. Da wurde nämlich in Paris Igor Strawinskys Ballett Le Sacre du Patron uraufgeführt. Heute gilt es als Meilenstein der Musikgeschichte. Damals, da sorgte die Aufführung allerdings für einen handfesten Skandal. Das Publikum, das war irritiert von den ungewohnten Rhythmen der wilden Musik und der modernen Choreografie. Und am 29. Mai 1953 schließlich, da erreichten Edmund Hillary und Tenzing Norgay als erste Menschen nachweislich den Gipfel des Mount Everest auf 8849 Metern. Da standen sie auf dem höchsten Punkt der Erde. Ein Moment, der weltweit Geschichte schrieb. Und auch ein furchtbarer Moment in der Geschichte an diesem Tag, am 29. Mai 1985. Da kam es im Brüsseler Heysel-Stadion zu einer der schwersten Katastrophen der Fußballgeschichte. Vor dem Europapokalfinale zwischen Liverpool und Juventus, da starben 39 Menschen, Hunderte wurden verletzt. Das Ereignis, das veränderte die Sicherheitskonzepte im europäischen Fußball nachhaltig. Und ein Geburtstagskind des Tages, den haben wir heute auch noch. Noel Gallagher, so heißt er ganz korrekt, geboren am 29. Mai 1967, wird heute also 59 Jahre jung. Und er wurde natürlich berühmt, weltberühmt, als Gitarrist, Songwriter und Kopf von Oasis. Er hat den Britpop der 90er Jahre mitgeprägt. Mit Songs wie Don't Look Back an Angel, Champagne, Supernova und natürlich diesem legendären Song hier. Wonderwall, hier sind Oasis und gleich zum letzten Mal am heutigen Nachmittag dann nochmal die regionalen Nachrichten aus dem Sachsenland und dann schon um 5:30.

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1: Mein Name ist Angie Pirsch. Johanniter eröffnen neues Zentrum für Katastrophenschutz, Semperobernball im kommenden Jahr italienisch, neue Agrarbrücke in Markkleeberg soll aussehen wie die alte. Die Meldungen im Einzelnen. Sachsen möchte sich weiter für den Katastrophenschutz rüsten und setzt dabei auf Expertise von Hilfsorganisationen. Bei den Johannitern dagegen jetzt das erweiterte Katastrophenschutzzentrum in Heidenau in Betrieb. Im Notfall können ja bis zu 200 Menschen für mehrere Tage autark versorgt werden, so teilten es die Johanniter mit. Der Standort verfüge dazu über Photovoltaikanlagen und ein Notstromaggregat, eigene Brunnen und Anlagen für Abwasser sowie zusätzlich über einen Betreuungsplatz für bis zu 1000 Evakuierte. Allein in Heidenau haben die Johanniter nach eigenen Angaben rund 5,5 Millionen Euro investiert, davon 640.000 Euro aus Fördermitteln des Freistaates Sachsens. Möglich werden diese Investitionen vor allem durch eine konsequente Doppelnutzung. Im Normalbetrieb dienen die Gebäude als Standort für Rettungs- und Fahrdienste, als Ausbildungs- und Seminarräume sowie als Trainingsflächen für Haupt- und Ehrenamt, so hieß es. Im Fall einer Katastrophe, da würden sie in kurzer Zeit zu einem sicheren Rückzugs- und Versorgungsort für Betroffene. Der Semperoberball in Dresden möchte im kommenden Jahr seine Gäste nach Italien entführen. Unter dem Motto Vivil il Momento, eine Nacht in Elbflorenz, soll mediterranes Lebensgefühl zelebriert werden. Lebe den Moment. Dresden wird nicht ohne Grund auch Elbflorenz genannt. Die Architektur, die Kunst und die kulturelle Strahlkraft unserer Stadt verbindet uns seit Jahrhunderten mit Italien und insbesondere mit Florenz, erklärt Gerhard Müller, Vorsitzender des Semperobernballvereins. Neben dem Motto stellt das Team auch das Debütantenkleid für den Ball vor. Es trägt die Handschrift der Dresdner Designerin Dorothea Michalk. Diesmal präsentiert sie eine Robe in leuchtendem Lagunenblau, inspiriert von den Farben des Mittelmeers und der italienischen Küstenlandschaft. Produziert wird das Kleid weiterhin im Erzgebirge und ist damit vollständig made in Sachsen. So betonte der Veranstalter. Das Kleid soll die Eleganz und Leichtigkeit Italiens widerspiegeln und gleichzeitig die hohe Handwerkskunst zeigen, die wir hier in Sachsen haben, betonte Designerin Michalk. Die neue Agrarbrücke der Bundesstraße 2 in Markkleeberg soll in etwa so aussehen wie die alte. Das teilte das Landesamt für Straßenbau und Umwelt mit. Die Behörde hatte am Donnerstag die Vertreter der Städte Leipzig und Markkleeberg sowie des Landkreises Leipzig darüber informiert. Die Vorplanung für den Ersatzneubau der Brücke ist damit abgeschlossen. Insgesamt waren 4 Varianten für den künftigen Brückenbau untersucht worden. Den Zuschlag erhielt schließlich ein einstiegiger Plattenbalken aus Beton. Diese Variante orientierte sich stark an dem schon bestehenden Bauwerk. So blieben die Lage der Pfeiler sowie die Linienführung der Straße unverändert. Auch die Breite der Brücke entspreche dem bisherigen Zustand. Laut Landesbehörde bietet diese Lösung die beste Kombination aus Wirtschaftlichkeit, Dauerhaftigkeit und Gestaltung. In der sogenannten Entwurfsplanung werden nun die Details weiter ausgearbeitet, bevor das Vorhaben dem Bund zur Genehmigung vorgelegt wird. Nach früheren Planungen soll ab 2027 erst der westliche Brückenzug abgerissen und erneuert werden. Ab 2029 ist dann der östliche geplant. Bis 2031, da soll der Neubau komplett stehen. Das Infrastrukturministerium hatte die Kosten auf rund 50 Millionen Euro beziffert. Sie werden vom Bund aus Steuergeldern bezahlt. Soweit die Meldung. Und aus der Redaktion ein wundervoll sonniges Wochenende.
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2: Ja, richtig sommerlich dieser Freitagnachmittag, bis zu 28 Grad bei uns in Sachsen. Ganz viel Sonne, nur dünne Wolkenfelder. So geht's weiter auch in den Abend rein. Heute Nacht dann zunächst noch locker bewölkt und meist trocken. Später kommen dann aber dichte Wolken, gebietsweise auch Schauer und Gewitter. Teils auch kräftig bei Temperaturen, die zurückgehen auf 16 bis minimal 11 Grad. Morgen der Samstag, der startet noch mit vielen Wolken. Dazu kommen dann gebietsweise weiter kräftige Schauer und Gewitter. Später lockert es dann von Brandenburg her überall auf, vor allem zwischen Vogtland und Erzgebirge. Da können sich im Tagesverlauf aber erneut Schauer und Gewitter bilden. Das Ganze bei Maxiwerten um 23 bis 26 Grad. Am Sonntag ist es dann bis zum Mittag zeitweise freundlich. Danach wird es wechselnd bis stark bewölkt. Örtlich sind Schauer und Gewitter möglich, maximal 27 Grad. Und zum Start die neue Woche gibt es dann einen Mix aus Sonne und Wolken, vereinzelt auch ein paar Schauer. Am Montag geht es dann rein bei bis zu 22 Grad. Es wird also wieder etwas frischer.
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2: Hallo auf die Straßen und hallo auf die A4, Frankfurt Richtung Dresden in der Abfahrt Wüstenbrand. Bitte vorsichtig fahren, ganz gefährlich, steht ein defekter LKW im Kurvenbereich. Auf der A4 weiter, 10 Minuten on top, Frankfurt Richtung Dresden zwischen Dreiknossen und Wilsdruff. Da gibt's Stau an der mittlerweile geräumten Unfallstelle. Dann auf der A4 Richtung Görlitz zwischen Kodersdorf und dem Grenzübergang Ludwigsdorf. Da gibt's Stau durch einen defekten PKW. Und die A9 meldet Richtung Berlin zwischen Kreuz Rippachtal und Bad Dürrenberg einen defekten LKW auf dem Standstreifen. Von der A9 rüber zur A13 Dresden-Berlin zwischen Marsdorf und Thiendorf in beiden Richtungen Stau im Baustellenbereich, 15 Minuten mehr. Und in Göder die Dresdner Straße stadtauswärts, die ist nach einem Unfall vollgesperrt. Im Burgenlandkreis zwischen Nessa und Teuchern, da gibt es Behinderungen am Bahnübergang. Die Bahnschranke, die schließt hier nicht mehr. Und in Adorf im Erzgebirge die Burkhardsdorfer Straße, die ist wegen eines umgestürzten Fahrzeuges aktuell gesperrt. Falls ihr könnt, bitte umfahren. Ansonsten gibt es noch eine Meldung aus Lütschena an der Kreuzung Kasnitzer Weg am Brunnen. Da gibt es aktuell Straßenschäden. Hier bitte vorsichtig fahren. Und dann schauen wir noch raus auf die Blitzer. Teure Fotos kann es da unter anderem geben. Auf der A9 Richtung Berlin am Schkeuditzer Kreuz in der Überfahrt zur A14 Richtung Dresden. In Zittau in der Rosa-Luxemburg-Straße statt einwärts auf der A38 Richtung Göttingen zwischen Leipzig Süd und Leipzig Neue Hart. Dresden-Coventry-Straße nach dem Bramstunnel statt auswärts am Ortseingang Freital aus Richtung Tharandt, sogar in beiden Richtungen. Und eine letzte Empfehlung, und die kommt aus Markkleeberg und hier in der Coburger Straße. Und falls ihr noch was habt, Staus, Störungen oder auch Blitzer, dann schickt die gerne rüber, hier ins Studio. Am einfachsten geht das über unsere WhatsApp-Nummer 0341 35 88 30 95. Vielen Dank und weiter eine gute und vor allem sichere Fahrt.
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2: Der wünscht einen schönen Start ins Wochenende.

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1: So, das Wetter, das wird ja wechselhaft am Wochenende, aber auch durchaus mal schön. Das wird so Hand in Hand gehen. Aber es ist wieder einiges los und ihr habt die Qual der Wahl, was ihr unternehmen wollt bei uns im Sachsenland. Ich habe noch mal ein paar Veranstaltungstipps, falls ihr noch nichts vorhabt. Samstag und Sonntag zum Beispiel, jeweils 8 bis 15 Uhr, da lohnt sich auf jeden Fall ein Besuch im Agrar-Messepark Leipzig, direkt am Kostbudener See. Da wird es am Wochenende kreativ beim 21. Mittwoch. Mittlerweile schon Handwerker- und Töpfermarkt, nämlich am Pier 1. Da zeigen sich rund 80 Töpfer und Kunsthandwerker aus ganz Deutschland. Die präsentieren ihre Arbeiten von Keramik und Porzellan über Schmuck bis Holzkunst, Glasdesign und Korbflechterei besonders schön. Ihr könnt den Profis vor Ort beim Drehen an der Töpferscheibe zugucken, drechseln oder auch Korbflechten. Der Eintritt ist frei samstags und sonntags am Pier 1 am Kostbudener See 10 bis 18 Uhr. Ja, auch ein Besuch in Meißen lohnt sich, am Samstagabend nämlich in der Altstadt. Da entsteht eine große Bühne bei der Langen Nacht der Kunst, Kultur und Architektur. Da gibt es an rund 25 Orten Konzerte, Ausstellungen, Lesungen und besondere Kunstmomente zwischen Höfen, Kirchen, Galerien und Ateliers. Da könnt ihr euch treiben lassen und Meißen von einer ganz besonders atmosphärischen Seite erleben. Das Ganze Samstag von 18 bis 23 Uhr. 10 Euro kostet der Eintritt und ermäßigt 7 Euro. Kinder und Schüler bis 18 Jahre sind frei. Das Ganze an verschiedenen Orten in der Meißner Altstadt. In Hoyerswerda gibt es für alle, die Lust auf Kulinarik haben, einiges zu erleben. Am Festplatz, nämlich am Gondelteich, da geht es an diesem Wochenende einmal kulinarisch um die Welt. Beim Streetfood Festival Hoyerswerda, da warten Foodtrucks, internationale Spezialitäten, exotische Gewürze, Craftbeer, Cocktails, Beats und Chill-Areas auf euch. Auch für Familien ist etwas dabei. Mit kleinen Attraktionen und süßen Snacks für die Jüngsten. Das Ganze schon heute noch bis 22 Uhr. Samstag 11 bis 22 und Sonntag dann nochmal von 11 bis 20 Uhr am Gondelteich, dem Festplatz in Hoyerswerda. Und eine letzte Empfehlung aus Glauchau. Ja, und wer Stadtgeschichte mal anders erleben will, der ist da richtig. Der kann nämlich am Sonntag bei der Industrie-Kultur-Rallye in Glauchau mitmachen. Mit GPS-Gerät und Roadbook geht es auf Spurensuche durch die Industriegeschichte der Stadt. Da könnt ihr also mitlösen, rätseln und Punkte sammeln und vor allem die Stadt Glauchau aktiv und spielerisch entdecken. Geeignet ist die Rallye ab 14 Jahren. Wichtig, eine Anmeldung, die ist erforderlich. Das Ganze geht telefonisch noch unter 03 763 3x7 580 oder per Mail ans Schloss Glauchau. Treffpunkt ist da die Museumskasse. Das Ganze sonntags von 13 bis 16 Uhr. Also, ich hoffe, ihr habt was Tolles vor an diesem Wochenende, was vor uns liegt. Gleich, da schauen wir noch auf die guten Schlagzeilen des Tages, unsere Good News. Und das Musik von Aqua und Turn Back Time kommt gut rein ins Wochenende.

10 Minuten vor 6 am Freitagnachmittag. Hier ist noch Sachsen Live, der Nachmittag auf Second Radio. Die Sendung neigt sich mal wieder dem Ende entgegen. Doch eine Sache, die fehlt noch. Die guten Schlagzeilen des Tages. Unsere Good News, die gibt zweimal am Tag auf die Ohren. Morgens im Morgenwecker um kurz vor 10 und dann noch einmal hier am Nachmittag. Forschende entdecken widerstandsfähige Korallenriffe, lautet die erste Schlagzeile. Vor Westaustralien nämlich. Da trotzen einige Korallenriffe selbst extremer Hitze erstaunlich gut. Forschende, die haben jetzt Korallen entdeckt, die sich im Labor als viermal hitzebeständiger erwiesen. Die Studie, die macht jetzt Hoffnung für den weltweiten Schutz der Riffe, zeigt aber auch, wie wichtig schneller Klimaschutz bleibt. Handyverzicht wirkt sich positiv auf Jugendliche aus. Im März, da versuchten 72.000 Kinder und Jugendliche bei unseren Nachbarn in Österreich 3 Wochen lang auf ihr Handy zu verzichten. Ja, und knapp 2/3 von ihnen hielten das Experiment durch mit positiven Ergebnissen. Sie hatten weniger Schlafprobleme, depressive Symptome, die gingen ebenso zurück und ihr psychisches Wohlbefinden, das stieg an. Offenes Gefängnis. Kann das funktionieren? Ja, ein Gefängnis ohne Mauern. Dieser Frage geht das Seehaus Leonberg in der Nähe von Stuttgart nach und zeigt, wie das Ganze aussehen kann. Dort leben straffällige Jugendliche in familiären ähnlichen Wohngruppen. Statt Mauern setzt das Modellprojekt auf einen durchstrukturierten Tag. Schule, Ausbildung, Sport und die Aufarbeitung der Tat sind dort fester Bestandteil. Wenn die Anreise zum Erlebnis wird, schneller geht immer, spannender eher selten. Dabei gibt es jede Menge Fortbewegungsmittel, bei denen nicht das Ankommen zählt, sondern der Weg selbst. Ja, zum Beispiel alte Schmalspurbahnen, charmante Fähren oder andere fast vergessene Verkehrslösungen. Die zeigen uns, wie entschleunigt und entspannt Reisen sein kann. Einige davon gibt es natürlich bei uns hier auch in Sachsen. Und eine spannende Schlagzeile, die kommt noch aus Dresden. Da heißt es nämlich, molekulares Frühwarnsystem verbessert die Leukämie-Therapie. Dresdner Forschende, die erkennen nämlich jetzt Rückfälle bei Leukämie deutlich früher und eröffnen damit neue Chancen für Betroffene. Genetische Bluttests, die spüren winzige Spuren von Krebszellen auf, bevor Beschwerden entstehen. Die Langzeitstudie, die zeigt nun, eine frühere Behandlung hält viele Patientinnen und Patienten über Jahre krebsfrei. Tolle Nachricht aus der Dresdner Forschung. Und das waren sie wieder, unsere guten Schlagzeilen des Tages und das war es hier wieder mit Sachsen Live der Nachmittag. Ich bin Erik, sag Tschüss für heute, wünsche euch ein fabelhaftes Wochenende. Falls ihr mögt, bin ich morgen für euch da, ab um 10 bis um 1 bei Second Radio Live am Samstag. Heute Abend, da ist mein Kollege wie immer freitags, Werner Leis für euch da, mit der Soul Rotation, 4 Stunden nonstop. Die besten Disco-Funk und Funky-House-Sounds der 80er Jahre von 22 Uhr bis 2 Uhr nachts, die Soul Rotation. Und bis dahin geht's hier mit ganz viel guter Musik durch den Abend. Und immer zur vollen Stunde alles Wichtige aus Deutschland und der Welt. Und das jetzt Musik von George Michael und Careless Whisper. Macht euch ein tolles Wochenende. Erik ist raus. Ciao, ciao.

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1: Ich bin David Riemer. Nach dem Regierungswechsel in Ungarn will die Europäische Kommission festgesetzte EU-Mittel in Höhe von fast 16,5 Milliarden Euro für das Land freigeben. EU-Kommissionspräsidentin von der Leyen knüpfte die Freigabe des Geldes aber auch an Bedingungen.
2: Die EU-Kommission hatte das Geld auf Eis gelegt, weil Ungarn nicht genug gegen Korruption und andere Interessenkonflikte tat und auch Grundprinzipien der Rechtsstaatlichkeit missachte. Nun soll das Geld wieder fließen, wenn der neue Regierungschef Magyar seine Reformen umsetzt. Alleine 10 Milliarden Euro sollen aus dem Corona-Aufbaufonds kommen. Eile ist geboten, Investitionen müssen bis Ende August umgesetzt werden. Gut 6 Milliarden Euro für Strukturförderung kommen noch hinzu. Der Regierungschef sprach von einem historischen Durchbruch. Aus Brüssel, Dieter Ebeling.
1: Die Regierung will möglicherweise den 8-Stunden-Tag kippen. Mehr Flexibilität statt feste Arbeitszeiten, das ist die erklärte Marschroute. Der Deutsche Gewerkschaftsbund wehrt sich dagegen und sieht die Mehrheit der Beschäftigten hinter sich.
3: Wir wollen kürzere Arbeitszeiten, sagen die meisten Befragten, vor allem Männer mit Kind. Und der DGB schlägt in dieselbe Kerbe. Die Pläne der Regierung gingen komplett an der Lebenswirklichkeit von Familien vorbei. Am Ende sorgten flexible Arbeitszeiten pro Woche nur für mehr Krankmeldungen, nicht für mehr Wachstum. Aber genau das, also die Wirtschaft ankurbeln, das will die Regierung und bekommt Rückendeckung von den Unternehmern. Claudia Wächter, Nachrichtenredaktion.
1: Der ukrainische Präsident Selenskyj hat vor einem neuen schweren russischen Angriff gewarnt. Es gebe Informationen über eine bevorstehende massive Attacke, schrieb er in sozialen Netzwerken. Erst am Wochenende hatte Russland die Ukraine und besonders die Hauptstadt Kiew mit einem Großangriff überzogen. Laut Selenskyj zeigt die Zerstörungstaktik Russlands, dass Moskau weiter auf eine militärische Lösung des Konflikts setzt. Er rief die westlichen Partner erneut zur Lieferung von Flugabwehrwaffen auf. Der Frühling in Deutschland ist deutlich wärmer und sonniger gewesen als im Schnitt. Nach einer vorläufigen Auswertung des Deutschen Wetterdienstes lag die Durchschnittstemperatur bei 9,9 Grad. Damit dürfte das Frühjahr 2026 zu den 10 mildesten seit Beginn der Wetteraufzeichnungen 1881 zählen. Gleichzeitig war es sehr trocken, es fiel nur rund 68% des langjährigen Niederschlags.
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1: Zum Wetter die aktuelle Vorhersage des Deutschen Wetterdienstes. Im Nordwesten und Westen zum Teil kräftige Gewitter mit Unwettergefahr. Im Rest weiterhin freundlich. In der kommenden Nacht von Nordwesten und Westen auf die Mitte und den Osten übergreifende, teils kräftige Gewitter. Tiefstwerte um 18 Grad im Westen und bis 8 Grad an den Alpen. Tagsüber dann in einem Streifen von der Eifel über Hessen bis zu den ostbayerischen Mittelgebirgen häufiger Schauer und teils kräftige Gewitter vereinzelt mit Starkregen. Südlich davon meist sonnig, auch in der Nordhälfte freundlich und überwiegend trocken. Höchstwerte 18 bis 33 Grad.
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1: Zum Wetter die aktuelle Vorhersage des Deutschen Wetterdienstes. Im Nordwesten und Westen zum Teil kräftige Gewitter mit Unwettergefahr. Im Rest weiterhin freundlich. In der kommenden Nacht von Nordwesten und Westen auf die Mitte und den Osten übergreifende, teils kräftige Gewitter. Tiefstwerte um 18 Grad im Westen und bis 8 Grad an den Alpen. Tagsüber dann in einem Streifen von der Eifel über Hessen bis zu den ostbayerischen Mittelgebirgen häufiger Schauer und teils kräftige Gewitter vereinzelt mit Starkregen. Südlich davon meist sonnig, auch in der Nordhälfte freundlich und überwiegend trocken. Höchstwerte 18 bis 33 Grad.
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1: Ich bin David Riemer. Die USA und der Iran nähern sich nach US-Angaben einer Einigung auf eine Verlängerung der Waffenruhe und weitere Verhandlungen. US-Vizepräsident J.D. Vance sagte, bei einer Absichtserklärung seien viele Fortschritte gemacht worden, an einigen Punkten werde aber noch gearbeitet. Ob Präsident Trump zustimmt, sei offen, eine Bestätigung aus Teheran gibt es bisher nicht. Entlastung für Deutschlands Verbraucher. Die Inflation hat an Tempo verloren. Sie lag im Mai bei 2,6% nach 2,9% im April. Das hat das Statistische Bundesamt auf Basis vorläufiger Zahlen mitgeteilt.
2: Der Iran-Krieg hat vor allem die Energiepreise in die Höhe getrieben und damit auch die Inflation im April. Nun ist die Teuerungsrate im Mai aber offenbar gedrosselt worden, ein gutes Stück, obwohl der Iran-Krieg und die Sperrung der Straße von Hormuz insbesondere weiter die Preise treiben. Es liegt nahe, dass der von der Regierung gewährte Tankrabatt von rund 17 Cent pro Liter Sprit dabei eine Rolle spielt. Allerdings läuft der Tankrabatt, wenn er nicht verlängert wird, Ende Juni aus. Und Volkswirte fürchten, dass die höheren Energiepreise erst noch nach und nach auf Lebensmittel und Dienstleistungen durchschlagen. Aus Berlin, Ronny Tochau.
1: Nach dem Vorbild von Australien haben mehrere Länder eine Altersbeschränkung für die Nutzung sozialer Medien eingeführt oder arbeiten daran. Aber Menschenrechtler sagen, Verbot oder Altersbeschränkungen allein greifen zu kurz, um Minderjährige vor schädlichen Folgen zu schützen. Das UN-Menschenrechtsbüro hat jetzt Richtlinien für Regierungen und Unternehmen veröffentlicht.
3: Die Firmen müssten direkt zur Verantwortung gezogen werden können, verlangen die Menschenrechtler. So dürften soziale Medien keine suchterzeugenden Designelemente enthalten. Gemeint ist damit zum Beispiel das endlose Scrollen, von dem sich viele Menschen schwer lösen können, oder die ständigen Benachrichtigungen, die die Neugier auf weitere Inhalte wecken. Bei Altersbegrenzungen müsse sichergestellt werden, dass sie nicht einfach umgangen werden können. Und, ganz wichtig, Firmen müssten für Schäden zur Verantwortung gezogen werden können. Aus Genf, Christiane Ulrich.
1: Nach dem Regierungswechsel in Ungarn will die EU-Kommission fast 16,5 Milliarden Euro an festgesetzten EU-Mitteln freigeben. Der Großteil des Geldes solle fließen, wenn beschlossene Reformen und Investitionen umgesetzt sind. Das sagte EU-Kommissionspräsidentin von der Leyen. Sie lobte die neue Regierung von Ministerpräsident Magyar für ihr schnelles und entschlossenes Vorgehen, etwa gegen Korruption.
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1: Zum Wetter die aktuelle Vorhersage des Deutschen Wetterdienstes. In der kommenden Nacht ziehen von Nordwesten und Westen über die Mitte in den Osten teils kräftige Gewitter. Tiefstwerte um 18 Grad im Westen und bis 8 Grad an den Alpen. Zum Start ins Wochenende dann in einem Streifen von der Eifel über Hessen bis zu den ostbayerischen Mittelgebirgen häufiger Schauer und teils kräftige Gewitter und Starkregen. Südlich davon meist sonnig und nur vereinzelt Hitzegewitter am Nachmittag. In der Nordhälfte freundlicher und überwiegend trocken, es bleibt weiterhin warm.
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1: Zum Wetter die aktuelle Vorhersage des Deutschen Wetterdienstes. In der kommenden Nacht ziehen von Nordwesten und Westen über die Mitte in den Osten teils kräftige Gewitter. Tiefstwerte um 18 Grad im Westen und bis 8 Grad an den Alpen. Zum Start ins Wochenende dann in einem Streifen von der Eifel über Hessen bis zu den ostbayerischen Mittelgebirgen häufiger Schauer und teils kräftige Gewitter und Starkregen. Südlich davon meist sonnig und nur vereinzelt Hitzegewitter am Nachmittag. In der Nordhälfte freundlicher und überwiegend trocken, es bleibt weiterhin warm.
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1: Ich bin David Riemer. US-Präsident Trump hat eine endgültige Entscheidung zu den Verhandlungen mit dem Iran angekündigt. Er werde sich dazu im Lagezentrum des Weißen Hauses treffen. Seit Tagen wird intensiv über ein Rahmenabkommen verhandelt. Eine Einigung soll kurz bevorstehen. Trump betonte erneut, der Iran müsse sich verpflichten, niemals eine Atomwaffe zu besitzen. Außerdem solle die Straße von Hormuz sofort geöffnet werden. Nach dem Regierungswechsel in Ungarn will die Europäische Kommission festgesetzte EU-Mittel in Höhe von fast 16,5 Milliarden Euro für das Land freigeben. EU-Kommissionspräsidentin von der Leyen knüpfte die Freigabe des Geldes aber auch an Bedingungen.
2: Die EU-Kommission hatte das Geld auf Eis gelegt, weil Ungarn nicht genug gegen Korruption und andere Interessenkonflikte tat und auch Grundprinzipien der Rechtsstaatlichkeit missachte. Nun soll das Geld wieder fließen, wenn der neue Regierungschef Modja seine Reformen umsetzt. Alleine 10 Milliarden Euro sollen aus dem Corona-Aufbaufonds kommen. Eile ist geboten, Investitionen müssen bis Ende August umgesetzt werden. Gut 6 Milliarden Euro für Strukturförderung kommen noch hinzu. Der Regierungschef sprach von einem historischen Durchbruch. Aus Brüssel, Dieter Ebeling.
1: Die Regierung will möglicherweise den 8-Stunden-Tag kippen. Mehr Flexibilität statt feste Arbeitszeiten, das ist die erklärte Marschroute. Der Deutsche Gewerkschaftsbund wehrt sich dagegen und sieht die Mehrheit der Beschäftigten hinter sich.
3: Wir wollen kürzere Arbeitszeiten, sagen die meisten Befragten, vor allem Männer mit Kind. Und der DGB schlägt in dieselbe Kerbe. Die Pläne der Regierung gingen komplett an der Lebenswirklichkeit von Familien vorbei. Am Ende sorgten flexible Arbeitszeiten pro Woche nur für mehr Krankmeldungen, nicht für mehr Wachstum. Aber genau das, also die Wirtschaft ankurbeln, das will die Regierung und bekommt Rückendeckung von den Unternehmern. Claudia Wächter, Nachrichtenredaktion.
1: Der ukrainische Präsident Selenskyj hat vor einem neuen schweren russischen Angriff gewarnt. Es gebe Informationen über eine bevorstehende massive Attacke, schrieb er in sozialen Netzwerken. Erst am Wochenende hatte Russland die Ukraine und besonders die Hauptstadt Kiew mit einem Großangriff überzogen. Laut Selenskyj zeigt die Zerstörungstaktik Russlands, dass Moskau weiter auf eine militärische Lösung des Konflikts setzt. Er rief die westlichen Partner erneut zur Lieferung von Flugabwehrwaffen auf.
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1: Zum Wetter die aktuelle Vorhersage des Deutschen Wetterdienstes. In der kommenden Nacht ziehen von Nordwesten und Westen über die Mitte in den Osten teils kräftige Gewitter. Tiefstwerte um 18 Grad im Westen und bis 8 Grad an den Alpen. Zum Start ins Wochenende dann in einem Streifen von der Eifel über Hessen bis zu den ostbayerischen Mittelgebirgen. Häufiger Schauer und teils kräftige Gewitter und Starkregen. Südlich davon meist sonnig und nur vereinzelt Hitzegewitter am Nachmittag. In der Nordhälfte freundlicher und überwiegend trocken. Es bleibt weiterhin warm.
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1: Zum Wetter die aktuelle Vorhersage des Deutschen Wetterdienstes. In der kommenden Nacht ziehen von Nordwesten und Westen über die Mitte in den Osten teils kräftige Gewitter. Tiefstwerte um 18 Grad im Westen und bis 8 Grad an den Alpen. Zum Start ins Wochenende dann in einem Streifen von der Eifel über Hessen bis zu den ostbayerischen Mittelgebirgen. Häufiger Schauern, teils kräftige Gewitter und Starkregen. Südlich davon meist sonnig und nur vereinzelt Hitzegewitter am Nachmittag. In der Nordhälfte freundlicher und überwiegend trocken. Es bleibt weiterhin warm.
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2: Ich bin David Riemer. Der Iran hat US-Präsident Trump vorgeworfen, zentrale Vereinbarungen des geplanten Rahmenabkommens zu verzerren oder zu ignorieren. Trump versuche, einen vorgetäuschten Erfolg zu inszenieren. Das schreibt die Nachrichtenagentur Fars unter Berufung auf informierte Kreise. Ein Außenamtssprecher sagte, eine endgültige Einigung sei noch nicht erzielt worden. Ex-Bundesverkehrsminister Scheuer hat Ärger mit der Justiz. Es geht um den Vorwurf einer Falschaussage im Zusammenhang mit der gescheiterten PKW-Maut. Das Landgericht Berlin hat eine entsprechende Anklage zugelassen. Laut Staatsanwaltschaft soll Scheuer vor dem Mautuntersuchungsausschuss des Bundestags gelogen haben.
3: Die PKW-Maut galt als großer Wurf, wurde am Ende aber vom Europäischen Gerichtshof kassiert. Der sah eine Diskriminierung ausländischer Fahrer. Die Regierung musste die Verträge kündigen und den künftigen Betreibern mehr als 240 Millionen Euro Schadenersatz zahlen. Im späteren Untersuchungsausschuss kam dann die Frage auf, ob die Betreiber angeboten hätten, mit der Unterschrift unter die Mautverträge bis zur EuGH-Entscheidung zu warten. An so ein Angebot hätten sich Scheuer und ein Ex-Staatssekretär aber nicht erinnern können. Die Anklage wirft ihnen nun bewusste Falschaussagen vor. Katrin Müller, Nachrichtenredaktion.
2: Es war ein spektakulärer Coup in der Sparkasse in Gelsenkirchen. Jetzt, 5 Monate nach dem Millioneneinbruch, bekommen die ersten Kunden Wertsachen oder sogar Bargeld zurück. Das teilte die Sparkasse mit.
4: Schmuck, Geld, Gold, es geht um zehntausende Gegenstände, die die Einbrecher aus den Schließfächern herausgerissen und im Chaos zurückgelassen hatten. Manche können sich also freuen, doch nicht alle bekämen ihr Eigentum komplett zurück, räumt der Sparkassenchef ein. Mit einem Kernbohrer hatten damals die Räuber den Tresorraum geknackt, ein spektakulärer Millionenraub. Und die Täter, die sind bis heute nicht gefasst. Claudia Wächter, Nachrichtenredaktion.
2: NRW-Ministerpräsident Wüst hat Spekulationen über einen möglichen Kanzlertausch klar widersprochen und Friedrich Merz seine volle Unterstützung zugesagt. Die Spekulationen seien Quatsch, so Wüst wörtlich. Laut mehrerer Medien soll es innerhalb der Union Gerüchte darüber gegeben haben, dass Merz wegen der schwierigen Lage der schwarz-roten Koalition durch einen anderen Politiker ersetzt werden könnte. Dabei soll der Name des NRW-Regierungschefs Wüst gefallen sein.
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2: Zum Wetter die aktuelle Vorhersage des Deutschen Wetterdienstes. In der Nacht ziehen teils kräftige Gewitter von Nordwesten und Westen über die Mitte Richtung Osten. Es kühlt sich im Westen auf 18, an den Alpen auf 8 Grad ab. Zum Start ins Wochenende morgen ziehen vereinzelt starke Gewitter in einem Streifen von der Eifel über Hessen bis nach Ostbayern. Lokal besteht Unwettergefahr durch Starkregen. Im Rest neben einigen Wolken oft sonnig und meist trocken. Höchstwerte 25 bis 33, im Norden 18 bis 25 Grad.
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1: Zum Wetter die aktuelle Vorhersage des Deutschen Wetterdienstes. In der Nacht ziehen teils kräftige Gewitter von Nordwesten und Westen über die Mitte Richtung Osten. Es kühlt sich im Westen auf 18, an den Alpen auf 8 Grad ab. Zum Start ins Wochenende morgen ziehen vereinzelt starke Gewitter in einem Streifen von der Eifel über Hessen bis nach Ostbayern. Lokal besteht Unwettergefahr durch Starkregen. Im Rest neben einigen Wolken oft sonnig und meist trocken. Höchstwerte 25 bis 33, im Norden 18 bis 25 Grad.
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1: Ich bin Diana Kramer. Ex-Bundesverkehrsminister Andreas Scheuer hat Ärger mit der Justiz im Zusammenhang mit der gescheiterten Pkw-Maut. Das Landgericht Berlin hat eine entsprechende Anklage zugelassen. Laut Staatsanwaltschaft soll Scheuer vor dem Mautuntersuchungsausschuss des Bundestags gelogen haben.
2: Scheuer bestreitet den Vorwurf. Die Pkw-Maut war 2019 vom Europäischen Gerichtshof als rechtswidrig gestoppt worden. Ein Untersuchungsausschuss hatte sich danach mit möglichen Fehlern Scheuers befasst. Kritisiert wurde vor allem, dass er Betreiberverträge zur Pkw-Maut bereits abschloss, noch bevor endgültige Rechtssicherheit beim EuGH bestand. Die Betreiber sollen allerdings eine Verschiebung bis dahin angeboten haben. Scheuer will sich daran nicht erinnern können. Den deutschen Steuerzahler kostete das Mautdebakel mehrere hundert Millionen Euro. David Riemer, Berlin.
1: Der Iran hat US-Präsident Donald Trump vorgeworfen, zentrale Vereinbarungen des geplanten Rahmenabkommens zu verzerren oder zu ignorieren. Es sei noch keine endgültige Einigung erzielt worden, heißt es aus Teheran. Trump versuche, einen vorgetäuschten Erfolg zu inszenieren. Der Iran widerspricht ihm unter anderem bei der Freigabe eingefrorener Gelder, der Straße von Hormuz und dem Umgang mit angereichertem Uran. Der Brennerpass wird morgen wegen einer Demonstration für den Verkehr gesperrt. Das gilt für die Brennerautobahn und alle Nebenstrecken. Um ein Verkehrschaos zu verhindern, haben Behörden dazu aufgerufen, das österreichische Bundesland Tirol großräumig zu umfahren.
3: Die Lage am Brenner war kurz vor Beginn der 8-stündigen Sperre wenig dramatisch. Der Verkehr auf dem wichtigsten Alpenpass war zwar stark, aber es kam bis zum Abend kaum zu längeren Staus. Dennoch ist eine gewisse Anspannung bei den Behörden zu spüren. Niemand weiß so recht, ob es während der Blockade zum Verkehrskollaps kommt. Die Polizei im Süden Bayerns, also weit vor dem Brenner, hat jedenfalls alle Beamten an Bord und auch das Bayerische Rote Kreuz stellt sich vorsorglich darauf ein, Menschen im Stau mit Wasser zu versorgen. Aus Matrei, Matthias Röder.
1: Eine Unwetterfront sorgt in Teilen von Nordrhein-Westfalen für hunderte Feuerwehreinsätze. In Münster liefen Keller voll, Bäume stürzten auf Straßen. Ein Open-Air-Konzert nahe der Halle Münsterland musste laut WDR abgebrochen werden. Auch der Zugverkehr ist betroffen. Einige Fernzüge werden in Bahnhöfen zurückgehalten.
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1: Zum Wetter, die Vorhersage des Deutschen Wetterdienstes. In der Nacht ziehen teils kräftige Gewitter von Nordwesten und Westen über die Mitte Richtung Osten. Die Tiefstwerte im Westen bei 18 Grad, an den Alpen um 8 Grad. Zum Start ins Wochenende morgen ziehen vereinzelt starke Gewitter von der Eifel über Hessen bis nach Ostbayern. Lokal besteht Unwettergefahr durch Starkregen. Im Rest des Landes neben einigen Wolken oft sonnig und meist trocken bei 25 bis 33 Grad. Im Norden 18 bis 25 Grad.
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4: Dann schauen wir doch mal auf die Straßen im Sendegebiet um genau 22:03 auf der A17 Richtung Prag in der Abfahrt Bad Gottleuba gibt es Behinderung wegen Reinigungsarbeit nach dem Verkehrsunfall. Und dann habe ich noch eine Meldung. Vorsicht, Autofahrer bitte auf der A72 Leipzig Richtung Hof zwischen Blauen Ost und Blauen Süd gibt es in beiden Richtungen Gefahr durch Personen auf dem Standstreifen.

schön, dass endlich wieder Freitag ist. Dann kann die Soul Rotation so richtig schön beginnen. Für die nächsten 4 Stunden mit Funk, Disco und Soul. Mit viel Musik und wenig Moderation. Schön, dass ihr dabei seid.

schöne Soul-Nummer aus dem Jahre 1991 aus Großbritannien kommt die Nummer hier. Die Soul Rotation auf Second Radio bis um 2 jetzt gleich mit Patrice Rushen und Raphael Cameron.

Remix von Dimitri von Paris. Den hat er 2018 veröffentlicht. Das Original ist allerdings aus dem Jahre 1979, aber ich finde, der Remix ist sehr nah

verabschieden uns von der ersten Stunde. Gleich gibt's die zweite mit Musikwünschen und Grüßen natürlich für euch. Und der letzte Titel jetzt bis ran an die News geht mit dem lieben Gruß nach Dresden raus.

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1: Ich bin Diana Kramer. Die Inflation in Deutschland hat an Tempo verloren. Sie lag im Mai bei 2,6% nach 2,9% im April. Das hat das Statistische Bundesamt anhand vorläufiger Zahlen mitgeteilt. Grund für die abgebremste Inflation könnte der Tankrabatt sein.
2: Der Iran-Krieg hat vor allem die Energiepreise in die Höhe getrieben und damit auch die Inflation im April. Nun ist die Teuerungsrate im Mai aber offenbar gedrosselt worden, ein gutes Stück, obwohl der Iran-Krieg und die Sperrung der Straße von Hormuz insbesondere weiter die Preise treiben. Es liegt nahe, dass der von der Regierung gewährte Tankrabatt von rund 17 Cent pro Liter Sprit dabei eine Rolle spielt. Allerdings läuft der Tankrabatt, wenn er nicht verlängert wird, Ende Juni aus. Und Volkswirte fürchten, dass die höheren Energiepreise erst noch nach und nach auf Lebensmittel und Dienstleistungen durchschlagen. Onni Torau, Berlin.
1: Die gescheiterte Pkw-Maut hat für den früheren Bundesverkehrsminister Andreas Scheuer ein juristisches Nachspiel. Das Landgericht Berlin hat Anklage zugelassen. Es geht um den Vorwurf der Falschaussage vor dem Mautuntersuchungsausschuss des Bundestags. Scheuer selbst weist die Vorwürfe zurück. 2019 war die geplante Pkw-Maut vor dem Europäischen Gerichtshof gescheitert. Scheuer wird unter anderem vorgeworfen, Verträge abgeschlossen zu haben, bevor überhaupt Rechtssicherheit bestand. Seit einigen Tagen gibt es Spekulationen über einen möglichen Kanzlertausch. Jetzt hat sich NRW-Ministerpräsident Hendrik Wüst in der Debatte zu Wort gemeldet und klar widersprochen. Er sagte Kanzler Friedrich Merz seine volle Unterstützung zu.
3: Die Spekulationen sind einfach Quatsch, so Wüst wörtlich. Er warnt vor solchen Gerüchten und Personalspekulationen, denn die Herausforderungen in Deutschland sind groß, nur darum geht es jetzt, sagte Wüst. Laut einiger Medien soll es innerhalb der Union zuletzt Gerüchte gegeben haben, wonach Kanzler Merz wegen der schwierigen Lage der schwarz-roten Koalition durch einen anderen Politiker ersetzt werden könnte. Dabei soll der Name des NRW-Ministerpräsidenten Wüst gefallen sein. Auch aus dem Umfeld des Kanzlers selbst werden die Gerüchte vehement zurückgewiesen. David Riemer, Berlin.
1: Nach dem Regierungswechsel in Ungarn will die EU-Kommission mehr als 16 Milliarden Euro an eingefrorenen EU-Mitteln freigeben. EU-Kommissionspräsidentin Ursula von der Leyen sagte, ein Großteil des Geldes könnte fließen, wenn beschlossene Reformen und Investitionen unter dem neuen Ministerpräsidenten Modja umgesetzt sind.
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1: Zum Wetter, die Vorhersage des Deutschen Wetterdienstes. In der Nacht ziehen teils kräftige Gewitter von Nordwesten und Westen über die Mitte Richtung Osten. Die Tiefstwerte im Westen bei 18 Grad, an den Alpen um 8 Grad. Zum Start ins Wochenende morgen ziehen vereinzelt starke Gewitter von der Eifel über Hessen bis nach Ostbayern. Lokal besteht Unwettergefahr durch Starkregen. Im Rest des Landes neben einigen Wolken oft sonnig und meist trocken bei 25 bis 33 Grad. Im Norden 18 bis 25 Grad.
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4: Vorsicht, Autofahrer, bitte auf der A72 Richtung Hof zwischen Zwickau Ost und Zwickau West liegen Steine auf der Fahrbahn. Hier bitte besonders vorsichtig fahren.

Feiner Disco-Funk aus den 80er Jahren, die BB&Q-Band on the beat. Fangen wir mit den Musikwünschen an, der erste geht raus für den Sigi. Er grüßt ganz lieb die Bibi und alle, die da draußen zuhören, mit Colonel Abrams und Trapped. Ja, wurde gewünscht, warum auch nicht, schöne Nummer. Kommt dann gleich in wenigen Sekunden für dich.

wieder schön die Nummer. Aus den 80ern, Colonel Abrams und Ziggy. Die nächsten beiden Musikwünsche gehen raus für unseren Kai in Kaufungen und für den Wagibär in Kassel. Der hatte sich nämlich Alexander und Nil gewünscht mit Fake. Kommt dann gleich nach dem Musikwunsch für unseren Kai. Hier ist Stefan Immels.

Eine Nummer noch bis ran an den News von Roger Troutman, dem Sänger der Gruppe Sap. In der nächsten Stunde wird dann wieder gekuschelt und geschmust, was das Zeug hält. Ich freue mich da schon drauf. Dann kuscheln wir alle gemeinsam.

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1: Ich bin Diana Kramer. Ex-Bundesverkehrsminister Andreas Scheuer fällt die Pkw-Maut 7 Jahre nach ihrem Scheitern erneut auf die Füße. Er soll vor dem Landgericht Berlin angeklagt werden. Der Vorwurf, eine Falschaussage Scheuers vor dem Mautuntersuchungsausschuss des Bundestags.
2: Die Pkw-Maut galt als großer Wurf, wurde am Ende aber vom Europäischen Gerichtshof kassiert. Der sah eine Diskriminierung ausländischer Fahrer. Die Regierung musste die Verträge kündigen und den künftigen Betreibern mehr als 240 Millionen Euro Schadenersatz zahlen. Im späteren Untersuchungsausschuss kam dann die Frage auf, ob die Betreiber angeboten hätten, mit der Unterschrift unter die Mautverträge bis zur EuGH-Entscheidung zu warten. An so ein Angebot hätten sich Scheuer und ein Ex-Staatssekretär aber nicht erinnern können. Die Anklage wirft ihnen nun bewusste Falschaussagen vor. Katrin Müller, Nachrichtenredaktion.
1: Eine Unwetterfront mit teils heftigen Gewittern, Starkregen und Hagel zieht seit dem Abend über den Westen Deutschlands. Die Feuerwehren in NRW meldeten hunderte Einsätze wegen überfluteter Keller und umgestürzter Bäume. Auch Feste und Open-Air-Konzerte etwa in Münster mussten abgebrochen werden. Betroffen ist auch der Bahnverkehr. Mehrere Fernzüge müssen in Bahnhöfen ausharren, weil Gleise blockiert sind. US-Präsident Donald Trump hat eine endgültige Entscheidung zu den Verhandlungen mit dem Iran angekündigt. Zuvor soll es im Lagezentrum des Weißen Hauses Beratungen geben. Seit Tagen wird intensiv über ein Rahmenabkommen verhandelt. Eine Einigung soll laut Trump kurz bevorstehen. Teheran spricht hingegen davon, dass wichtige Fragen noch ungeklärt seien. Übers Wochenende zum Gardasee oder nach Südtirol. Heute ist das spontan keine gute Entscheidung. Der Brenner ist wegen einer Demonstration gegen die Verkehrsflut stundenlang komplett gesperrt. Ausgerechnet auch an den Pfingstferien für Bayern, Baden-Württemberg und Sachsen-Anhalt. Initiiert hat den Protest der Bürgermeister der Gemeinde Gries am Brenner, Karl Mühlsteiger. Er sagte bei NTV zu den Gründen.
3: Also wir haben mittlerweile das traurige Bild, dass es starke Erkrankungen innerhalb der Region gibt. Das kann so nicht mehr weitergehen. Deswegen haben wir uns dann entschieden, diese Kundgebung abzuhalten, um ein Zeichen zu setzen, dass es mit dem stetig steigenden und belastenden Transitverkehr nicht mehr weitergehen kann und nicht mehr weitergehen darf.
1: Ab 11 Uhr ist die Brenner Autobahn wegen der Demo für 8 Stunden dicht, ebenso die Nebenstrecken.
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1: Zum Wetter, die Vorhersage des Deutschen Wetterdienstes. In der Westhälfte weiter teils kräftige Gewitter, die im Laufe der Nacht über die Mitte Richtung Osten weiterziehen. Die Unwetterfront bringt zum Teil Starkregen, Hagel und Sturmböen mit. Die Tiefstwerte im Westen bei 18 Grad, an den Alpen um 8 Grad. Am Morgen vereinzelt noch starke Gewitter von der Eifel über Hessen bis nach Ostbayern. Lokal besteht Unwettergefahr. Ansonsten am Tage neben einigen Wolken meist sonnig und trocken bei 18 bis 33 Grad.
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4: Vorsicht, Autofahrer, bitte auf der A38 Halle Richtung Göttingen. Zwischen Dreieck Halle Süd und Schafstedt steht ein defektes Fahrzeug. Vorsichtig fahren da draußen, bitte.

Kuschelmusik von Babyface aus den 90er Jahren. Und ich habe einen Musikwunsch reinbekommen für die Kuschelschiene. Ja, die passt ja perfekt, die Nummer. Aber so leicht wird es wieder ein bisschen schneller werden. Der Song geht raus an die Tina. Gewünscht hat sie sich Loose Ends mit Hanging on a String. Das hören wir jetzt.

so schade. 9 Minuten 30 sind ja schon recht lang. Aber wegen mir hätte dieser Titel noch locker eine Viertelstunde weitergehen können. Einfach nur schön. Machen wir ein bisschen Ray Parker und die Gruppe One Way ist mit dabei. Hören wir gleich.

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1: Ich bin Diana Kramer. Die Inflation in Deutschland hat an Tempo verloren. Sie lag im Mai bei 2,6% nach 2,9% im April. Das hat das Statistische Bundesamt anhand vorläufiger Zahlen mitgeteilt. Grund für die abgebremste Inflation könnte der Tankrabatt sein.
2: Der Iran-Krieg hat vor allem die Energiepreise in die Höhe getrieben und damit auch die Inflation im April. Nun ist die Teuerungsrate im Mai aber offenbar gedrosselt worden, ein gutes Stück, obwohl der Iran-Krieg und die Sperrung der Straße von Hormuz insbesondere weiter die Preise treiben. Es liegt nahe, dass der von der Regierung gewährte Tankrabatt von rund 17 Cent pro Liter Sprit dabei eine Rolle spielt. Allerdings läuft der Tankrabatt, wenn er nicht verlängert wird, Ende Juni aus. Und Volkswirte fürchten, dass die höheren Energiepreise erst noch nach und nach auf Lebensmittel und Dienstleistungen durchschlagen. Ronny Torau, Berlin.
1: Die gescheiterte Pkw-Maut hat für den früheren Bundesverkehrsminister Andreas Scheuer ein juristisches Nachspiel. Das Landgericht Berlin hat Anklage zugelassen. Es geht um den Vorwurf der Falschaussage vor dem Mautuntersuchungsausschuss des Bundestags. Scheuer selbst weist den Vorwurf zurück. 2019 war die geplante Pkw-Maut vor dem Europäischen Gerichtshof gescheitert. Scheuer wird unter anderem vorgeworfen, Verträge abgeschlossen zu haben, bevor überhaupt Rechtssicherheit bestand. Die Mautbetreiber erhielten mehr als 240 Millionen Euro Schadenersatz. Seit einigen Tagen gibt es Spekulationen über einen möglichen Kanzlertausch. Jetzt hat sich NRW-Ministerpräsident Hendrik Wüst in der Sache zu Wort gemeldet und klar widersprochen.
3: Die Spekulationen sind einfach Quatsch, so Wüst wörtlich. Er warnt vor solchen Gerüchten und Personalspekulationen, denn die Herausforderungen in Deutschland sind groß, nur darum geht es jetzt, sagte Wüst. Laut einiger Medien soll es innerhalb der Union zuletzt Gerüchte gegeben haben, wonach Kanzler Merz wegen der schwierigen Lage der schwarz-roten Koalition durch einen anderen Politiker ersetzt werden könnte. Dabei soll der Name des NRW-Ministerpräsidenten Wüst gefallen sein. Auch aus dem Umfeld des Kanzlers selbst werden die Gerüchte vehement zurückgewiesen. David Riemer, Berlin.
1: Beim Deutschen Filmpreis hat das Drama In die Sonne schauen von Mascha Schilinski gleich 10 Auszeichnungen gewonnen, darunter die Goldene Lola für den besten Spielfilm, die beste Regie und das beste Drehbuch. Der Film erzählt von mehreren Frauen, die in unterschiedlichen Zeitebenen auf einem Bauernhof leben.
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1: Zum Wetter, die Vorhersage des Deutschen Wetterdienstes. In der Westhälfte weiter teils kräftige Gewitter, die im Laufe der Nacht über die Mitte Richtung Osten weiterziehen. Die Unwetterfront bringt zum Teil Starkregen, Hagel und Sturmböen mit. Die Tiefstwerte im Westen bei 18 Grad, an den Alpen um 8 Grad. Am Morgen vereinzelt noch starke Gewitter von der Eifel über Hessen bis nach Ostbayern. Lokal besteht Unwettergefahr. Ansonsten am Tage neben einigen Wolken meist sonnig und trocken bei 18 bis 33 Grad.
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4: Um gleich 1 Uhr und 4 Minuten schon guten Morgen. Vorsicht, Autofahrer bitte auf der 38 Halle Richtung Göttingen zwischen Dreikalle Süd und Schafstadt steht immer noch ein defektes Fahrzeug. Fahrt hier bitte vorsichtig.

richtig schön, diese Nummer. Haben wir länger nicht mehr gehört. Joy Simpson, Come Into My Life auf Second Radio. Wir machen wieder einen kleinen Abstecher in die 70er jetzt mit der Gary Scale.

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1: Um gleich 1.29 Uhr. Vorsicht, Autofahrer bitte auf der A9 Nürnberg Richtung Halle-Leipzig. Zwischen Hof West und Dreieck Bayerisches Vogtland liegen Gegenstände auf der Fahrbahn.

Und so langsam aber sicher ergreife ich nochmal das Mikrofon, um mich von euch zu verabschieden. Habt ein schönes Wochenende und eine tolle Woche und wir hören uns wieder kommenden Freitag, 22 Uhr. Ich freue mich auf euch. Bleibt gesund. Das ist ja immer ganz wichtig, gerade in der heutigen Zeit. Aber keine Sorge, bis zwei bin ich noch für euch da. Es kommen noch ein paar schöne Songs, unter anderem jetzt was von Patrice Rushen. Die Nummer, die kennt ihr, die hat der Will Smith in den 90er Jahren für seinen Film Man in Black, sagt man geklaut? Ich weiß nicht, ausgeliehen, sagen wir mal ausgeliehen. Das hier ist aber das Original von Patrice Rushen, Forget Me Nots. Macht's gut, bis kommenden Freitag. Tschüss.